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1: Jennifer Lopez und David Guetta.

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6: Kurz vor 3:30, ich bin Tom Husse. Die Polizei fahndet nach einem 48-Jährigen, der für Anschläge auf Umspannwerke in NRW und Brandenburg verantwortlich sein soll. Bei der Durchsuchung seiner Wohnung wurde Sprengstoff gefunden. Die Polizei hält mehrere Bekennerschreiben für echt. Darin wird als Motiv der Kampf gegen fossile Energieträger genannt. Die VW-Sparpläne sind abgesegnet. Jetzt sehen Betriebsrat und Gewerkschaft IG Metall den Vorstand des Autobauers am Zug. Für die bedrohten Werke in Emden, Zwickau, Nickersulm und Hannover müssten schnell Lösungen her. Dort könnte die Produktion bis Mitte der 2030er auslaufen, beschlossen ist aber noch nichts. Azubis in der sächsischen Gastronomie sollen ihre Ausbildung künftig leichter meistern. Dafür gibt es jetzt einen digitalen Ausbildungsbegleiter. Er soll dabei helfen, dass möglichst viele junge Menschen ihre Ausbildung erfolgreich beenden. Der Hotel- und Gaststättenverband bietet über das Tool Lernmaterial in 20 Sprachen an. Der VfB Stuttgart hat seine Pleite in der Bundesliga-Partie gegen die Bayern wieder gut gemacht. Am Abend stand das erste Heimspiel der Saison gegen Köln an und da gab es einen 4:1-Sieg. Der SCD HFK Leipzig hat nach dem erfolgreichen Start in die zweite Handball-Bundesliga nochmal nachgelegt. Das Team konnte sich im Abend gegen den TV Großwallstadt durchsetzen. Der Endstand 33:28. Radio PSR, neue Nachrichten wieder in einer halben Stunde.
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7: Wolkig ist es heute, meist bleibt es trocken. Nur vereinzelt kann mal ein leichter Schauer runterkommen und später wird auch die Sonne öfter rauskommen. Die Höchstwerte liegen bei 20 bis 23 Grad. In den Bergen wird es deutlich windig mit Sturmböen. Zum Abend lässt das nach. Morgen geht's trocken weiter, oft freundlich, mit bis zu 23 Grad.
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7: Auf der A4 Chemnitz Richtung Dresden, Achtung, die Ausfahrt Hainichen ist wegen eines liegengebliebenen LKW gesperrt. Staus oder Blitzer einfach melden unter 0800 023 und 4x4.

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3: Kurz vor drei. Ich bin Tom Husse. Mit Hochdruck fahndet die Polizei nach einem 48-Jährigen, der für die Anschläge auf Umspannwerke in Deutschland verantwortlich sein soll. Die Wohnung des Mannes in Gevelsberg bei Wuppertal wurde bereits durchsucht. Dabei wurde unter anderem Sprengstoff gefunden. Es gibt mehrere Bekennerschreiben, dazu NRW-Innenminister Reul.
4: Eines der Schreiben enthält sehr genaue technische Details zu der verwandelten Konstruktion, zu den Materialien. So detailliert, dass wir davon ausgehen müssen, dass der Verfasser womöglich etwas mit den Taten zu tun hat. Stand jetzt bewerten wir die Briefe als authentisch.
3: Als Motiv wird der Kampf gegen fossile Energieträger genannt. VW-Beschäftigte in Zwickau hoffen weiter auf eine Zukunft für das Werk. Sachsens Wirtschaftsminister Dirk Panther ist weiterhin dafür, den Standort mit Hilfe aus China zu erhalten. Mehr von Dirk Justus.
5: VW soll prüfen, ob chinesische Modelle künftig in Zwickau gebaut werden können. Panther fordert vom Konzern eine wirtschaftlich tragfähige Lösung für den Standort. Ab 2031 könnte die Autoproduktion in Zwickau auslaufen. Die beschlossenen Sparpläne lassen das offen. Geprüft werden auch andere Nutzungen für das Werk. Auch die Standorte Emden, Hannover und Neckarsulm stehen auf der Kippe.
3: In Thüringen fällt das BSW weiter auseinander. 10 weitere Abgeordnete wollen die Wagenknecht-Partei und Fraktion verlassen, darunter alle 3 Minister. Vorausgegangen war ein Streit mit der Bundesspitze. Die Regierung soll fortgesetzt werden, sagt CDU-Ministerpräsident Vogt. Bisher bestand sie aus CDU, SPD und BSW. Bei der IFA in Berlin gibt es jetzt wieder die neuesten Trends in Sachen Unterhaltungselektronik und Haushaltsgeräte zu sehen. Und von der Waschmaschine bis hin zum Roboter kommt kaum noch etwas ohne künstliche Intelligenz aus. 1.900 Aussteller sind dabei. Bis Dienstag werden über 200.000 Besucher erwartet. Der VfB Stuttgart hat seine Pleite in der Bundesliga-Partie gegen die Bayern wieder gut gemacht. Am Abend stand das erste Heimspiel der Saison gegen Köln an und da gab es einen 4:1-Sieg. Der SCD HFK Leipzig hat nach dem erfolgreichen Start in die zweite Handball-Bundesliga nochmal nachgelegt. Das Team konnte sich im Abend gegen den TV Großwallstadt durchsetzen. Der Endstand 33:28. Radio PSR, neue Nachrichten wieder in einer halben Stunde.
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6: Wolkig ist es heute, meist bleibt es trocken. Nur vereinzelt kann mal ein leichter Schauer runterkommen und später wird auch die Sonne öfter rauskommen. Die Höchstwerte liegen bei 20 bis 23 Grad. In den Bergen wird es deutlich windig mit Sturmböen. Zum Abend lässt das nach. Morgen geht's trocken weiter, oft freundlich, mit bis zu 23 Grad.
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6: Auf der A4 Chemnitz Richtung Dresden. Achtung, die Ausfahrt Hainichen ist wegen eines kaputten Lasters gesperrt. Staus oder Blitzer einfach melden unter 0800 023 und 4x die 4.

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1: Olivia Rodrigo, Drop Dead.

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5: Kurz vor 3:30. Ich bin Tom Husse. Nach den Anschlägen auf Umspannwerke in NRW und Brandenburg fahndet die Polizei nach dem mutmaßlichen Täter. Der 48-Jährige soll wohl zu Fuß auf der Flucht sein. Sein Truck wurde nahe des Hambacher Forsts gestürmt. Laut seiner Bekennerschreiben wollte er mit den Anschlägen die fossile Energiebranche treffen. VW-Betriebsrat und IG Metall zeigen sich vorsichtig erleichtert über die Sparpläne beim Autobauer. Eine Eskalation sei erstmal verhindert. Der Aufsichtsrat hatte die Pläne abgenickt. Weltweit sollen 50.000 Jobs wegfallen. Werksschließungen wurden aber nicht beschlossen. In Thüringen fällt das BSW weiter auseinander. 10 weitere Abgeordnete wollen die Wagenknecht-Partei und Fraktion verlassen, darunter alle 3 Minister. Vorausgegangen war ein Streit mit der Bundesspitze. Die Regierung soll fortgesetzt werden, sagt CDU-Ministerpräsident Vogt. Bisher bestand sie aus CDU, SPD und BSW. Der VfB Stuttgart hat seine Pleite in der Bundesliga-Partie gegen die Bayern wieder gut gemacht. Am Abend stand das erste Heimspiel der Saison gegen Köln an und da gab es einen 4:1-Sieg. Der SCD HFK Leipzig hat nach dem erfolgreichen Start in die zweite Handball-Bundesliga nochmal nachgelegt. Das Team konnte sich im Abend gegen den TV Großwallstadt durchsetzen. Der Endstand 33:28. Radio PSR, neue Nachrichten wieder in einer halben Stunde.
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6: Wolkig ist es heute, meist bleibt es trocken. Nur vereinzelt kann mal ein leichter Schauer runterkommen und später wird auch die Sonne öfter rauskommen. Die Höchstwerte liegen bei 20 bis 23 Grad. In den Bergen wird es deutlich windig mit Sturmböen. Zum Abend lässt das nach. Morgen geht's trocken weiter, oft freundlich, mit bis zu 23 Grad.
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6: Auf der A4 Chemnitz Richtung Dresden, Vorsicht, die Ausfahrt Hainichen ist wegen eines kaputten Lasters gesperrt. Staus oder Blitzer einfach melden unter 0800 023 und 4x4.

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12: Kurz vor vier. Ich bin Tom Husse. Guten Morgen. Nach den Anschlägen auf Umspannwerke in NRW und Brandenburg fahndet die Polizei nach dem mutmaßlichen Täter. Der 48-Jährige ist weiter auf der Flucht, heißt es. In seinem Bekennerschreiben nennt der Verdächtige den Kampf gegen fossile Energieträger als Grund für die Angriffe. Bundesinnenminister Dobrindt sagt:
13: Wir gehen bisher nach dem allem, was wir wissen, von einem Einzeltäter aus. Das sagt nichts darüber aus, was im Laufe der Ermittlungen noch kommen kann. Es kann durchaus auch Vernetzungen geben zwischen den Elementen des Extremismus und auch des Staatsterrorismus.
12: Unterdessen sind offenbar weitere Sprengsätze aufgetaucht. Wie die Bild berichtet, sollen sie in der Nähe von zwei Umspannwerken in Sachsen gefunden worden sein. VW-Betriebsrat und IG Metall zeigen sich vorsichtig erleichtert über die Sparpläne beim Autobauer. Eine Eskalation sei erstmal verhindert. Der Aufsichtsrat hatte die Pläne abgenickt. Weltweit sollen 50.000 Jobs wegfallen. Werksschließungen wurden aber nicht beschlossen. Für DAZN-Abonnenten gibt's womöglich Geld zurück. Die Verbraucherzentrale klagt gegen den Streamingdienst wegen Preiserhöhungen 2021 und 2022. DAZN hatte laufende Verträge teils deutlich teurer gemacht, ohne Zustimmung der Kunden. Wer betroffen ist, kann sich der Sammelklage anschließen. Azubis in der Gastronomie in Sachsen werden jetzt noch besser unterstützt. Dafür geht ein neues Tool an den Start, und zwar ein digitaler Ausbildungsbegleiter. Mit dem bietet der Hotel- und Gaststättenverband jetzt Lernmaterial in 20 Sprachen an, etwa für die Prüfungsvorbereitung. Axel Klein vom DEHOGA sagte uns:
14: Wir wollen natürlich möglichst wenige Abbrüche haben. So 10% sind es, wollen wir, das ist uns noch zu viel. Wir wollen die Auszubildenden begleiten. Und deswegen haben wir dieses digitale Tool entwickelt, das natürlich in der Zeit wie heute bei dem hohen auch Ausländeranteil, den wir haben, auch mehrsprachig ist.
12: Der VfB Stuttgart hat seine Pleite in der Bundesliga-Partie gegen die Bayern wieder gut gemacht. Am Abend stand das erste Heimspiel der Saison gegen Köln an und da gab es einen 4:1-Sieg. Der SCD HFK Leipzig hat nach dem erfolgreichen Start in die zweite Handball-Bundesliga nochmal nachgelegt. Das Team konnte sich im Abend gegen den TV Großwallstadt durchsetzen. Der Endstand 33:28. Radio PSR, neue Nachrichten wieder in einer halben Stunde.
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15: Wolkig ist es heute, meist bleibt es trocken, nur vereinzelt kann mal ein leichter Schauer runterkommen und später wird auch die Sonne öfter rauskommen. Die Höchstwerte liegen bei 20 bis 23 Grad, in den Bergen wird es deutlich windig mit Sturmböen, zum Abend lässt das nach. Morgen geht's trocken weiter, oft freundlich, mit bis zu 23 Grad.
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15: Auf der A4 Chemnitz Richtung Dresden, Vorsicht, die Ausfahrt Hainichen ist wegen eines kaputten Lasters gesperrt. Staus oder Blitzer einfach melden unter 0800 023 und 4x die 4.

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3: Kurz vor 16:30. Ich bin Tom Husse. Guten Morgen. Die Polizei fahndet nach einem 48-Jährigen, der für Anschläge auf Umspannwerke in NRW und Brandenburg verantwortlich sein soll. Bei der Durchsuchung seiner Wohnung wurde Sprengstoff gefunden. Die Polizei hält mehrere Bekennerschreiben für echt. Darin wird als Motiv der Kampf gegen fossile Energieträger genannt. Die VW-Sparpläne sind abgesegnet. Jetzt sehen Betriebsrat und Gewerkschaft IG Metall den Vorstand des Autobauers am Zug. Für die bedrohten Werke in Emden, Zwickau, Neckarsulm und Hannover müssten schnell Lösungen her. Dort könnte die Produktion bis Mitte der 2030er auslaufen, beschlossen ist aber noch nichts. Für DAZN-Abonnenten gibt's womöglich Geld zurück. Die Verbraucherzentrale klagt gegen den Streamingdienst wegen Preiserhöhungen 2021 und 2022. DAZN hatte laufende Verträge teils deutlich teurer gemacht, ohne Zustimmung der Kunden. Wer betroffen ist, kann sich der Sammelklage anschließen. Azubis in der sächsischen Gastronomie sollen ihre Ausbildung künftig leichter meistern. Dafür gibt es jetzt einen digitalen Ausbildungsbegleiter. Er soll dabei helfen, dass möglichst viele junge Menschen ihre Ausbildung erfolgreich beenden. Der Hotel- und Gaststättenverband bietet über das Tool Lernmaterial in 20 Sprachen an. Der VfB Stuttgart hat seine Pleite in der Bundesliga-Partie gegen die Bayern wieder gut gemacht. Am Abend stand das erste Heimspiel der Saison gegen Köln an und da gab es einen 4:1-Sieg. Radio PSR, neue Nachrichten wieder in einer halben Stunde.
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4: Wolkig ist es heute, meist bleibt es trocken, nur vereinzelt kann mal ein leichter Schauer runterkommen und später wird auch die Sonne öfter rauskommen. Die Höchstwerte liegen bei 20 bis 23 Grad. In den Bergen wird es deutlich windig mit Sturmböen. Zum Abend lässt das nach. Morgen geht's trocken weiter, oft freundlich, mit bis zu 23 Grad.
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4: Nichts los im Moment, die Straßen in Sachsen sind frei. Staus oder Blitzer einfach melden unter 0800 023 und 4 mal die 4.

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3: Kurz vor 5. Ich bin Tom Husse. Guten Morgen. Mit Hochdruck fahndet die Polizei nach einem 48-Jährigen, der für die Anschläge auf Umspannwerke in Deutschland verantwortlich sein soll. Die Wohnung des Mannes in Gevelsberg bei Wuppertal wurde bereits durchsucht. Dabei wurde unter anderem Sprengstoff gefunden. Es gibt mehrere Bekennerschreiben, dazu NRW-Innenminister Reul.
4: Eines der Schreiben enthält sehr genaue technische Details zu der verwandelten Konstruktion, zu den Materialien. So detailliert, dass wir davon ausgehen müssen, dass der Verfasser womöglich etwas mit den Taten zu tun hat. Stand jetzt bewerten wir die Briefe als authentisch.
3: Als Motiv wird der Kampf gegen fossile Energieträger genannt. Wer bei DAZN früher mal saftige Preiserhöhungen schlucken musste, bekommt womöglich Geld zurück. Die Verbraucherzentrale klagt aktuell gegen den Sportstreaming-Dienst. Jetzt gab es die mündliche Verhandlung. Mia Hehn hat die Details.
5: Konkret geht es um Preiserhöhungen 2021 und 2022. Da hatte DAZN die Preise in laufenden Verträgen ohne Zustimmung der Kunden teils verdoppelt. Das halten die Verbraucherschützer für unzulässig. Online kann man jetzt prüfen, ob man mitmachen kann und sich dann noch der Sammelklage anschließen. Ist die Klage erfolgreich, gibt's Geld zurück. Und zwar automatisch, ohne nochmal vor Gericht zu müssen.
3: VW-Betriebsrat und IG Metall zeigen sich vorsichtig erleichtert über die Sparpläne beim Autobauer. Eine Eskalation sei erstmal verhindert. Der Aufsichtsrat hatte die Pläne abgenickt. Weltweit sollen 50.000 Jobs wegfallen. Werksschließungen wurden aber nicht beschlossen. Der VfB Stuttgart hat seine Pleite in der Bundesliga-Partie gegen die Bayern wieder gut gemacht. Am Abend stand das erste Heimspiel der Saison gegen Köln an und da gab es einen 4:1 Sieg. Der SCD HFK Leipzig hat nach dem erfolgreichen Start in die zweite Handball-Bundesliga nochmal nachgelegt. Das Team konnte sich im Abend gegen den TV Großwallstadt durchsetzen. Der Endstand 33:28. Radio PSR, neue Nachrichten wieder in einer halben Stunde.
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6: Viele Wolken gibt's heute früh. Insgesamt bleibt es meist trocken. Ab und zu kann aber auch mal ein leichter Schauer runterkommen. Später geht's mit Sonne und Wolken weiter. Die Höchstwerte liegen bei 20 bis 23 Grad. In den Bergen wird's dazu windig mit Sturmböen. Am Abend lässt das nach. Morgen dann trocken bei Sonne und Wolken. Maximal wieder 23 Grad.
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6: Nichts los im Moment. Die Straßen in Sachsen sind frei. Staus oder Blitzer einfach melden unter 0800 023 und 4 mal die 4.

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6: Kurz vor 5:30, ich bin Tom Husse. Guten Morgen. Nach den Anschlägen auf Umspannwerke in NRW und Brandenburg fahndet die Polizei nach dem mutmaßlichen Täter. Der 48-Jährige soll wohl zu Fuß auf der Flucht sein. Sein Truck wurde nahe des Hambacher Forsts gestürmt. Laut seiner Bekennerschreiben wollte er mit den Anschlägen die fossile Energiebranche treffen. VW-Betriebsrat und IG Metall zeigen sich vorsichtig erleichtert über die Sparpläne beim Autobauer. Eine Eskalation sei erstmal verhindert. Der Aufsichtsrat hatte die Pläne abgenickt. Weltweit sollen 50.000 Jobs wegfallen. Werkschließungen wurden aber nicht beschlossen. In Thüringen fällt das BSW weiter auseinander. 10 weitere Abgeordnete wollen die Wagenknecht-Partei und Fraktion verlassen, darunter alle 3 Minister. Vorausgegangen war ein Streit mit der Bundesspitze. Die Regierung soll fortgesetzt werden, sagt CDU-Ministerpräsident Vogt. Bisher bestand sie aus CDU, SPD und BSW. Der VfB Stuttgart hat seine Pleite in der Bundesliga-Partie gegen die Bayern wieder gut gemacht. Am Abend stand das erste Heimspiel der Saison gegen Köln an und da gab es einen 4:1-Sieg. Radio PSR, neue Nachrichten wieder in einer halben Stunde.
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7: Viele Wolken gibt's heute früh. Insgesamt bleibt es meist trocken. Ab und zu kann aber auch mal ein leichter Schauer runterkommen. Später geht's mit Sonne und Wolken weiter. Die Höchstwerte liegen bei 20 bis 23 Grad. In den Bergen wird's dazu windig mit Sturmböen. Am Abend lässt das nach. Morgen dann trocken bei Sonne und Wolken. Maximal wieder 23 Grad.
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7: Im Moment ist alles frei auf den Straßen bei uns in Sachsen. Es gibt keine Staus. Staus oder Blitzer einfach melden unter 0800 023 und 4x4.
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10: Kurz vor 6. Ich bin Imme Kasten. Guten Morgen. Mit Hochdruck fahndet die Polizei nach einem 48-Jährigen, der für die Anschläge auf Umspannwerke in Deutschland verantwortlich sein soll. Die Wohnung des Mannes in Gevelsberg bei Wuppertal wurde bereits durchsucht. Dabei wurde unter anderem Sprengstoff gefunden. Es gibt mehrere Bekennerschreiben. Dazu sagte NRW-Innenminister Reul.
11: Eines der Schreiben enthält sehr genaue technische Details zu der verwandelten Konstruktion, zu den Materialien. So detailliert, dass wir davon ausgehen müssen, dass der Verfasser womöglich etwas mit den Taten zu tun hat. Stand jetzt bewerten wir die Briefe als authentisch.
10: Als Motiv wird der Kampf gegen fossile Energieträger genannt. Für viele VW-Beschäftigte bleibt die Zukunft unsicher. IG Metall-Chefin Benner hofft, den geplanten Stellenabbau in Deutschland noch zu begrenzen. Weltweit will VW weitere 50.000 Stellen streichen, etwa die Hälfte davon in Deutschland. Das ist schmerzhaft, sagte Benner im ZDF. Sie betont aber auch,
12: wir werden alles tun, damit wir an allen möglichen Schrauben drehen, beziehungsweise ich erwarte das vom Vorstand, dass der das auch macht, um natürlich dafür zu sorgen, dass diese Zahl 25.000 nicht in Stein gemeißelt ist. Die Menschen haben eine Perspektive verdient.
10: Immer wieder kommen Dienstwaffen bei der Bundespolizei und dem BKA abhanden. Wie das Redaktionsnetzwerk Deutschland berichtet, gab es deshalb in den letzten 5 Jahren etwa 30 Disziplinarverfahren. Wie viele Waffen fehlen, das will das Innenministerium nicht sagen. Deutschland will mit anderen EU-Ländern gemeinsam abgelehnte Asylbewerber schneller zurückführen. Dafür sollen sogenannte Abschiebezentren außerhalb Europas entstehen. Dort sollen die Menschen untergebracht werden, wenn eine direkte Rückführung nicht möglich ist. Offen ist, mit welchen Ländern man dafür zusammenarbeiten will. Der VfB Stuttgart hat seine Pleite in der Bundesliga-Partie gegen die Bayern wieder gut gemacht. Am Abend stand das erste Heimspiel der Saison gegen Köln an und da gab's einen 4:1-Sieg. Radio PSR, neue Nachrichten wieder in einer halben Stunde.
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13: Viele Wolken gibt's heute früh. Insgesamt bleibt es meist trocken. Ab und zu kann aber auch mal ein leichter Schauer runterkommen. Später geht's mit Sonne und Wolken weiter. Die Höchstwerte liegen bei 20 bis 23 Grad. In den Bergen wird's dazu windig mit Sturmböen. Am Abend lässt das nach. Morgen dann trocken bei Sonne und Wolken. Maximal wieder 23 Grad.
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13: In Rodewisch ist auf der alten Lengenfelder Straße in beiden Richtungen die Bahnschranke außer Betrieb. Staus oder Blitze einfach melden unter 0800 023 und 4 mal die 4.

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10: Kurz vor 6:30, ich bin Mia Hin. Guten Morgen. Die Polizei fahndet nach einem 48-Jährigen, der für die jüngsten Anschläge auf Umspannwerke in NRW und Brandenburg verantwortlich sein soll. Bei der Durchsuchung seiner Wohnung wurde Sprengstoff gefunden. Die Polizei hält mehrere Bekennerschreiben für echt. Darin wird als Motiv der Kampf gegen fossile Energieträger genannt. Für viele VW-Beschäftigte bleibt die Zukunft unsicher. IG Metall-Chefin Benner hofft, den geplanten Stellenabbau in Deutschland noch zu begrenzen. Weltweit will VW weitere 50.000 Stellen streichen, etwa die Hälfte davon in Deutschland. Aber diese Zahl sei nicht in Stein gemeißelt, sagte Benner im ZDF. Immer wieder kommen Dienstwaffen bei der Bundespolizei und dem BKA abhanden. Wie das Redaktionsnetzwerk Deutschland berichtet, gab es deshalb in den letzten 5 Jahren etwa 30 Disziplinarverfahren. Wie viele Waffen fehlen, will das Innenministerium nicht sagen. Gute Nachrichten aus dem Vogtlandkreis. Nach dem schweren Brand im Schwarzen Holz bei Plauen kann das Waldstück ab sofort wieder betreten werden. Die Feuerwehr hatte im August eine gute Woche mit dem Großbrand zu kämpfen. Hunderte Feuerwehrleute waren vor Ort. Auch Hubschrauber und eine Drohne halfen beim Löschen. Der VfB Stuttgart hat seine Pleite in der Bundesliga-Partie gegen die Bayern wieder gut gemacht. Am Abend stand das erste Heimspiel der Saison gegen Köln an. Und da gab's einen 4:1-Sieg. Radio PSR. Neue Nachrichten wieder in einer halben Stunde.
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11: Viele Wolken gibt's heute früh. Insgesamt bleibt es meist trocken. Ab und zu kann aber auch mal ein leichter Schauer runterkommen. Später geht's mit Sonne und Wolken weiter. Die Höchstwerte liegen bei 20 bis 23 Grad. In den Bergen wird's dazu windig mit Sturmböen. Am Abend lässt das nach. Morgen dann trocken bei Sonne und Wolken, maximal wieder 23 Grad.
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11: In Dresden ist die Defrienstraße zwischen dem Bernhard-von-Lindenau-Platz und dem Terrassenufer wegen einer Sportveranstaltung bis heute Mittag gesperrt. In Moritzburg sind die Kalkreuterstraße und die Straße in Richtung Weinböhler wegen der Hengstparade bis 20 Uhr in beiden Richtungen dicht. Und in Rodewisch ist auf der alten Lengenfelder Straße in beiden Richtungen die Bahnschranke außer Betrieb. Staus oder Blitzer einfach melden unter 0800 023 und 4x die 4.
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2: Kurz vor sieben. Ich bin Imme Kasten. Guten Morgen. Ob Vereinsarbeit, Jugendangebote oder gemeinsame Feiern, die Dorftreffs in Sachsen können das Leben auf dem Land attraktiver machen. In Brösnitz im Landkreis Meißen wurde das Gemeinschaftshaus im ehemaligen Konsum eingerichtet. Für die gerade mal 80 Einwohner ist es der Treffpunkt schlechthin, so Ortsvorsteherin Ulla Schmidt.
3: Es weiß jeder, wenn irgendeine Veranstaltung ist, das machen wir dort vorne. Von daher ist das immer der Anlaufpunkt und jeder bemüht sich auch irgendwie an den Veranstaltungen mit teilzunehmen oder die zumindest mit vorzubereiten oder sich beim Dorfputz dann mit einzubringen.
2: Den gibt's in Brösnitz übrigens zweimal im Jahr. Mit Hochdruck fahndet die Polizei nach einem 48-Jährigen, der für die Anschläge auf Umspannwerke in Deutschland verantwortlich sein soll. Die Wohnung des Mannes in Gevelsberg bei Wuppertal wurde bereits durchsucht. Dabei wurde unter anderem Sprengstoff gefunden. Es gibt mehrere Bekennerschreiben. Dazu sagte NRW-Innenminister Reul.
4: Eines der Schreiben enthält sehr genaue technische Details zu der verwandelten Konstruktion, zu den Materialien. So detailliert, dass wir davon ausgehen müssen, dass der Verfasser womöglich etwas mit den Taten zu tun hat. Stand jetzt bewerten wir die Briefe als authentisch.
2: Als Motiv wird der Kampf gegen fossile Energieträger genannt. Unterdessen sind auch in Sachsen Sprengvorrichtungen in der Nähe von Umspannwerken entdeckt worden. Die Bild spricht von Polizeieinsätzen in den Landkreisen Görlitz und Bautzen. Genauere Details sind bisher noch nicht bekannt. Für viele VW-Beschäftigte bleibt die Zukunft unsicher. IG Metall-Chefin Benner hofft, den geplanten Stellenabbau in Deutschland noch zu begrenzen. Weltweit will VW weitere 50.000 Stellen streichen, etwa die Hälfte davon in Deutschland. Das ist schmerzhaft, sagte Benner im ZDF. Sie betont aber auch,
5: wir werden alles tun, damit wir an allen möglichen Schrauben drehen, beziehungsweise ich erwarte das vom Vorstand, dass der das auch macht, um natürlich dafür zu sorgen, dass diese Zahl 25.000 nicht in Stein gemeißelt ist. Die Menschen haben eine Perspektive verdient.
2: Der VfB Stuttgart hat seine Pleite in der Bundesliga-Partie gegen die Bayern wieder gut gemacht. Am Abend stand das erste Heimspiel der Saison gegen Köln an und da gab's einen 4:1-Sieg. Radio PSR, neue Nachrichten wieder in einer Stunde.
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6: Sonnig bis wolkig ist es heute, meist bleibt es trocken. Ab und zu kann aber auch mal ein leichter Schauer runterkommen. Dazu liegen die Höchstwerte bei 20 bis 23 Grad. In den Bergen wird es außerdem windig mit Sturmböen. Am Abend lässt das nach. Morgen bleibt es trocken mit Sonne und Wolken, später oft freundlicher bei maximal 23 Grad.
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6: In Dresden ist die Defrienstraße zwischen dem Bernhard-von-Lindenau-Platz und dem Terrassenufer wegen einer Sportveranstaltung bis heute Mittag gesperrt. Rodewisch, alte Lengenfelder Straße. In beiden Richtungen ist die Bahnschranke außer Betrieb. Und in Moritzburg sind die Kalkreuterstraße und die Straße in Richtung Weinböhler wegen der Hengstparade bis 20 Uhr in beiden Richtungen dicht. Staus oder Blitzer einfach melden unter 0800 023 und 4x die 4.
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8: Kommt gut rein ins erste September-Wochenende. Wir machen uns das wieder hübsch hier zusammen. Gleich gibt's aktuelle Lieblingsmusik von Shakira, Die Die. Vorher haben wir für euch noch Powermucke von Rashley Arms und ein paar chillige Beats. Zum Reinkommen gibt's von Lost Frequencies The Feeling. 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

Ja, im Frühstücksservice geht's jetzt so richtig los. Kurz nach 7 haben wir's. Hi, ich bin Jenny. Wir wuppen auch diese Samstagsschicht wieder zusammen. Und das machen wir wie immer mit guter Laune und guter Mucke hier bei Radio PSR. Gleich hört ihr unsere Alltagskomödie. Jan Zerbst hat die Hundebesitzer auf der ersten Gassi-Runde des Tages beobachtet. Das alles mit einem kleinen Augenzwinkern in unserer Welt in 30 Sekunden. Vorher gibt's eine Nummer zum Durchatmen. Rosalind mit Snap. Und das ist unser Sommerhit 26. Shakira, Die Die.

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0: Metzner.
1: Kurz nach sieben, seid ihr wach. Der Hund muss mal und deshalb geht jetzt raus zur ersten Gassi-Runde.
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3: Hast du einen Hund, hast du auch einen Grund. Und zwar, um jeden Tag rauszugehen. Es gibt keine Ausreden. Der Hund muss mal, also stört auch ein Nieselregen nicht. Und ist man erstmal draußen, dann fühlt sich das an, wie durchs eigene Revier zu stromern. Denn man kennt sich unter Hundebesitzern.
4: Ach, hi. Grüß dich, Frauchen von Luna.
3: Und dann plaudert man über die lieben Hunde.
5: Also das hat der Balu wirklich vorher noch nie gemacht.
3: Und sowas können Nicht-Hundebesitzer überhaupt nicht nachvollziehen. Denn man spricht ja wirklich wie mit so einem Geheimcode. Apropos Code. Der wird ja in Plastiktütchen aufgehoben, in die Tasche gesteckt und wie so ein Schatz mitgeführt. Im Winter hält er die Hände warm, im Sommer ist das, glaube ich, so eine Art Knetspiel. Und spätestens da bist du als Nicht-Hundebesitzer fassungslos. Aber zum Glück kümmert sich auch jeder im wahrsten Sinne um seinen eigenen Hund.
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1: Ist aber wirklich so. Ich habe auch ab und zu den Hund von einer Freundin, wenn die mal im Urlaub ist, auf der Gassi-Runde. Du siehst immer dieselben, hast keine Ahnung, wie sie alle heißen, aber wie die Hunde heißen, das weiß man ganz genau. An der Stelle also liebe Grüße an alle, die sich gleich auf zur ersten Gassi-Runde machen. Hier ist Radio PSR, die Samstagsshow mit Jenny. Und ich habe jetzt für euch einen der besten 2000er. ATB, You're Not Alone. Hilft, glaube ich, ganz gut jetzt beim Wachwerden.

0: Mit einem Kaffeebecher und Radio PSR geht's auf Arbeit. Grüße an alle, die heute auch nochmal ran müssen. Wir checken kurz, ob die Straßen soweit frei sind für euch. Und danach gibt's fette Beats von David Guetta zusammen mit Jennifer Lopez, Save Me Tonight. Vorher könnt ihr Macklemore schon mal gut aufdrehen mit Can't Hold Us. Der lief im Sommer 2013 überall an den Strandbars. Gleich hier für euch bei Radio PSR. Wir haben die größte Abwechslung am Wochenende.
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1: Sonnig bis wolkig ist es heute. Meist bleibt es trocken. Ab und zu kann aber auch mal ein leichter Schauer runterkommen. Dazu liegen die Höchstwerte bei 20 bis 23 Grad. In den Bergen wird es außerdem windig mit Sturmböen. Am Abend lässt das nach. Morgen bleibt es trocken mit Sonne und Wolken. Später oft freundlicher bei maximal 23 Grad.
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1: In Dresden ist die Defrienstraße zwischen dem Bernhard-von-Lindenau-Platz und dem Terrassenufer wegen einer Sportveranstaltung bis heute Mittag gesperrt. In Moritzburg sind die Kalkreuterstraße und die Straße in Richtung Weinböhler wegen der Hengstparade bis 20 Uhr in beiden Richtungen gesperrt. Und in Rodewisch ist auf der alten Lengenfelder Straße in beiden Richtungen die Bahnschranke außer Betrieb. Staus oder Blitzer einfach melden unter 0800 023 und 4x die 4.
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2: Ja, so langsam wird schon das Frühstück vorbereitet. Es sei denn, ihr habt kleine Kinder, dann ist quasi fast schon wieder Mittagszeit. Aber auch wenn die Nacht wieder viel zu kurz war, jetzt gibt's einfach ein Käffchen und dazu ganz viel Lieblingsmusik bei Radio PSR. Wir fragen euch ja regelmäßig, wie euch unser Musikmix gefällt. Auf diesem Weg habt ihr viele tolle Songs in unser Programm gewotet. Und jetzt gibt's zum Beispiel den ganz neuen von Khaled und Kygo. Bei dem denke ich in meinem Kopfkino immer an einen schönen Sonnenaufgang. Und da ist man am Strand früh noch ganz alleine. Save My Love hört er jetzt hier bei Radio PSR. Ist einer der besten Hits von heute.

0: klingt Radio PSR am Wochenende. Hier gibt's die besten Hits von heute, die größte Abwechslung. Und wir haben auch mal wieder was richtig Verrücktes mit euch vor.
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1: Immer am Ende der Stunde ist bei uns alles erlaubt. Hier gibt's jetzt schön Abwechslung mit einem der besten Hits aus den 90ern. Genauer gesagt aus dem Jahr 1999. Blondie landen damals einen ihrer größten Hits mit Maria. Und das war gleichzeitig der Comeback-Song nach 17 Jahren Pause. Die Fans waren aber immer noch am Start. Plus viele neue Fans sind dazugekommen. Durch Maria, einer der größten Hits der 90er.

0: 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Gleich gibt's erstmal wieder was Neues von unserer Gänsehautstimme. Isaac mit We Had It All. Vorher habe ich für euch noch das Sinnlos-Telefon. Steffen Lukas plant einen Ausbruch aus dem Knast und fragt in der Bäckerei einfach mal ganz freundlich nach, ob sie ihm eine Torte mit eingebackener Feile schicken könnten. Die Antwort darauf hört er 10 nach 8.
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17: Kurz vor 8. Ich bin Imme Kasten. Guten Morgen. Die Polizei hat auch in Sachsen Sprengvorrichtungen entdeckt, mit denen wohl die Stromversorgung lahmgelegt werden sollte. Betroffen sind zwei Umspannwerke in der Nähe von Bautzen, so Sachsens Innenminister Schuster. Unterdessen fahndet die Polizei nach den versuchten Sabotagen an der Energieversorgung in Brandenburg und Nordrhein-Westfalen weiter nach einem 48-Jährigen. Er soll mehrere Bekennerschreiben veröffentlicht haben. In seiner Wohnung wurde Sprengstoff gefunden. Ob Vereinsarbeit, Jugendangebote oder Partys, die Dorftreffs in Sachsen können das Leben auf dem Land attraktiver machen. In Brösnitz im Landkreis Meißen zum Beispiel wurde das Gemeinschaftshaus im ehemaligen Konsum eingerichtet. Für die gerade einmal 80 Einwohner ist es unter anderem Treffpunkt für Sommerfeste, Weihnachts- und Faschingsfeiern. Immer wieder kommen Dienstwaffen bei der Bundespolizei und dem BKA abhanden. Wie das Redaktionsnetzwerk Deutschland berichtet, gab es deshalb in den letzten 5 Jahren etwa 30 Disziplinarverfahren. Mehr dazu von Tom Husse.
18: Wie viele Waffen fehlen, hält das Innenministerium geheim. Das könnte sonst zeigen, wie gut die Behörden ausgestattet und auf Einsätze vorbereitet sind, heißt es. Die Grünen halten diese Begründung für vorgeschoben und haben Beschwerde eingelegt. Sie verlangen mehr Transparenz darüber, was mit Waffen und Munition passiert ist. Nicht das Wissen darüber, sondern die fehlenden Waffen seien ein Sicherheitsrisiko, so die Grünen.
17: Hacker haben Daten aus der Berliner Senatsverwaltung im Darknet veröffentlicht. Darunter sind etwa Personalakten und Arbeitszeugnisse, berichtet der RBB. Die Daten waren vor einigen Wochen bei einer Cyberattacke gestohlen worden. Die Täter forderten Lösegeld, der Senat ging nicht darauf ein. Der VfB Stuttgart hat seine Pleite in der Bundesliga-Partie gegen die Bayern wieder gut gemacht. Am Abend stand das erste Heimspiel der Saison gegen Köln an und da gab's einen 4:1-Sieg. Radio PSR, neue Nachrichten wieder in einer Stunde.
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19: Sonnig bis wolkig ist es heute, meist bleibt es trocken. Ab und zu kann aber auch mal ein leichter Schauer runterkommen. Dazu liegen die Höchstwerte bei 20 bis 23 Grad. In den Bergen wird es außerdem windig mit Sturmböen. Am Abend lässt das nach. Morgen bleibt es trocken mit Sonne und Wolken, später oft freundlicher bei maximal 23 Grad.
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19: Auf der A14 Nossen Richtung Leipzig, Vorsicht, zwischen Nauenhof und dem Dreieck Patenaue steht ein Pannenauto. In Dresden ist die Defrienstraße zwischen dem Bernhard-von-Lindenau-Platz und dem Terrassenufer wegen einer Sportveranstaltung bis heute Mittag gesperrt. In Moritzburg sind die Kalkreuterstraße und die Straße in Richtung Weinböhler wegen der Hengstparade bis 20 Uhr in beiden Richtungen gesperrt. Und in Rodewisch ist auf der alten Lengenfelder Straße in beiden Richtungen die Bahnschranke außer Betrieb. Staus oder Blitzer einfach melden unter 0800 023 und 4x4.
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0: Habt ihr gerade auch ein bisschen Freizeitstress? Also bei mir platzt der Kalender wirklich aus allen Nähten. Da ist hier ein Geburtstag, da ein Treffen mit Freunden. Dann haben die Kinder vielleicht am Wochenende noch ein Fußballspiel, wo ihr mitmüsst. Und wenn er dann endlich abends auf der Couch liegt, dann wisst ihr nicht, was ihr gucken wollt. Deshalb habe ich gleich eine Serienempfehlung für euch. Da bin ich mir zu 100% sicher, die werdet ihr genauso spannend finden wie ich. Welche das ist, hört ihr in 6 Minuten. Vorher gibt's Kato mit Turn the Lights Off. Ich wünsche euch ein

0: Ganz entspannt geht's durchs Wochenende zusammen mit Radio PSR. Tag, ich bin Jenny, hab für euch jetzt schon mal den perfekten Serientipp für heute Abend. Und zwar ist das The Pitt bei HBO Max. Das ist zwar eine Krankenhausserie, wo ich jetzt persönlich gar nicht so der Fan bin, aber diese Serie ist sowas von gut gemacht. Einfach durch die Charaktere und was die alle so für Geschichten mitbringen. Außerdem ist die Serie so aufgebaut, dass ihr so ja eine ganze Schicht im Krankenhaus quasi begleitet. Und das Stunde für Stunde. Also die erste Folge zeigt, was passiert von 8 bis 9. In der zweiten Folge dann von 9 bis 10 Uhr. Und ich konnte ab der zweiten Folge wirklich nicht mehr aufhören zu gucken. Also The Pitt bei HBO, absolute Herzensempfehlung von mir. Habt ihr auch gleich 2 Staffeln, also seid ihr die nächsten Wochen erstmal versorgt. 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

0: Das geht auch schon mal gut los heute. Mit Sonne starten wir in den Samstag. Es bleibt heute auch größtenteils trocken und dazu kriegen wir 19 bis 22 Grad. Gleich Viertel neun haben wir's. Ihr macht nochmal fix zum Bäcker, paar frische Brötchen kaufen und eine Bäckerei bekommt jetzt noch einen ganz besonderen Anruf.
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2: Bäckerei Benslips.
3: Guten Tag. Mein Name ist Ingo Seibold, ich rufe an aus Paderborn.
2: Ja.
3: Machen Sie auch Torten?
2: In Paderborn, ja. Da stellen wir auch Torten her.
3: Das ist schön.
2: Ja.
3: Ich brauche eine Schwarzwälder Kirschtorte.
2: Ja.
3: Können Sie da auch eine Sonderbestellung entgegennehmen?
2: Ja, was soll Besonderes drauf? Soll eine Beschriftung da drauf?
3: Nee, ja, irgendwie Beschriftung können wir draufschreiben. Mir geht's aber eher darum, was drin ist.
2: Was soll denn drin sein?
3: Eine Säge und eine Feile. Wir haben einen Kumpel halt, der sitzt in Fuhlsbüttel. Ich sag's mal so, wie es ist.
2: Ja.
3: Ich habe mir schon überlegt, dass ich eine kaufe, ne?
2: Ja.
3: Und ich habe es auch schon ausprobiert, aber das sieht man. Also ja, das müssten wir also vor dem Backprozess, müssen wir das reintun.
2: Ja, ich sag mal, die wird ja nicht gebacken, sondern die wird ja näher zusammengesetzt.
3: Dass wir das zwischen die Böden tun können?
2: Ja.
3: Das wäre schön.
2: Ja, sowas können wir nicht machen. Auf solche Geschichten bei uns die ein. Das
3: warum,
2: Liebe nicht.
3: Warum denn nicht? Das wäre wirklich mal eine Ausnahme auch nur.
2: Ja,
3: das ist ja nicht immer, das müssen wir ja nicht immer machen.
2: Klimatheater.
3: Nein, ich würde nicht sagen, von wem ich die Torte habe.
2: Nein, bei aller Liebe nicht, sowas können wir nicht machen.
3: Oh Mensch, Sie sind das letzte Glied in unserem Plan. Wir haben alles organisiert, wir haben das Auto bereitgestellt, wir haben Seile schon reingeschafft, wir haben auch schon Geld reingeschafft, auch Rauschgift schon. Wir müssen jetzt brauchen nur noch eine Feile und die blöde Säge. Ich pass auf, ich lasse mir das auch was kosten. Machen wir 250 und Sie haben den Deal.
2: Nein.
3: Oh, bitte, bitte. Ich hab den Ingo auch ganz gerne.
2: Ja.
3: Das ist schade. Der hat da auch, das hat der gar nicht so gemeint. Die haben den einfach mitgenommen und eingesperrt.
2: Ja, hat Pech gehabt, ich weiß das.
3: Aber das ist doch scheiße.
2: Vielleicht, dass sie irgendwo in Paderborn eine Bäckerei irgendwie merken, so, da sind ja noch so mehr oder so.
3: Also Sie sind mir aber gerade was so.
2: Oder so Konditoreien.
3: Na, Sie sind mir doch gerade aber, was sowas betrifft, auch ein bisschen empfohlen worden.
2: Das kann ich mir nicht vorstellen.
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0: Gerade so lässt sich's doch aushalten in der Frühschicht. Der Chef ist nicht da, vielleicht arbeitet er heute noch mit eurer Lieblingskollegin zusammen. Und die Lieblingsmusik läuft bei Radio PSR. Gleich für euch Alex Warren mit seinem aktuellen Love-Song Fever Dream. Und am Ende der Stunde gibt's dann noch den Soundtrack zu einer der erfolgreichsten Serien der Welt im Radio PSR Überraschungshit.
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0: Wird jetzt nicht mega warm am Wochenende, dafür bleibt es aber die meiste Zeit trocken und freundlich. Die Sonne ist dabei, wir haben aktuell 16 Grad in Wurzen, 14 sind es aktuell in Plauen und 17 in Hoyerswerda. Bis zu 22 Grad sind heute noch drin, Sonne und Wolken wechseln sich immer mal ab, Regen ist erstmal nicht in Sicht. Auch morgen bleibt es trocken, gibt einen Mix aus Sonne und Wolken und wir bleiben auch am Sonntag bei Maxi-Werten zwischen 18 und 22 Grad.
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0: Ganz doll aufpassen auf der A4 Erfurt Richtung Chemnitz. Zwischen Merane und Glauchau West sind Fahrradfahrer auf dem Standstreifen. Vorsicht auf der A4 Chemnitz Dresden. Zwischen dem Dreieck Nossen und Wilsdruff in beiden Richtungen, da sind Schafe auf der Straße. Und in Rodewisch auf der alten Lengenfelder Straße in beiden Richtungen aufpassen, da ist die Bahnschranke außer Betrieb. Außerdem haben wir eine Sperrung. In Moritzburg ist die Kalkreuterstraße und die Straße in Richtung Beinböhler wegen der Hengstparade bis heute Abend beidseitig gesperrt. Falls ihr noch was ergänzen wollt, Staus, Behinderungen oder Blitzer, ihr wisst Bescheid, könnt jederzeit bei mir durchklingeln unter der 0800 023 4x4.
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0: Wie immer mit Jenny. Ich wünsche euch einen schönen guten Morgen am Samstag. Cindy aus Gornsdorf ist auch mit dabei.
12: Wir sind eigentlich fast jedes Wochenende irgendwo unterwegs. Sei es irgendein Zoo oder ich gehe zum Beispiel auch ganz gerne wandern. Nehme dann immer eine Picknickdecke mit, dass man sagt, hier ist ein schöner Ort, hier setzt man sich jetzt mal hin.
0: Na Cindy, dann habt ihr doch heute das perfekte Wetter dafür. Also das ist richtig, ja, wie gemacht für einen Ausflug heute in Sachsen. Und falls ihr noch nicht wisst, wo ihr hin wollt mit den Kiddies, einfach mal ein bisschen neue Inspiration braucht, dann guckt ihr einfach mal auf radiopsr.de. Dort findet ihr immer die besten Tipps fürs

0: Hallo, hier ist die Anja aus Wilke Hatlau. Also speziell wohne ich in der Hase und muss natürlich auch manchmal in die Wilke. Und wenn ich wie heute auf dem Weg nach Kems bin, um auf Arbeit zu kommen, dann muss ich noch durch die Viele und die Krieg. Das sind dann Vielau und Friedrichsgrün, unsere Nachbarorte. Und wenn ich frei habe und in die Zicke will, kann es sein, dass ich über Karlsdorf fahre. Das wäre dann Keinsdorf. Oder aber ich muss nach Bela. Das wäre dann Pöhlau. Auch noch ein Nachbarort.
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0: vor 8:45 haben wir es. Hier ist Radio PSR, die Samstagsshow mit Jenny. In gut 20 Minuten öffnen dann wieder die Tore vom Zoo Leipzig. Da wird sich also so langsam gerade schon wieder die Schlange bilden, denn das neue Feuerland hat diese Woche eröffnet und die neuen Bewohner, vor allem Pinguine und Robben, könnt ihr dort jetzt in Europas längstem Unterwassertunnel im 360-Grad-Blick bestaunen. Ich durfte mir das diese Woche auch schon mal angucken und das ist wirklich krass. Ihr seid da mittendrin, seht die Tiere beim Spielen links, rechts und über euch. Weiß man gar nicht, wo man zuerst hingucken soll. Und das hat sogar die Tierpfleger am Anfang ziemlich abgelenkt von der Arbeit. Tierpflegerin Miriam Peach.
1: Ich kann es gar nicht beschreiben. Unglaublich froh, dass das endlich auch jemand anderes sieht. Es ist für uns schon ein Riesenschock gewesen, wie schön es ist. Also wir mussten uns ein bisschen zwingen auch ran.

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1: Jetzt ist es wieder soweit. Wir spielen euch einen besonderen Song, der aus der Reihe tanzt. Und diesen Hit lieben sie wirklich alle. Von den Boomern bis hin zur Gen Z. Alle feiern Kate Bush mit Running Up That Hill. 1985 war das schon ein Riesenhit. 2022 landete er durch die Netflix-Serie Stranger Things mal wieder in den Charts. Und diesmal war er noch erfolgreicher. Seltenes Kunststück. Ein Song wird fast 40 Jahre später nicht nur nostalgisch gefeiert, sondern tatsächlich noch viel größer als bei der Veröffentlichung. Also Fazit, das hier ist einfach zeitlose, gute Musik. Hier ist Kate Bush mit Running Up That Hill.

0: Habe ich damals nicht schlecht geguckt, als 2022 Kate Bush auf einmal wieder in den Charts landet. Die Netflix-Serie Stranger Things hat es möglich gemacht und der Song macht heute wie damals einfach nur Spaß. Deshalb war das einer unserer Radio PSR-Überraschungshits. Den nächsten gibt's dann in einer Stunde wieder um 10 vor 10. Vorher nimmt Dorian Zerbst uns Wetterexperten mal ein bisschen aufs Korn in unserer Comedy Die Welt in 30 Sekunden. Und ich spiele euch aktuelle Lieblingsmusik von Tampa City, Self-Aware. Hört ihr alles hier in der nächsten Viertelstunde.
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14: Kurz vor 9. Ich bin Imme Kasten. Guten Morgen. Auch in Sachsen sollte es wohl einen Anschlag auf die Stromversorgung geben. In der Nähe von Bautzen wurden an Umspannwerken Sprengvorrichtungen gefunden. Unterdessen wird nach den Sabotagen auf die Energieversorgung in Brandenburg und Nordrhein-Westfalen weiter nach einem 48-Jährigen gefahndet. In einem Bekennerschreiben nennt der Verdächtige den Kampf gegen fossile Energieträger als Grund für die Angriffe. Bundesinnenminister Dobrindt sagt:
15: Wir gehen bisher nach dem allem, was wir wissen, von einem Einzeltäter aus. Das sagt nichts darüber aus, was im Laufe der Ermittlungen noch kommen kann. Es kann durchaus auch Vernetzungen geben zwischen den Elementen des Extremismus und auch des Staatsterrorismus.
14: Hacker haben Daten aus der Berliner Senatsverwaltung im Darknet veröffentlicht. Darunter sind etwa Personalakten und Arbeitszeugnisse, berichtet der RBB. Die Daten waren vor einigen Wochen bei einer Cyberattacke gestohlen worden. Die Täter forderten Lösegeld, der Senat ging nicht darauf ein. Einen Tag vor der Landtagswahl wollen in Sachsen-Anhalt heute Tausende auf die Straße gehen. In Magdeburg und Halle sind Demos und Kundgebungen angemeldet. Dazu aufgerufen hat ein breites Bündnis aus Kirchen, Gewerkschaften und Verbänden. Sie wollen ein Zeichen für Demokratie setzen. Letzte Umfragen vor der Wahl sehen die AfD in Sachsen-Anhalt als die mit Abstand stärkste Kraft. Die Dorftreffs im Freistaat schaffen auf dem Land mehr Lebensqualität. Wie eine Studie zeigt, sind sie oft in früheren Schulen oder Gasthöfen untergebracht. Auch das 80-Einwohner-Dörfchen Brösnitz im Landkreis Meißen hat ein Gemeinschaftshaus. Wofür es genutzt wird, das sagte uns Ortsvorsteherin Ola Schmidt.
10: Pünktlich zum ersten Mittwoch, wenn unsere Sirene geht, treffen sich auch unsere Senioren, um einfach mal einen Kaffee zu trinken, ein bisschen zu quatschen. Und dann haben wir einen Dorfclub, der das Gebäude natürlich nutzt für ein Sommerfest, für Dorf- und Seniorenweihnachtsfeiern, für den Kinderfasching.
14: Das Dorfgemeinschaftshaus wird auch für private Feiern vermietet. Der VfB Stuttgart hat seine Pleite in der Bundesliga-Partie gegen die Bayern wieder gut gemacht. Am Abend stand das erste Heimspiel der Saison gegen Köln an und da gab's einen 4:1-Sieg. Radio PSR, neue Nachrichten wieder in einer Stunde.
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0: Das ist doch herrliches Ausflugswetter heute. Es bleibt die meiste Zeit trocken. Dazu gibt's mal Sonne, mal Wolken und wir bekommen bis zu 22 Grad. Der Sonntag wird ähnlich. Auch morgen bekommen wir so 18 bis 21 Grad in der Spitze. Sonne und Wolken teilen sich rein und Regen ist weiterhin nicht in Sicht.
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0: Vorsicht in Rodewisch auf der alten Lengenfelder Straße in beiden Richtungen. Da ist die Bahnschranke außer Betrieb. Und in Moritzburg sind die Kalkreuter und die Straße in Richtung Weinböhler wegen der Hengstparade bis ca. 20 Uhr in beiden Richtungen gesperrt. Holger hat noch einen Blitzer gemeldet in Dresden auf dem Zellischen Weg Richtung B170 Bergstraße. Danke, Holger. Und Staus und Blitzer könnt auch ihr jederzeit ganz bequem melden über unsere Radio PSR App.
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0: Ich find's ein bisschen schmerzhaft, aber so langsam müssen wir uns doch vom Sommer leider verabschieden. 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

0: Kurz nach um 9, Radio PSR habt ihr an. Grüße an alle Hobby-Meteorologen in Sachsen. Die gibt es nämlich in jedem Freundeskreis. Das weiß auch unser Jan Zerbst.
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2: Bei der Wettervorhersage weiß heutzutage im Freundeskreis jeder immer alles besser.
3: Nee, meine App sagt Schauer ab 15.10 Uhr.
2: Selbst wenn es draußen in Strömen regnet, sagen die...
4: Nee, laut App scheint aktuell aber draußen die Sonne. Das müsste auch stimmen.
2: In Wahrheit ist es aber sowieso egal, wie das Wetter ist. Entscheidend ist doch, wie wir damit umgehen. Die einen finden alles falsch, wenn die Sonne scheint.
5: Ich krieg dann direkt Kreislaufprobleme.
2: Und wenn es dann frischer wird und ein bisschen windig.
5: Nee, da drehen mir immer die Augen.
2: Zum Glück gibt's aber auch in jedem Freundeskreis diesen einen ganz harten Typen. Der trägt immer kurze Hose, T-Shirt und so Plastiklatschen und steht bei Regen, bei Wind und im Winter bei Minusgraden draußen und sagt:
6: Oh, herrlich, oder? Und wir müssen echt mal wieder grillen.
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0: So, und wie das Wetter am Wochenende wirklich wird, das hört er dann in 6 Minuten hier bei Radio PSR. Vorher gibt's einen schönen Wachmacher von Glockenbach und Klock Klock, Brooklyn. Schönen guten Morgen.

0: Guck mal, da scheint die Sonne schon auf den Frühstückstisch. Wir bekommen heute bis zu 22 Grad. Dazu bleibt es überwiegend freundlich und trocken das ganze Wochenende über. Also da könnt ihr nochmal eine schöne Wanderung machen oder auch ein Grillerchen im Garten ist möglich. Und nächstes Wochenende wird es ja dann richtig verrückt hier in Sachsen.
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Ihr hört am Wochenende immer euren Lieblingsradiosender? Dann könnt ihr das jetzt sagen, denn zurzeit finden wieder Umfragen zur Radionutzung statt. Wenn also jemand bei euch anruft, dann nehmt euch die Zeit und beantwortet die Fragen der Interviewer. Vielen Dank.

0: ist es herrlich, wenn ihr einfach mal bis jetzt ausschlafen konntet. Falls ihr so wie ich heute Morgen schon wieder viel zu früh raus musstet, dann gibt's jetzt halt einfach noch den dritten Kaffee. Dazu hört ihr fette Beats hier bei Radio PSR. Ich bleue euch gleich den ganz neuen Hit von Tame Impala, Dracula. Hilft mir immer richtig gut, um in die Gänge zu kommen. Vorher gibt's noch Kesha mit TikTok aus 2010. Also hier kriegt ihr schön Abwechslung am Wochenende bei Radio PSR.
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0: Also ich feiere das Wetter heute. Nicht zu heiß, nicht zu kalt. Man kann draußen was machen, ohne dass man ständig am Schwitzen ist. Trotzdem scheint auch die Sonne. Es bleibt trocken und wir bekommen heute 19 bis 22 Grad. Auch morgen wechseln sich Sonne und Wolken immer mal ab. Regen ist weiterhin nicht in Sicht. Wir bleiben bei Topwerten um 21 Grad. Und zum Start in die neue Woche gibt es dann mehr Wolken. Es wird aber wärmer, bis zu 28 Grad sind am Montag dann drin.
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0: Schön aufpassen in Rodewisch auf der alten Lengenfelder Straße beidseitig. Da ist die Bahnschranke außer Betrieb. Und in Dresden ist die Devrienstraße zwischen Bernhard von Lindenau Platz und Terrassenufer bis heute Mittag gesperrt. Falls ihr noch was durchgeben wollt, Staus, Behinderungen oder Blitzer, könnt ihr jederzeit bei mir anrufen. Natürlich kostenlos unter der 0800 023 4x4.
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0: Halbzehn ist durch am Samstag. Das erste Septemberwochenende steht an. Und da wird in Weinböhla der Wein ganz groß gefeiert. Heute und morgen läuft noch das Winzerstraßenfest rund um den Kirchplatz Weinböhla. Die Weinlese startet dann auch wieder so langsam und es wird nicht mehr lange dauern. Dann sitzen wir schon wieder mit dem ersten Glühwein zu Hause auf der Couch. Jetzt machen wir uns aber erstmal ein schönes Ausflugswochenende. Und ein super Tipp, wo ihr mit den Kids heute noch hinfahren könnt, den haben wir für euch in der nächsten Viertelstunde. Gleich nach frischem Sound von Mikey's Mind. Hier ist Papa OT.

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Schönen guten Morgen, hier ist die Radio PSR Samstagsshow. Kurz vor 9:45 haben wir's. Und wenn ihr heute noch nicht so einen Plan habt, was ihr mit den Kiddies Schönes unternehmen wollt, dann geht's ab zum Sonnenlandpark Lichtenau. Der feiert nämlich heute seinen 20. Geburtstag. Die große Jubiläumsfeier startet um 11. Da wird zumindest schon mal die Geburtstagstorte angeschnitten. Und dann könnt ihr dort heute mal in die Arbeit der Diensthundestaffel der Polizeidirektion Chemnitz reinschnuppern. Große Blaulichtmeile ist am Start, Live-Musik und ein buntes Familienprogramm gibt's heute den ganzen Tag über im Sonnenlandpark Lichtenau.

alle Väter und noch mehr Tipps fürs Wochenende, die bekommt ihr wie immer bei uns im Netz auf radio-psr.de. Hier geht's jetzt weiter mit einem der besten ganz neuen Hits. Das sind Tame Impala und Jenny mit Dracula.

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1: Wir sind wieder am Ende der Stunde. Jetzt gibt's einen Hit, der die Abwechslung perfekt macht. Lange nicht gehört, aus dem Jahr 1991. Hier sind für euch R.E.M. mit Shiny Happy People. Einfach mal was Chilliges zum Start in den Samstag.

0: war der Radio PSR Überraschungshit. Den nächsten gibt's dann in einer Stunde wieder um 10 vor 11. Vorher habe ich noch einen Tipp für alle, die sich das Frühstück jeden Tag selber machen und einfach mal Bock haben, an einen fertig gedeckten Frühstückstisch zu kommen. Hört ihr hier in einer Viertelstunde gleich nach aktueller Lieblingsmusik von Bebe Rexha, New Religion.
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18: Kurz vor 10. Ich bin Imme Kasten. Guten Tag. Auch in Sachsen sind jetzt Sprengvorrichtungen entdeckt worden, mit denen die Stromversorgung angegriffen werden sollte. Betroffen sind zwei Umspannwerke in der Nähe von Bautzen. Philipp Rösler berichtet.
19: Die Vorrichtungen wurden rechtzeitig entdeckt. Schaden ist offenbar keiner entstanden. Seit Anfang der Woche gibt es ja immer wieder Alarm wegen mutmaßlicher Sabotageversuche an der Stromversorgung, etwa in NRW und Brandenburg. In dem Zusammenhang fahndet die Polizei weiter nach einem Verdächtigen aus Gebelsberg. In seiner Wohnung wurde Sprengstoff gefunden und er soll in einem Bekennerschreiben zumindest einen Teil der Taten zugegeben haben.
18: Immer wieder kommen Dienstwaffen bei der Bundespolizei und dem BKA abhanden. Wie das Redaktionsnetzwerk Deutschland berichtet, gab es deshalb in den letzten 5 Jahren etwa 30 Disziplinarverfahren. Mehr dazu von Tom Husse.
20: Wie viele Waffen fehlen, hält das Innenministerium geheim. Das könnte sonst zeigen, wie gut die Behörden ausgestattet und auf Einsätze vorbereitet sind, heißt es. Die Grünen halten diese Begründung für vorgeschoben und haben Beschwerde eingelegt. Sie verlangen mehr Transparenz darüber, was mit Waffen und Munition passiert ist. Nicht das Wissen darüber, sondern die fehlenden Waffen seien ein Sicherheitsrisiko, so die Grünen.
18: Hacker haben Daten der Berliner Senatsverwaltung im Darknet veröffentlicht. Laut RBB sind gut 1,4 Millionen Datensätze geleakt, darunter Personalakten und Arbeitszeugnisse. Die Täter hatten 2 Millionen Euro Lösegeld gefordert. Der Senat zahlte nicht und sagte, wir lassen uns nicht erpressen. Sie fördern den Zusammenhalt auf dem Land und sind für Feiern meist bestens geeignet. Die Dorftreffs in Sachsen schaffen soziale Kontakte und bieten Platz für die Vereinsarbeit. Laut Studie können sie geschlossene Gasthöfe oder Schulen zwar nicht ersetzen. Wie das Beispiel von Brösnitz im Landkreis Meißen zeigt, sind Gemeinschaftshäuser aber beliebte Treffpunkte. Ortsvorsteherin Ulla Schmidt.
16: Man will ja auch nie immer auf irgendwelchen Höfen klucken, ne, und dort sozusagen Privatfeiern veranstalten, sondern will ja auch mal sich zusammentreffen, ohne dass irgendjemand immer den Aufwand hat, als Gastgeber zu fungieren. Und da ist natürlich so ein öffentlicher Fleck wirklich gut.
18: Gute Nachrichten im Vogtlandkreis. Nach dem schweren Brand im Schwarzen Holz bei Plauen kann das Waldstück ab sofort wieder betreten werden. Die Feuerwehr hatte im August eine gute Woche mit dem Großbrand zu kämpfen. Hunderte Feuerwehrleute waren vor Ort, auch Hubschrauber und eine Drohne halfen beim Löschen. Radio PSR, neue Nachrichten wieder in einer Stunde.
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0: Auf dem Thermometer stehen 18 Grad in Bautzen, 17 in Riesa und 16 haben wir gerade noch in Zwickau am Schwanteich, wo gleich ab 11 das Zwickifax Kinder- und Familienfest startet. Da könnt ihr die Jacke nachher auch um die Hüften binden. Bis zu 22 Grad sind nämlich noch drin. Bleibt weitestgehend trocken und Sonne und Wolken wechseln sich immer mal ab. Morgen sieht's ähnlich aus. Auch da gibt's einen guten Mix aus Sonne und Wolken. Wir bleiben im Bereich zwischen 18 und 22 Grad.
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0: In Rodewisch streikt die Bahnschranke auf der alten Lengenfelder Straße. Da müsst ihr beidseitig besonders aufpassen. In Dresden ist die Autofähre Pillnitz-Klein-Schachwitz beidseitig außer Betrieb. Außerdem ist in Dresden die Defrinstraße zwischen Bernhard-von-Lindenau-Platz und Terrassenufer bis heute Mittag gesperrt. Und in Moritzburg ist die Kalkreuterstraße und die Straße in Richtung Weinböhler dicht wegen der Hengstparade. Geblitzt wird aktuell in Dresden auf der Tschertnitzer Straße stadteinwärts in der 30er-Zone. Falls ihr noch was ergänzen wollt, Staus oder Blitzer, könnt ihr die bei uns ganz bequem melden über unsere App.
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Tag, ich bin Jenny und das hier ist Ray Garvey bei Radio PSR.

0: liefern.
1: Bester Tag der Woche und dazu läuft Lieblingsmusik bei Radio PSR. Hi, ich bin Jenny. Wir haben euch gerade erst wieder gefragt, wie ihr unsere Playlist so findet. Auf diesem Weg habt ihr viele tolle Songs in unser Programm gewotet und die Mischung noch besser gemacht. Mir gefällt's richtig gut und Denise aus Freital lässt auch mal ein Like da.
2: Das ist das, warum ich euch immer wieder einschalte. Eben weil das unschlagbar ist. Ne? Die Mischung ist super, altes, neues und ich liebe das. Die Abwechslung. Also es wird nie langweilig bei euch.
1: Ja, dann machen wir einfach direkt so weiter, würde ich sagen. Kurz vor 11 kriegt ihr einen der besten 2000er-Hits von Madonna. Und vorher gibt's noch aktuelle Lieblingsmusik von Olivia Rodrigo. Drop that.
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1: Bestes Ausflugswetter kriegen wir heute. Es bleibt die meiste Zeit trocken, dazu gibt's mal Sonne, mal Wolken und wir bekommen bis zu 22 Grad. Der Sonntag wird ähnlich, auch morgen bekommen wir so 18 bis 21 Grad in der Spitze. Sonne und Wolken wechseln sich morgen immer mal ab und Regen ist weiterhin nicht in Sicht.
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1: Achtung auf der A4 Dresden Richtung Görlitz. Zwischen Uist und am Taucher und Salzenforst ist ein Auto liegen geblieben. In Dresden ist die Autofähre Pillnitz-Kleinschachwitz in beiden Richtungen außer Betrieb. Und in Dresden ist die Defrienstraße zwischen dem Bernhard-von-Lindenau-Platz und dem Terrassenufer wegen einer Sportveranstaltung bis heute Mittag gesperrt. Falls ihr noch was ergänzen wollt, Staus, Behinderungen oder Blitzer, könnt ihr jederzeit bei mir durchklingeln. Die Nummer kostenlos ins Studio ist die 0800 023 4x4.
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1: Und so lässt sich doch auch die Arbeit am Samstag aushalten. Der Chef ist nicht da, vielleicht arbeitet er heute noch mit der Lieblingskollegin zusammen. Und hier gibt es erstmal ganz entspannte Mucke von Teddy Swims. Mr. Know-It-All ist einer der besten Hits von heute bei Radio PSR.

0: Ein tolles Wochenende wünschen wir euch. Radio PSR ist hier, die Samstagsshow mit Jenny. 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Ja, schön Grillkäse, Kräuterbaguette wird nachher alles noch geholt. 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
1: Einen herrlichen Banger gibt's jetzt wieder am Ende der Stunde. Ich sag nur Disco-Tanz und ein pinkfarbener Body. Ich habe das Musikvideo dazu direkt wieder vor Augen. Hier kommt für euch Madonna mit Hang Up, der Radio PSR Überraschungshit.

0: Das war der Radio PSR Überraschungshit. Den nächsten gibt's dann in einer Stunde um 10 vor 12. Vorher kriegt ihr noch ein paar Tipps, was ihr am Wochenende Schönes unternehmen könnt. Und ich spiele euch ganz neue Musik von One Republic, Need Your Love. Das alles in der nächsten Viertelstunde.
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1: Kurz vor 11. Ich bin Imme Kasten. Guten Tag. Auch in Sachsen sind jetzt Sprengvorrichtungen entdeckt worden, mit denen die Stromversorgung angegriffen werden sollte. Betroffen sind zwei Umspannwerke in der Nähe von Bautzen. Philipp Rösler berichtet.
2: Die Vorrichtungen wurden rechtzeitig entdeckt. Schaden ist offenbar keiner entstanden. Seit Anfang der Woche gibt es ja immer wieder Alarm wegen mutmaßlicher Sabotageversuche an der Stromversorgung, etwa in NRW und Brandenburg. In dem Zusammenhang fahndet die Polizei weiter nach einem Verdächtigen aus Gebelsberg. In seiner Wohnung wurde Sprengstoff gefunden und er soll in einem Bekennerschreiben zumindest einen Teil der Taten zugegeben haben.
1: Das Bundesamt für Sicherheit in der Informationstechnik warnt vor einer deutlichen Zunahme bei Cyberkriminalität und den Folgen davon. Gerade die Veröffentlichung von sensiblen Daten sei nicht nur Risiko für die Betroffenen, sondern auch für die ganze Gesellschaft, so die Experten. Hintergrund ist der Hackerangriff auf die Berliner Verwaltung. Eine kriminelle Gruppe hat dort Daten gestohlen und jetzt ins Darknet gestellt. Darunter sind Arbeitszeugnisse, Gehaltsabrechnungen und eingescannte Ausweise. Ob Vereinsarbeit, Jugendangebote oder gemeinsame Feiern, die Dorftreffs in Sachsen können das Leben auf dem Land attraktiver machen. In Brösnitz im Landkreis Meißen wurde das Gemeinschaftshaus im ehemaligen Konsum eingerichtet. Für die gerade mal 80 Einwohner ist es der Treffpunkt schlechthin, so Ortsvorsteherin Ulla Schmidt.
3: Es weiß jeder, wenn irgendeine Veranstaltung ist, das machen wir dort vorne. Von daher ist das immer der Anlaufpunkt und jeder bemüht sich auch irgendwie an den Veranstaltungen mit teilzunehmen oder die zumindest mit vorzubereiten oder sich beim Dorfputz dann mit einzubringen.
1: Den gibt's in Brösnitz übrigens zweimal im Jahr. In Zwickau steigt morgen das große Kinder- und Familienfest Zwickifax. Rund 60 Vereine, Firmen und Initiativen bieten Aktionen zum Mitmachen an, beispielsweise aus den Bereichen Sport oder Kreatives. Los geht's ab 11 Uhr rund um den Schwanenteich. Die Veranstalter rechnen mit mehr als 20.000 Besuchern. Radio PSR, neue Nachrichten wieder in einer Stunde.
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4: Da könnt ihr heute mal wieder die große Runde mit dem Fahrrad drehen. Bisschen Gegenwind könnt ihr hier und da haben. Es bleibt aber größtenteils trocken in Sachsen. Erst am Abend zieht hier und da mal eine kurze Husche mit durch und wir bekommen maximal 22 Grad. Morgen geht's auch größtenteils trocken durch den Sonntag. Dazu gibt's einen Mix aus Sonne und Wolken und wir bleiben so im Bereich zwischen 18 und 22 Grad.
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4: Vorsicht auf der A4 Dresden Richtung Görlitz. Zwischen Uist am Taucher und Salzenforst ist ein Auto liegen geblieben. In Dresden ist die Autofähre Pillnitz-Klein-Schachwitz außer Betrieb. Und in Rodewisch streikt die Bahnschranke auf der alten Lengfelder Straße. Falls ihr noch was ergänzen wollt, Staus, Behinderung oder Blitzer, könnt ihr jederzeit bei mir durchklingeln unter der 0800 023 4x4.
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4: Und das ist doch ein Träumchen für alle Kinder und die, die als Kind mal zur Feuerwehr wollten. Ihr könnt heute zum Tag der offenen Tür in der Feuerwehr Chemnitz. Die Hauptfeuerwache in der Schadestraße feiert den 120. Geburtstag. Happy Birthday. Und da könnt ihr heute noch bis 16 Uhr rein in die Rettungswagen und einfach mal hinter die Kulissen von so einer richtigen Feuerwehrstation gucken. Noch mehr Tipps fürs Wochenende kriegt ihr wie immer auf radiopsr.de. Und hier gibt's jetzt erstmal frischen neuen Sound von der Gänsehautstimme. Das ist Dermot Kennedy mit seinem ganz neuen Hit Funeral.
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Dann könnt ihr das jetzt sagen, denn zurzeit finden wieder Umfragen zur Radionutzung statt. 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Vielen Dank.

0: nach um 11. Hier ist Radio PSR, die Samstagsshow mit Jenny. Und wenn er nachher wieder in der Küche steht, schön am Brutzeln oder die Kartoffeln schält, dann ist meine liebe Kollegin Peggy für euch am Start mit Hashtag Neue Hits.
1: Wer braucht schon eine Einladung zu Heidi Klums Halloween Party, wenn er auch eine von alle Farben bekommen kann? Wie und wo hört er in Hashtag Neue Hits? Dazu seinen neuen Track Same Old Sky. Dann gibt's unter anderem noch neue Musik von Mark Amber, Mikey's Mind und Tiffany Aris und die Queen of Pop Taylor Swift. Die hat sich mal wieder von ihrer ganz generösen Seite gezeigt. Das und noch viel mehr bei mir.
0: Also ab um 12 kriegt ihr hier immer die brandneuesten Hits und jede Menge Star-Gossip von Peggy. Und ich habe jetzt für euch die aktuelle Nummer von OneRepublic, Need Your Love.

0: 5:30 kommen so langsam auch Sachsens Teenager aus ihren Höhlen gekrochen. Auch euch kriegen wir wach, gleich mit fetten Gitarren von Linkin Park, Lost. Und am Ende der Stunde wartet der nächste Radio PSR Überraschungshit. Auf den freue ich mich eigentlich schon die ganze Show über. Der kommt nämlich von ein paar süßen Jungs aus den 90ern, die nicht wollen, dass man mit ihren Gefühlen spielt. Dranbleiben und laut drehen, gleich 10:50 läuft der Radio PSR Überraschungshit.
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0: Wir gucken aufs Thermometer. In Görlitz haben wir aktuell 18 Grad. 19 sind es in Torgau und 16 in Falkenstein im Vogtland. Den Pulli könnt ihr nachher aber wahrscheinlich noch um die Hüfte binden. Bis zu 22 Grad sind nämlich drin. Es bleibt weitestgehend trocken. Sonne und Wolken wechseln sich immer mal ab. Morgen sieht es ähnlich aus. Auch da gibt es so einen Mix aus Sonne und Wolken. Und wir bleiben im Bereich zwischen 18 und 22 Grad.
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0: Achtung auf der A4 Dresden-Görlitz. In Höhe Weißenberg sind Rehe auf der Straße. In Rodewisch streikt die Ampel auf der alten Lengenfelder Straße. Und in Moritzburg sind die Kalkreuterstraße und die Straße Richtung Weinböhler wegen der Hengstparade bis heute Abend gesperrt. Die neuesten Blitzer für Sachsen stehen in Dresden auf der Tschertnitzer Straße stadteinwärts und nochmal in Dresden auf dem Zellischen Weg beidseitig. Falls ihr noch was ergänzen wollt, egal ob Staus oder Blitzer, könnt ihr die bei uns ganz bequem melden über die Radio PSR App.
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0: Kurz vor halb zwölf am Samstag wird so langsam das Mittag vorbereitet. Dabei läuft Sachsens bester Musikmix, auch bei Yvonne aus Chemnitz.
11: Ich finde das ganz gut. Ich höre Radio PSR am allerliebsten. Damit der Haushalt leichter fällt und dann kommt die Musik und dann läuft das wie geschmiert.
0: Oh Yvonne, ich freue mich, dass du den Musikmix genauso feierst wie ich. Wir haben euch nämlich gerade erst wieder nach eurer Meinung zu unserer Playlist gefragt, haben mit eurer Hilfe zusammen die Mischung noch besser gemacht und ich finde, dranbleiben lohnt sich. Gleich gibt es zum Beispiel aktuelle Lieblingsmusik von Kenya Grace. Und das hier ist die Gänsehautstimme aus Hamburg, Zoe Wees, Girls Like Us, bei Radio PSR.

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0: Radio PSR habt ihr an am 1. September-Wochenende. Und im Freizeitpark Oskarshausen ist der Herbst mittlerweile schon eingezogen. In Freital könnt ihr jetzt wieder Sachsens größte Kürbisausstellung bestaunen. Und dieses Jahr bringen die XXL-Kürbisskulpturen ein Stück Sportgeschichte nach Freital. Theresa Tammer aus Kürbishausen.
1: Denn es gibt über 10 verschiedene Skulpturen, die Sportarten, olympische Sportarten zeigen. Es ist natürlich unseren Ehrenpaten der Ausstellung gewidmet. Das sind unter anderem Francesco Friedrich. Wir haben einen XXL-Bob mit Anschieber aus Kürbissen. Wir haben aber auch einen XXL-Biathleten. Und da kann man sich sogar selber mit dazustellen und selber mal Biathlon fahren in der Herbstzeit.
0: Also tolle Fotomotive, Staunen und Toben. Das könnt ihr ab jetzt wieder in Kürbishausen in Freital. Ich war da letztes Jahr zusammen mit meinen kleinen Neffen und wir hatten so einen schönen Tag und haben vor allem heute noch super coole Fotos von dem Ausflug. Also absolute Empfehlung, Oskarshausen in Freital hat sich gerade mal wieder in Kürbishausen verwandelt. Und noch mehr Tipps für euer Wochenende findet ihr wie immer auf radiopsr.de.

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1: Immer am Ende der Stunde läuft hier ein Song, der einfach nur Spaß macht. Für mich macht kein Jahrzehnt so viel Spaß wie die 90er Jahre, auch wenn 1996 ein bisschen hart war für viele Teenager-Mädels. Die Jungs von Take That haben sich in dem Jahr nämlich getrennt, aber die nächste Boyband, die stand schon in den Startlöchern und bringt passenderweise genau in diesem Jahr auch den richtigen Herzschmerz-Song raus. Dreht mal laut für die Backstreet Boys, Quit Playing Games.

0: war der Radio PSR Überraschungshit. Kurz vor 12 am Samstag heißt jetzt übernimmt ihr für euch meine liebe Kollegin Peggy und spielt euch 2 Stunden lang vom Neuesten nur das Beste. Ich bin Jenny, wir hören uns morgen früh, wenn ihr mögt. Bis dahin, habt ein tolles Wochenende.
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15: Kurz vor 12. Ich bin Imme Kasten. Guten Tag. Das Bundesamt für Sicherheit in der Informationstechnik warnt vor einer erhöhten Bedrohung durch Cyberkriminelle. Hintergrund ist der Hackerangriff auf die Berliner Verwaltung. Mehr dazu von Philipp Rösler.
16: Die Veröffentlichung solcher Daten ist ein Risiko, nicht nur für die direkt Betroffenen, sondern auch für die ganze Gesellschaft, so das BSI. Eine Hackergruppe hat bei der Berliner Verwaltung Daten gestohlen und Lösegeld gefordert. Berlin hat nicht gezahlt. Daraufhin haben die Hacker die Daten jetzt veröffentlicht. Darunter sind zum Beispiel Arbeitszeugnisse, Gehaltsabrechnungen und eingescannte Ausweise. Die Berliner Behörden wollen jetzt Kontakt zu den Betroffenen aufnehmen.
15: Die Polizei hat auch in Sachsen Sprengvorrichtungen entdeckt, mit denen die Stromversorgung lahmgelegt werden sollte. Betroffen sind 2 Umspannwerke bei Bautzen. Unterdessen wird weiter nach einem 48-Jährigen gefahndet. Er soll für versuchte Sabotagen in Brandenburg und Nordrhein-Westfalen verantwortlich sein. Die gesetzlichen Krankenkassen haben im ersten Halbjahr gut 2,6 Milliarden Euro plus gemacht. Grund zur Entwarnung ist das aber nicht, sagt Gesundheitsminister Linnemann. Die Kassen müssen ihre Pflichtreserven auffüllen und die Kosten für medizinische Behandlungen steigen weiter deutlich. Sie fördern den Zusammenhalt auf dem Land und sind für Feiern meist bestens geeignet. Die Dorftreffs in Sachsen schaffen soziale Kontakte und bieten Platz für die Vereinsarbeit. Laut Studie können sie geschlossene Gasthöfe oder Schulen zwar nicht ersetzen. Wie das Beispiel von Brösnitz im Landkreis Meißen zeigt, sind Gemeinschaftshäuser aber beliebte Treffpunkte. Ortsvorsteherin Ulla Schmidt.
17: Man will ja auch nie immer auf irgendwelchen Höfen klucken, ne, und dort sozusagen Privatfeiern veranstalten, sondern man will ja auch mal sich zusammentreffen, ohne dass irgendjemand immer den Aufwand hat, als Gastgeber zu fungieren. Und da ist natürlich so ein öffentlicher Fleck wirklich gut.
15: In Zwickau steigt heute das große Kinder- und Familienfest Zwickifax. Rund 60 Vereine, Firmen und Initiativen bieten Aktionen zum Mitmachen an, beispielsweise aus den Bereichen Sport oder Kreatives. Das Festival läuft rund um den Schwanenteich. Die Veranstalter rechnen mit mehr als 20.000 Besuchern. Radio PSR, neue Nachrichten wieder in einer Stunde.
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0: Best bestes Ausflugswetter kriegen wir heute. Es bleibt die meiste Zeit trocken, dazu gibt es mal Sonne, mal Wolken und wir bekommen bis zu 22 Grad. Der Sonntag wird ähnlich, auch morgen bekommen wir so 18 bis 21 Grad in der Spitze. Sonne und Wolken wechseln sich morgen immer mal ab und Regen ist weiterhin nicht in Sicht.
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0: Es gab einen Unfall auf der B156 Senftenberg-Bautzen. Zwischen Stier und dem Abzweig nach Großdobrau ist beidseitig gesperrt. In Dresden ist die Autofähre Pillnitz-Kleinschachwitz in beiden Richtungen außer Betrieb. Und in Oberlungwitz ist die Erbacher Straße zwischen B173 und Robert-Koch-Straße gesperrt. Dort gab es einen Wasserrohrbruch. Die neuesten Blitzer für Sachsen stehen in Dresden auf der Tschertnitzer Straße stadteinwärts und nochmal Dresden auf dem Zellischen Weg. Blitzen sie in beiden Richtungen. Falls ihr noch was seht, Staus oder Blitzer, könnt ihr bei uns jederzeit kostenlos anrufen unter der 0800 023 4x4. Gute Fahrt!
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4: Ja, und ich bin hier sowas wie euer Tabasco am Samstag. Ich bringe ein bisschen Schärfe ins Wochenende und damit Hallöchen. Ja, ich habe viele tolle neue Songs für euch von Cat's Eye, Alex Warren, Alle Farben und James Blunt. Außerdem auch noch ein fettes Like für Taylor Swift, die diese Woche einer amerikanischen Mutter $50.000 gespendet hat. Die Frau hatte nach einem Unfall helfen wollen, wurde dabei selbst schwer verletzt und hatte nicht genügend Kohle für die Krankenhauskosten. Taylor hat die Story im Netz gesehen und die Kosten übernommen. Tolle Taylor, hier ist sie mit I Knew It, I Knew You.

Leute, es ist Samstag. Wir checken zusammen wieder ganz viele Songs ab, die gerade frisch released wurden hier bei Radio PSR. Vielleicht landet ja der eine oder andere auch bei euch auf eurer persönlichen Playlist. Und das hier ist ein ganz neuer Stern im großen Universum der Musik. Tiffany Aris. Zwei Songs von ihr haben wir hier schon in Hashtag Neue Hits gefeiert, nämlich einmal Breathe und Vertigo. Jetzt hat sie mit Norma Jean Martini Find Me geschrieben und über den sagt sie, dass es ein stiller Pakt zwischen zwei Menschen ist, die sich gegenseitig Halt geben und sich versprechen, in dunklen Zeiten füreinander da zu sein. Hier ist Tiffany Aris und Find Me.

Dai, der WM-Song von Shakira und Burna Boy hier bei Radio PSR. Und das ist ja italienisch und heißt Los geht's. Lustig, wo Italien noch nicht mal bei der Fußball-WM dabei war. So, und sie hat es auf die ganz große Leinwand geschafft. Katy Perrys Konzertfilm ist am Mittwoch gestartet, läuft in vielen Kinos in Deutschland, unter anderem auch heute. Gedreht wurde bei ihren ausverkauften Paris-Konzerten mit über 60 Kameras. Ihr seid da also wirklich näher dran als jeder Fan in der Halle. Das soll ganz großes Popcorn-Kino sein und einen wohl nicht auf den Stühlen halten, wenn man Katy Perry Fan ist. Und hier ist sie mit ihrem neuesten Song, Watch It Burn.

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1: Ja, und das ist bestes Wetter für den Zoo. Im Zoo Leipzig hat ja jetzt auch das Feuerland aufgemacht. Ich weiß nicht, ob ihr das mitgekriegt habt. Mit Europas längstem Unterwassertunnel. Da könnt ihr die Robben und Pinguine am Bauch kitzeln, wenn die da um euch rumschwimmen. Dazu scheint heute die Sonne. Es gibt auch mal mehr, mal weniger Wolken, Wind und bis zu 22 Grad. Morgen auch wieder bis zu 9 Stunden Sonnenschein und 22 Grad.
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2: Die B156 Senftenberg-Bautzen ist zwischen Stier und dem Abzweig nach Groß-Dubrau in beiden Richtungen nach einem Unfall gesperrt. In Dresden ist die Autofähre Pillnitz-Kleinschachwitz in beiden Richtungen bis Montagvormittag außer Betrieb. In Moritzburg sind die Kalkreuterstraße und die Straße in Richtung Weinböhler wegen der Hengstparade bis 20 Uhr in beiden Richtungen gesperrt. Und in Oberlungwitz ist die Erlbacher Straße zwischen der B173 und der Robert-Koch-Straße wegen eines Wasserrohrbruchs gesperrt. Geblitzt wird in Dresden auf der Tschertnitzer Straße stadteinwärts. Ein Blitzer steht auch auf dem Zellischer Weg beidseitig. Staus oder Blitzer einfach melden unter 0800 023 und 4x die 4.
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1: Wunderschönen Samstag, ihr Zauberhaften. Das hier ist keine Show für Musiknerds, sondern für alle, die up-to-date bleiben und nicht den neuesten Sound verpassen wollen. Und diese zwei Wunderkinder hier, Martin Garrix und Ed Sheeran, die hatten 10 Jahre lang diesen geilen Song in der Schublade und haben ihn nicht veröffentlicht, weil sie fanden, es ist nicht das richtige Timing, nicht die richtigen Lyrics, nicht der richtige Sound. Ja, sie haben drauf rumgedacht und irgendwann haben sie den Song vergessen. Jetzt ist er aber so, wie er sein sollte und sie hoffen natürlich, dass er ihn auch geil findet. Hier sind Martin Garrix und Ed Sheeran und Repeat it. 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

Man denkt ja immer Künstler, gleich geiles Leben, Kohle ohne Ende, Fame, null Sorgen. Aber das ist natürlich nur ein Teil der Lebensstory. Alex Warren ist noch so jung, der weiß aber auch, wie es ist, ganz unten zu sein. Er musste zuschauen, wie beide Eltern starben, an Krebs und an Alkohol. Mit 17 war er obdachlos, schlief im Auto und dann wurde auch noch auf ihn geschossen. Seine Freunde haben ihn immer heimlich in die Häuser geschmuggelt und es endete damit, dass der Vater eines Freundes ihn für einen Einbrecher hielt und auf ihn schoss. Sein Herz wurde knapp verfehlt und das Projektil, das steckt noch heute in seiner Lunge. Ja, und wenn man sich dann nach all dem keinen Therapeuten leisten kann, dann versucht man halt andere Wege zu finden. In seinem Fall fand er einen Weg durch die Musik. Mit YouTube- und TikTok-Videos hat er sich erstmal eine riesen Fanbase aufgebaut und jetzt füllt er Stadien. Sein neuer Song handelt davon, sich Hals über Kopf in jemanden zu verlieren, in den smaragdgrünen Augen zu versinken. Hier ist Alex Warren und Emerald Eyes in Hashtag Neue Hits hier bei Radio PSR.

0: Er sieht so aus, als ob man sich mit ihm besser nicht anlegen sollte, ist aber ein Sensibelchen, gefangen im Körper eines menschlichen Grizzlybärens. Teddy Swims, Breakup in Reverse, hier in Hashtag Neue Hits bei Radio PSR. An diesem 1. September-Samstag, Christa Sarandi hat den August nochmal so richtig gefeiert, und zwar mit seinen Freunden. Die haben draußen geschlafen, im Schlafsack. Allerdings haben sie das Ganze unterschätzt, denn es zieht ja doch schon eine gewisse feuchte Kälte in die Knochen. Die Erfahrung habe ich nämlich auch gemacht. Ja, und hinterher war Christa natürlich auch krank. Jetzt ist er wieder fit und hat für euch einen neuen Song, der letztendlich das beschreibt, was er lebt, im Heute und Hier die Erinnerungen für die Zukunft zu schaffen. Dann kann man später nämlich von Good Old Days singen.
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1: Kurz vor eins. Ich bin Imme Kasten. Guten Tag. Das Bundesamt für Sicherheit in der Informationstechnik warnt vor einer erhöhten Bedrohung durch Cyberkriminelle. Hintergrund ist der Hackerangriff auf die Berliner Verwaltung. Mehr dazu von Philipp Rösler.
2: Die Veröffentlichung solcher Daten ist ein Risiko, nicht nur für die direkt Betroffenen, sondern auch für die ganze Gesellschaft, so das BSI. Eine Hackergruppe hat bei der Berliner Verwaltung Daten gestohlen und Lösegeld gefordert. Berlin hat nicht gezahlt. Daraufhin haben die Hacker die Daten jetzt veröffentlicht. Darunter sind zum Beispiel Arbeitszeugnisse, Gehaltsabrechnungen und eingescannte Ausweise. Die Berliner Behörden wollen jetzt Kontakt zu den Betroffenen aufnehmen.
1: Die Polizei hat auch in Sachsen Sprengvorrichtungen entdeckt, mit denen die Stromversorgung lahmgelegt werden sollte. Betroffen sind zwei Umspannwerke bei Bautzen. Unterdessen wird weiter nach einem 48-Jährigen gefahndet. Er soll für versuchte Sabotagen in Brandenburg und Nordrhein-Westfalen verantwortlich sein. Die gesetzlichen Krankenkassen haben im ersten Halbjahr gut 2,6 Milliarden Euro plus gemacht. Grund zur Entwarnung ist das aber nicht, sagt Gesundheitsminister Linnemann. Die Kassen müssen ihre Pflichtreserven auffüllen und die Kosten für medizinische Behandlung steigen weiter deutlich. Zittau will die Landesgartenschau 2032 ausrichten. Der Stadtrat hat jetzt sein Okay für die Bewerbung gegeben. Damit sollen vor allem viele Besucher angelockt werden. Zittau setzt aber auch generell auf mehr Grün in der Stadt. Wie die Lager im Fall der Fälle finanziert werden soll, das ist noch nicht ganz klar. RB Leipzig muss zum ersten Auswärtsspiel der noch jungen Bundesliga-Saison ran. Es geht gegen Werder Bremen. Nach dem Auftaktsieg letzte Woche will das Team von Coach Martin De Michelis jetzt den nächsten Dreier. Anstoß ist um 15.30 Uhr. Dynamo Dresden hat in der zweiten Fußball-Bundesliga heute ein Heimspiel vor der Brust. Gegner am Abend ist der VfL Bochum. Genauso wie der VfL hat auch die SGD nur 3 Punkte aus 3 Spielen auf dem Konto. Mit einem Sieg könnten die Dresdner das untere Tabellendrittel verlassen. Radio PSR, neue Nachrichten wieder in einer Stunde.
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3: Ja, und das ist solide heute, nicht brutzelwarm, aber bis 22 Grad im Schatten. Damit kommen wir doch gut zurecht. Dazu paar Wolken und durchaus auch anständig Wind für die Windräder. Morgen wieder bis 9 Stunden Sonnenschein, ein paar Wolken und auch wieder 22 Grad. Am Montag wird's dann noch ein Zacken wärmer.
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5: Zwischen Senftenberg und Bautzen ist die B156 zwischen Stier und dem Abzweig nach Groß-Dubrau nach einem Unfall in beiden Richtungen gesperrt. In Moritzburg sind die Kalkreuterstraße und die Straße in Richtung Weinböhler wegen der Hengstparade bis 20 Uhr in beiden Richtungen dicht. In Oberlungwitz ist die Erlbacher Straße zwischen der B173 und der Robert-Koch-Straße wegen eines Wasserrohrbruchs gesperrt. Auf der B100 Halle Richtung Oitsch steht zwischen den Abzweigen nach Peißen und nach Braschwitz ein Liegenbleiber auf der linken Spur. Und in Dresden ist die Autofähre Pillnitz-Kleinschachwitz in beiden Richtungen bis Montagvormittag außer Betrieb. Geblitzt wird in Dresden auf der Tschertnitzer Straße stadteinwärts und ein Blitzer steht auch auf dem Zellischer Weg beidseitig. Staus oder Blitzer einfach melden unter 0800 023 und 4x4.
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3: Zwischen Kürbissuppe und Federweiser passt immer noch eine Stunde. Hashtag neue Hits, wa? Tach, ihr Schnuten. Jetzt habe ich für euch den Schwiegersohn von Schlagerstar Nino De Angelo. David Puentes ist nämlich verheiratet mit Ninos Tochter Luisa. Und als DJ richtig erfolgreich. Der hat sogar schon mit Rita Ora oder auch Tiesto auf der Bühne gestanden. Jetzt kollaboriert er mit der cuten Loy für einen richtig schönen Spätsommer-Track. Und der heißt Go.

Drive Safe. Das Leben ist wie eine Straße. Man weiß nicht, was einen erwartet. Also fahrt vorsichtig, singen hier Miles Smith und Niall Horan in Hashtag neue Hits. Ihr hört immer noch Radio PSR. Und wenn alle Mitmenschen so nett wären wie Mark Ember, dann wäre die Welt wirklich ein Stückchen freundlicher. Nach ausverkauften Shows haben er und sein Team angefangen, einfach draußen vor den Venues akustisch zu spielen. Ursprünglich nur, weil Fans keine Tickets mehr bekommen hatten. Dann kamen aber immer mehr Leute und daraus ist dann eine Art Tradition geworden. Mark Ember, Typ Boy Next Door, dem man auch mal problemlos um eine Bohrmaschine anhauen kann, der hat jetzt einen neuen Song und der heißt The Proof. Und der handelt von Zweifeln und Unsicherheit. Vielleicht läuft ja gerade nicht alles so nach Plan, aber irgendwann wird man zurückblicken und sehen, dass genau diese schwierige Phase einen irgendwo hingebracht hat. Hier ist Mark Ember und The Proof.

0: 2026 und die beiden waren auch dabei. Gentleman und Michael Patrick Kelly und Wildfire hier bei Radio PSR. Und wenn ich jetzt hier den Namen James Blunt in den Ring werfe, dann gibt es sicher den einen oder anderen, der sagt, oh, geh mir weg mit dem melancholischen Schmusepop. Der kann aber auch federleicht und sommerlich, das beweist er mit seinem neuen Song Tastes Like Summer, über den er sagt, Achtung auf Deutsch.
1: Wenn Künstler einem Sommerhit schreiben, denken sie meist an Palmen und Strände. Ich schreibe Tastes Like Summer nicht etwa entspannt auf einer Yacht vor Ibiza, sondern gefangen in einem eiskalten Studio in London, wo ich verzweifelt von einer schönen Braune träumt.
0: Verstanden? Irgendwas mit Trump am Ende? Nee, er meint träumt. Also er sagt, wenn Künstler einen Sommerhit schreiben, dann denken sie meistens an Palmen und an Strände. Ich habe Tastes Like Summer aber nicht entspannt auf einer Yacht vor Ibiza geschrieben, sondern gefangen in einem eiskalten Studio in London, wo ich verzweifelt von einer schönen Bräune träumte. Ja, aber chapeau, chapeuchen, dass er noch so viel Deutsch kann. Ne? Er hat als Kind mal ein paar Jahre in Deutschland gelebt. Und jetzt kommt er uns hier zum Ende des Sommers mit wunderbar sommerlichen Sound. Diesmal geht es um Anziehung, um Sonne und dieses ganz bestimmte Kribbeln auf der Haut. Hier ist Tastes Like Summer, hier ist James Blunt. Hey.

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10: Ja, mit einer kleinen Jolle kann man heute ganz gut über den See jagen. Bis zum Abend bleibt's windig und wir haben heute bis zu 9 Stunden Sonnenschein. Dazu 22 Grad maximal. Morgen sieht's ähnlich aus, aber ohne Wind. 22 Grad, ein Sonne-Wolken-Mix. Am Montag geht's dann nochmal rauf auf 24 bis 27 Grad.
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11: Auf der B100 Halle Richtung Oitsch steht zwischen den Abzweigen nach Peißen und nach Braschwitz ein kaputtes Auto auf der linken Spur. Die B156 Senftenberg-Bautzen ist zwischen Stier und dem Abzweig nach Groß-Dubrau in beiden Richtungen nach einem Unfall gesperrt. In Dresden ist die Autofähre Pillnitz-Kleinschachwitz in beiden Richtungen bis Montagvormittag außer Betrieb. In Moritzburg sind die Kalkreuterstraße und die Straße in Richtung Weinböhler wegen der Hengstparade bis 20 Uhr in beiden Richtungen gesperrt. Und in Oberlungwitz ist die Erlbacher Straße zwischen der B173 und der Robert-Koch-Straße wegen eines Wasserrohrbruchs gesperrt. Geblitzt wird in Dresden auf der Tschertnitzer Straße stadteinwärts. Ein Blitzer steht auch auf dem Zellischer Weg beidseitig. Staus oder Blitzer einfach melden unter 0800 023 und 4x die 4.
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10: Ja, und hier brennt gleich nochmal so richtig der Hut. Mit Musik von Cat's Eye, Mikey's Mind und Still 77. Die sind ja weitgehend unbekannt. Der Song Papa UT allerdings nicht. Außerdem habe ich für euch den brandneuen Alle-Farben-Track Same Old Sky. Hört ihr alles gleich. Los geht's jetzt aber erstmal mit Musik aus Norderstedt. Hier ist Mr. C mit Sometimes I Love You. 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

Jetzt haben sie auch noch die Kinder der Kinder im Sack, die damals auch schon bei ihren Konzerten ausgeflippt sind. Die Backstreet Boys mit dem Titelsong zum Kinomovie Paw Patrol und Bottle Up. Hier in Hashtag neue Hits, wo fast alles noch menschgemacht ist, aber eben auch nur fast alles. Dieser Track hier, der stammt von KI, Papa Ute, im Original von Stromae. Dann wurde die KI mit der Stimme von einem anderen französischen Sänger trainiert und das ist dabei rausgekommen. Es gibt also nicht wirklich den einen Sänger, der das gesungen hat. Hinter dem Ganzen steckt der Schwede Mikey Smind, der eigentlich Fußballprofi werden wollte. Und Chill 77 wird auch genannt, aber das ist wirklich nur das Musikprojekt der KI. Hier ist Papa Ute bei Radio PSR.

0: Miau. Cat's Eye und Animal. Sechs Girls aus der Schweiz, Südkorea, den USA und den Philippinen. Unterschiedliche Nationalitäten und natürlich unterschiedliche Fans. Ja, so kriegt man alle. So, ich hoffe, ihr seid auch noch ganz bei mir hier in Hashtag Neue Hits bei Radio PSR. Bei Heidi Klum haben auch schon wieder die Halloween-Vorbereitungen begonnen. Ihre Party ist ja immer legendär. Aber nicht nur Heidi schmeißt einer, auch alle Farben.
1: Ich mache dieses Jahr wieder eine Halloween-Party. Diesmal nicht in Hamburg, sondern in Berlin, in meiner Heimatstadt. Ich freue mich schon sehr darauf. Ich weiß leider noch nicht, was ich tragen werde. Aber ich werde auf jeden Fall mir Mühe geben. Also seid bereit für eine coole Show.
0: 31. Oktober im Astra Kulturhaus. Tickets ab 18 Euro gibt es über seine Insta-Seite. Und vorher wird er der Erste sein, der ein DJ-Set an Bord eines Zeppelins spielt. Über Köln am 17.09. Ja, jetzt aber erstmal genügend Dates. Jetzt gibt es hier erstmal seinen neuen Track. Gemeinsam mit der britischen Singer und Songwriterin Mae Stevens. Same Old Sky. Hier ist alle Farben.

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16: Kurz vor 2. Ich bin Philipp Nützig. Guten Tag. Ob Vereinsarbeit, Jugendangebote oder gemeinsame Feiern, die Dorftreffs in Sachsen können das Leben auf dem Land attraktiver machen. In Prösnitz im Landkreis Meißen wurde das Gemeinschaftshaus im ehemaligen Konsum eingerichtet. Für die gerade mal 80 Einwohner ist es der Treffpunkt schlechthin, so Ortsvorsteherin Ulla Schmidt.
17: Es weiß jeder, wenn irgendeine Veranstaltung ist, das machen wir dort vorne. Von daher ist das immer der Anlaufpunkt und jeder bemüht sich auch irgendwie an den Veranstaltungen mit teilzunehmen oder sie zumindest mit vorzubereiten oder sich beim Dorfputz dann mit einzubringen.
16: Den Dorfputz gibt's in Prösnitz 2-mal im Jahr. Sturm und heftiger Regen haben in und um Dresden für mehr als 50 Feuerwehreinsätze gesorgt. Bäume stürzten um und haben Straßen blockiert. Auch mehrere Autos wurden gestern Abend beschädigt. Auf der A4 zwischen Erfurt und Dresden war die Strecke bei Hainichen nach einem Unfall stundenlang gesperrt. Verletzt wurde niemand. Wegen der Angriffe auf das Stromnetz fordert der Netzbetreiber Ampiron, dass die Vorschriften gelockert werden. Unternehmen müssen sich besser schützen können, sagte Ampiron-Chef Müller der Rheinischen Post. Imme Kasten mit den Einzelheiten.
18: Bund und Länder sollten unter anderem Videoüberwachung rund um die Anlagen erlauben. Außerdem spricht sich Müller für eine Lockerung der Transparenzvorschriften aus, damit nicht mehr so viele Angaben zu Strom- und Gasnetzen öffentlich gemacht werden müssen. Das spiele Tätern in die Hände. Unterdessen wird nach den letzten versuchten Sabotagen Chargen an der Energieversorgung weiter nach einem Tatverdächtigen aus NRW gefahndet.
16: Einen Tag vor der Landtagswahl wollen in Sachsen-Anhalt heute Tausende auf die Straßen gehen. In Magdeburg und Halle sind Demos und Kundgebungen angemeldet. Dazu aufgerufen hat ein Bündnis aus Kirchen, Gewerkschaften und Verbänden. Sie wollen ein Zeichen für Demokratie setzen. Letzte Umfragen vor der Wahl sehen die AfD in Sachsen-Anhalt als die mit Abstand stärkste Kraft. Immer wieder kommen Dienstwaffen bei der Bundespolizei und dem BKA abhanden. Wie das Redaktionsnetzwerk Deutschland berichtet, gab es deshalb in den letzten 5 Jahren etwa 30 Disziplinarverfahren. Wie viele Waffen fehlen, will das Innenministerium nicht sagen. Den zweiten Sieg im zweiten Spiel, den will RB Leipzig heute in der Fußball-Bundesliga. Gegner auswärts ist Werder Bremen. Den Auftakt hatten die Leipziger letzte Woche klar gegen Gladbach mit 3:0 gewonnen. Anstoß ist um 15.30 Uhr. Radio PSR, neue Nachrichten wieder in einer Stunde.
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9: Sonne und Wolken gibt es gerade. Zwischendurch schieben sich auch mal mehr Wolken davor. Meist bleibt es aber trocken. Später am Nachmittag setzt sich die Mischung fort. In den Bergen wird es dazu zeitweise windig. Am Abend lässt das wieder nach. Und die Höchstwerte liegen um 22 Grad. Morgen dann erst viele Wolken. Zum Abend lockert es auf. Trocken bei maximal 22 Grad.
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9: Auf der A4 Chemnitz-Dresden. Vorsicht! Zwischen dem Dreieck Nossen und Wilsdruff sind in beiden Richtungen Ziegen auf der Straße unterwegs. Auf der A9 Halle-Leipzig Richtung Nürnberg liegen zwischen Großkugel und Leipzig-West Gegenstände auf der Autobahn. Ein Auto ist auf der B100 Halle Richtung Oitsch zwischen den Abzweigen nach Peißen und nach Braschwitz auf der linken Spur liegen geblieben. Die B156 Senftenberg-Bautzen ist zwischen Stier und dem Abzweig nach Groß-Dubrau in beiden Richtungen nach einem Unfall gesperrt. In Dresden ist die Autofähre Pillnitz-Kleinschachwitz in beiden Richtungen bis Montagvormittag außer Betrieb. In Moritzburg sind die Kalkreuterstraße und die Straße in Richtung Weinböhler wegen der Hengstparade bis 20 Uhr in beiden Richtungen gesperrt. Außerdem ist in Oberlungwitz die Erlbacher Straße zwischen der B173 und der Robert-Koch-Straße wegen eines Wasserrohrbruchs dicht. Geblitzt wird in Dresden auf der Tschertnitzer Straße stadteinwärts und es blitzt auch auf dem Zellischer Weg beidseitig. Staus oder Blitzer einfach melden unter 0800 023 und 4x4.
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20: Oh, vielen Dank. 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
22: 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So, jetzt erstmal Samstagnachmittags, Wochenende, das machen wir uns schön. Wir starten rein mit Holly Humberstone, To Love Somebody. Das ist einer der besten Hits von

0: mit Radio PSR geht's weiter durch euren Samstag. Kurz nach um zwei haben wir's da. Ja, und einiges los bei uns in Sachsen an diesem Wochenende. Super viel dabei für die Kids in Oskarshausen bei Dresden. Da läuft seit dieser Woche wieder Kürbishausen mit mehr als 50.000 Kürbissen. Da kann geschnitzt und rumprobiert werden. Dann auch richtig cool, Feuerwehr zum Anfassen. In Chemnitz hat heute die Berufsfeuerwehr ihre Türen geöffnet. 160 Jahre Berufsfeuerwehr und 120 Jahre Feuerwache. Ja, oder auch jetzt am Wochenende Geburtstag vom Sonnenlandpark Lichtenau. 20. feiern die da. Marketingchefin Anita Müller hat die Highlights, bitte.
1: Zum Beispiel werden wir eine Kinderolympiade haben, Kinderschminken, mehrere Glücksräder, wo man Sachen gewinnen kann, Fotoboxen. Wir haben Harry, den Zeichner, da. Man kann sich auf Stoffbeutel so ganz individuelle Porträts oder Comics malen lassen. Das ist übrigens der schnellste Zeichner, so bezeichnet er sich selber. Es wird ein toller Tag, Wetter passt. Also auf ins Auto, kommt nach Lichtenau zum Sonnenlandpark. Wir feiern 20 Jahre.
0: Ja, und da sagen wir auch nochmal Happy Birthday an der Stelle. Wir wünschen allen im Sonnenlandpark Lichtenau heute eine tolle Geburtstagsfeier. Und noch mehr Tipps fürs Wochenende bekommt ihr wie immer auf radiopsr.de.

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0: Das Wochenende, es hat uns wieder. Wie schön, kurz vor 2:30 haben wir es da. Und zum Ende der Stunde läuft hier wieder unser Radio PSR Überraschungshit. Für noch mehr Abwechslung. Dann ein Song, der fast bei einer anderen Band gelandet wäre. Ein Mittagessen, das alles verändert hat. Und ein Künstler, der plötzlich sagte, ne, das Ding, das gehört wieder mir. Wer dahinter steckt? Welcher absolute Superstar? Auflösung hier um kurz vor 3. Vorher schon aktuelle Lieblingsmucke von zum Beispiel Kygo und Khalid, Save My Love. Super chillig zum Zurücklehnen, läuft hier nach dem Service.
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1: Ja, Sonne und Wolken wechseln sich fleißig ab heute. Temperaturen so um die 20 Grad. Dazu ein ordentlicher Wind. Später dann Regen von Norden her. Morgen wird es ähnlich warm. Da bekommen wir aber schön viel Sonne, vor allem am Nachmittag. Der Start in die neue Woche, der wird dann wohl wieder grauer. Und ein paar Regenschauer kann es am Montag auch mal geben.
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1: Vorsicht auf der A4 Chemnitz Richtung Dresden zwischen dem Dreieck Nossen und Wilsdruff. Hier sind in beiden Richtungen Ziegen auf der Straße unterwegs. Weitere wichtige Meldung, die B100 Halle Richtung Oitsch zwischen der Abzweigung nach Peißen und nach Braschwitz. Ein Auto ist da auf der linken Spur liegen geblieben. Und dann auch in Zwickau, das ist die Humboldtstraße zwischen der B173 und der Bahnhofsstraße wegen eines Unfalls in beiden Richtungen gesperrt. Die neuesten Blitzer für Sachsen, Dresden, Tschernitzer Straße stadteinwärts und nochmal Dresden, Zellischer Weg ebenso stadteinwärts. Wenn ihr noch was gesehen habt, dann gebt's gerne durch. Das geht ganz entspannt über unsere App.
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1: Ja, die Woche war ja auch meteorologischer Herbstanfang. Jans Herbst macht uns Vorfreude auf die gemütliche Jahreszeit mit der Alltagskomödie Die Welt in 30 Sekunden. Hier gleich bei Radio PSR.

0: 3 ist durch, Radio PSR ist hier. Ja, und Herbst-Vibes, die kommen so langsam auf. War ja auch die Woche der meteorologische Herbstbeginn. Jans Herbst, der macht uns jetzt mal Lust auf die Kürbis- und gemütliche Schlabberpullis-Jahreszeit.
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2: Der Herbst kommt und bald schon kehren die ersten Laubbläser zurück in unsere Gärten. Und es gibt Kürbisse und Kürbisfeste und Äpfel und Apfelfeste und Pfützenfeste. Bei manchen geht die Herbstliebe ja so weit, dass die regelrechte Herbst-Ultras sind. Wie im Fußball, nur geht's eben um Kastanienmännchen.
3: Ole, ole, Kastanienmännchen, ole.
2: Oder es geht ums schön gefärbte Laub. Lassen wir uns doch einfach anstecken. Vorfreude ist die schönste Freude.
3: Wir wollen Nieselregen, wir wollen Nieselregen, wir wollen Nieselregen.
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0: Also ich persönlich mag den Herbst auch wirklich gerne. Das ist ja auch die Jahreszeit, in der die Natur dann endlich mal das Blatt wendet. So, kommt weiter gut durch den Samstag. Jetzt mit Katy Perry, meldet sich mit frischem Sound zurück, hat richtig Power, das Ding. Watch It Burn jetzt bei Radio PSR. 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
1: Ja, manchmal hat so ein Welthit wirklich eine ziemlich wilde Reise hinter sich. Der hier, nämlich fast wäre der bei einer anderen Band gelandet. Prince hat ihn ursprünglich nur als Demo aufgenommen. Akustische Gitarre, Gesang, ein bisschen so Country Blues. Sein Tourbassist gab das Demo an seine eigene Band Maserati weiter. Also der hatte noch eine andere Band neben Prince. Die haben daraus ihren eigenen Song gemacht. Sie spielten Prince ihre Version dann vor und gingen danach zum Mittagessen. Nicht so eine gute Idee. Prince nahm sich den Song nochmal vor, warf den Bass raus, packte so seine funky Gitarre drunter und sang ihn nochmal neu ein. 4 Stunden später war klar, der Song gehört wieder ihm. Nummer 1 Hit, Grammy-Gewinner. Da lernen wir draus. Keine guten Ideen vor Mittag pitchen. Hier ist Kiss von Prince bei Radio PSR.

0: Kiss.
1: Das macht doch Bock. Zum Samstagnachmittag Kiss von Prince hier bei Radio PSR. Den nächsten Überraschungshit, den bekommt er dann hier in einer Stunde. Dann aus dem Jahr 2000. Da holen wir einmal den Sommer komplett zurück um kurz vor vier. Vorher schon eine Hymne hier von Alex Warren. Fever Dream ist einer der besten Hits von heute. Und er hier ist auch dabei. Usher mit Yeah, absolut cooles Ding, läuft hier gleich bei Radio PSR.
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1: Kurz vor drei. Ich bin Philipp Nützig. Guten Tag. Die Dorftreffs im Freistaat schaffen auf dem Land mehr Lebensqualität. Wie eine Studie zeigt, sind sie oft in früheren Schulen oder Gasthöfen untergebracht. Auch das 80-Einwohner-Dörfchen Brösnitz im Landkreis Meißen hat ein Gemeinschaftshaus. Wofür es genutzt wird, sagte uns Ortsvorsteherin Ulla Schmidt.
2: Pünktlich zum ersten Mittwoch, wenn unsere Sirene geht, treffen sich auch unsere Senioren, um einfach mal einen Kaffee zu trinken, ein bisschen zu quatschen. Und dann haben wir einen Dorfclub, der das Gebäude natürlich nutzt für ein Sommerfest, für Dorf- und Seniorenweihnachtsfeiern, für den Kinderfasching.
1: Das Dorfgemeinschaftshaus wird auch für private Feiern vermietet. Das Klinikum Chemnitz operiert jetzt auch Kinder mithilfe von Robotertechnik, als erstes Krankenhaus in ganz Deutschland. Der Roboter kam letzte Woche erstmals in der Kinderchirurgie zum Einsatz. Der Vorteil: die OP-Instrumente sind sehr fein, die Einschnitte dadurch kleiner und präziser. Steuern muss aber trotzdem ein Arzt. Auch in Sachsen sind jetzt Sprengvorrichtungen entdeckt worden, mit denen die Stromversorgung angegriffen werden sollte. Betroffen sind zwei Umspannwerke in der Nähe von Bautzen. Philipp Rösler berichtet.
3: Die Vorrichtungen wurden rechtzeitig entdeckt. Schaden ist offenbar keiner entstanden. Seit Anfang der Woche gibt es ja immer wieder Alarm wegen mutmaßlicher Sabotageversuche an der Stromversorgung, etwa in NRW und Brandenburg. In dem Zusammenhang fahndet die Polizei weiter nach einem Verdächtigen aus Gebelsberg. In seiner Wohnung wurde Sprengstoff gefunden und er soll in einem Bekennerschreiben zumindest einen Teil der Taten zugegeben haben.
1: Das Bundesamt für Sicherheit in der Informationstechnik warnt vor einer deutlichen Zunahme bei Cyberkriminalität und deren Folgen. Gerade die Veröffentlichung von sensiblen Daten sei nicht nur ein Risiko für die Betroffenen, sondern für die ganze Gesellschaft, so die Experten. Hintergrund ist der Hackerangriff auf die Berliner Verwaltung. Eine kriminelle Gruppe hat dort Daten gestohlen und die jetzt ins Netz gestellt. Darunter sind Arbeitszeugnisse, Gehaltsabrechnungen und eingescannte Ausweise. Einen Tag vor der Landtagswahl in Sachsen-Anhalt wollen heute Tausende auf die Straßen gehen und ein Zeichen für Demokratie setzen. In Magdeburg und Halle sind Demos angemeldet. Aufgerufen hat ein Bündnis aus Kirchen, Gewerkschaften und Verbänden. In letzten Umfragen liegt die AfD deutlich vorn. Den zweiten Sieg im zweiten Spiel, den will RB Leipzig heute in der Fußball-Bundesliga. Gegner auswärts ist Werder Bremen. Den Auftakt hatten die Leipziger letzte Woche klar gegen Gladbach mit 3:0 gewonnen. Anstoß ist um 15.30 Uhr. Radio PSR, neue Nachrichten wieder in einer Stunde.
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4: Na, da, wo die Sonne es immer mal durchschafft, schön mitnehmen. Ansonsten aber auch immer wieder Wolken bei uns dabei. Maximal 21 Grad, dazu auch ein ordentlicher Wind. Später am Abend ziehen Regenwolken vor allem in Nord- und Ostsachsen durch. In der Nacht Tiefstwerte von 11 Grad. Morgen schöner Spätsommertag bei um die 20 Grad mit viel Sonne, vor allem am Nachmittag. Der neue Wochenstart, der wird dann wieder wechselhafter.
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4: Da ist noch einiges los. Wir starten mit der A4 Chemnitz Richtung Dresden zwischen dem Dreieck Nossen und Wilsdruf. Da steht ein kaputtes Auto auf der linken Spur. Rüber zur A17 Dresden Richtung Prag zwischen Dresden-Gorbitz und Dresden-Südvorstadt. Reifenteile auf der Fahrbahn verteilt. A38 Halle Richtung Göttingen zwischen dem Kreuz Rippachtal und dem Rastplatz Saaletal Nord. In beiden Richtungen, da sind Rehe auf der Straße gesichtet worden. Und dann noch die A72 Zwickau Richtung Chemnitz zwischen dem Rastplatz am Neukirchener Wald und Chemnitz Süd. Da hat es einen Unfall gegeben. Die neuesten Blitzer für Sachsen, zweimal Dresden, einmal Tschernitzer Straße stadteinwärts und Dresden-Zellischer Weg. Beidseitig auch. Wenn ihr noch was gesehen habt, dann meldet es gerne. Nummer ist die 0800 023. 4x4.
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4: Um drei haben wir es da. Hallöchen in die Wochenendrunde. Ja, und morgen in einer Woche, ich sag wie es ist, es kribbelt bei mir schon. Da treffen wir uns alle. Franzi mit den Scherenhänden ist dabei. Captain Hoppelklatsch, der Zerschmetterer oder auch Schnickziller und noch viele, viele mehr. Das sind unsere Kandidaten, die um den Meistertitel bei der Schnickschnack-Schnuckmeisterschaft 2026 kämpfen werden. Und ihr könnt bei dieser riesengroßen Show trotzdem mit dabei sein. Da wird nicht nur geschnuckt, da wird auch gefeiert. Und ihr als Fans geht nicht mit leeren Händen nach Hause. So eine Einladung, die spreche ich hier gleich aus. Plus alle Infos dazu in 10 Minuten.

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1: Martin Garrix und Ed Sheeran. Repeat it.

0: Kurz vor 4 haben wir es da. Wochenende ist angesagt. Und wenn ihr jetzt am Samstagnachmittag so einen kleinen Hänger habt, da hilft vor allem eins.
1: Kaffee, ganz viel Kaffee.
0: Danke dir, Ingo. Dazu ist er hier auch gleich noch dabei. Also ich glaube, wir spielen gleich Jason Derulo mit seinem 2015er Kracher Want to Want Me. Natürlich ist auch aktuelle Lieblingsmucke dabei. Gute Laune-Vibes, die gibt's von Miles Smith mit Nice to Meet You. Bekommt er hier direkt nach Wetter und Verkehr.
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3: Hallo, ich bin Daniel Heinze und ich stelle euch jetzt die Arbeit der Malteser in Sachsen vor. Ihr Erkennungszeichen ist ein weißes, achtspitziges Kreuz auf rotem Grund. Und ihr seht es zum Beispiel häufig auf Rettungswagen. Die Malteser sind an über 60 Standorten in Sachsen für andere Menschen da. Und das mit 4000 Hauptamtlichen und tausenden Ehrenamtlichen im ganzen Land. Danny Effenberger ist Landesgeschäftsführer des Malteser Hilfsdienstes in Sachsen.
4: Also wir sind ja in der Regel eine Blaulichtorganisation. Das heißt, alles, was so Blaulicht hat, zumindest im Bereich der Rettung, ist bei uns da angesiedelt. Also vor allen Dingen dann der Bereich des Katastrophenschutzes, Zivilschutz.
3: Also zum Beispiel bei Stadtfesten oder auch Konzerten in eurer Nähe. Gut möglich, dass euch da ein Malteser oder eine Malteserin hilft, wenn ihr mal erste Hilfe braucht. Der Verband hilft zum Beispiel auch alten Menschen zu Hause oder im Schulbegleitdienst, wo Jugendliche, die Schwierigkeiten haben, im Schulalltag unterstützt werden. Seit über 30 Jahren ist Danny bei den Maltesern dabei. Und schon ganz am Anfang als Zivildienstleistender war ihm klar, das mit dem Christsein ist diesen Maltesern echt ein Anliegen.
4: Also ich bin nicht christlich sozialisiert, das ist bei mir dann erst später durch die Arbeit bei den Maltesern gekommen. Und ich habe das nicht verstanden, warum Menschen da einfach die Stunde länger bleiben. Ne? Also so im Hausnotrufeinsatz, eigentlich ist der Einsatz erledigt, man könnte gehen und man bleibt sitzen und hält noch eine halbe Stunde die Hand, weil die ältere Dame, der ältere Herr, der Hilfebedürftige genau das braucht. Und ich denke schon, dass in dieser Beziehung auch diejenigen, denen von uns geholfen wird, das merken.
3: Der Malteserorden ist fast 1000 Jahre alt. Ihr Leitsatz ist dabei ganz zentral.
4: Bezeugung des Glaubens und Hilfe dem Bedürftigen. Das ist quasi das Credo, das ist unser Leitsatz, unter dem alles fällt. Das hilft einem sehr, wenn man sich so überlegt, was wären denn so die Einsatzgebiete der nächsten Jahre? Und wenn das unter diesen Leitsatz passt, dann ist das auch was, was wir angehen können. Also wo wir gegen Nöte vorgehen können, wo wir Menschen unterstützen können.
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1: Ja, Sonne und Wolken wechseln sich fleißig ab. Temperaturen so um die 19 Grad. Dazu ein ordentlicher Wind. Später Regen von Norden her. Morgen wird's ähnlich warm. Da bekommen wir schön viel Sonne, vor allem am Nachmittag. Der Start in die neue Woche, der wird dann wohl wieder grauer und ein paar Regenschauer kann's auch mal geben.
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1: Da ist noch ein bisschen was los. Wir starten mit der A4 Richtung Dresden zwischen dem Dreiknossen und Wilsdruff. Hier steht ein kaputtes Auto auf der linken Spur. A17 Richtung Prag zwischen Dresden-Gorbitz und Dresden-Südvorstadt. Reifenteile auf der Straße. Die A72 Zwickau Richtung Chemnitz zwischen dem Rastplatz am Neukirchener Wald und Chemnitz Süd. Da hat es einen Unfall gegeben. Und die Gegenrichtung A72 Zwickau Richtung Plauen zwischen Zwickau Ost und Zwickau West. Ein Unfall im Baustellenbereich gab es da. Die neuesten Blitzer für Sachsen, da haben wir soweit nichts. Wenn ihr noch was gesehen habt, Staus und Blitzer, gebt's gerne durch, einfach über unsere App.
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1: So, und gleich wird ganz Sachsen auf ein ganz bestimmtes Körperteil schauen. Es geht um die Größe. Mehr dazu hier gleich in 10 Minuten.
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Der Mann, der seinen Namen besonders gerne selber singt. Jason Derulo hier bei Radio PSR um kurz nach 3:30. Und wie sieht's denn aus? Habt ihr heute schon mal nach unten geschaut und gedacht, wow, der ist aber groß. So, gemeint ist natürlich der Daumen. Forscher haben nämlich herausgefunden, je länger der Daumen im Verhältnis zur Hand, desto größer der Denkteil im Gehirn. Forscher haben da 94 Arten verglichen, von kleinen Lemuren bis hin zu uns Menschen. Und das verblüffende Ergebnis, je länger der Daumen, umso größer ist in der Regel auch der Neokortex, also der Teil des Gehirns, der fürs Denken, Planen und Wahrnehmen zuständig ist. So, und wer ihr jetzt alle mal den großen Daumenvergleich macht, da läuft hier jetzt System of a Daumen. Nein, keine Sorge, Taylor Swift hier mit I Knew It, I Knew You. Boah, der tat selbst für meine Verhältnisse weh. Aua.

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1: Das ist der Song zum Ende der Stunde, der die Abwechslung jetzt komplett macht. Und vor 26 Jahren, da kam das Ding raus. Direkt die deutschen Charts gestürmt, mit Gold und Platin ausgezeichnet. Und Musik- und Dance-Projekt aus Hamburg steckt dahinter. Heute läuft das Ding auch noch auf jeder Sommerparty. Mehr als 500 Millionen Streams zeigen, dass dieser Sound kein Verfallsdatum hat. Da kommt so ein bisschen R&B, Dance mit karibischen Vibes gemischt zusammen. Hier ist The Underdog Project mit Summer Jam bei Radio PSR.

0: er den nächsten Überraschungshit, den bekommt er dann in einer Stunde. Vorher schon eine israelische Band, die aktuell die deutschen Charts komplett stürmt. Tampa City, Self-Aware oder auch Rihanna zusammen mit Calvin Harris, Power Sound, We Found Love, Radio PSR. 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
5: Entdecke Sachsen. 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
6: der geografische Mittelpunkt von Sachsen. Wer Sachsen richtig kennenlernen will, sollte einmal hier gewesen sein, am Mittelpunkt des Freistaates. Es gibt zwar mehrere Berechnungen, aber der geografisch genaueste liegt südlich von Dresden, im Kurort Harter am Rand des Tharander Waldes. Eine Stele vor dem Diebskammerfelsen markiert die Stelle, gut erreichbar über angenehme Wanderwege. Und ganz nebenbei steckt der Ort auch voller Geschichten. Hier soll sich vor rund 300 Jahren die Räuberbande um Lipstulian versteckt haben. Der Mann ist halb Legende, halb Realität, ein ehemaliger Soldat, der zum Räuberhauptmann wurde und mit schlauen Tricks die Region unsicher machte. In den Sagen gilt er als Volksheld, einer, der die Reichen ausplünderte und die Armen unterstützte. So verbindet der geografische Mittelpunkt Sachsens Natur, Geschichte und eine Prise Abenteuer.
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11: Kurz vor vier. Ich bin Philipp Nützig. Guten Tag. Ob Vereinsarbeit, Jugendangebote oder gemeinsame Feiern, die Dorftreffs in Sachsen können das Leben auf dem Land attraktiver machen. In Brösnitz im Landkreis Meißen wurde das Gemeinschaftshaus im ehemaligen Konsum eingerichtet. Für die gerade mal 80 Einwohner ist es der Treffpunkt schlechthin, so Ortsvorsteherin Ulla Schmidt.
12: Es weiß jeder, wenn irgendeine Veranstaltung ist, das machen wir dort vorne. Von daher ist das immer der Anlaufpunkt und jeder bemüht sich auch irgendwie an den Veranstaltungen mit teilzunehmen oder die zumindest mit vorzubereiten oder sich beim Dorfputz dann mit einzubringen.
11: Den Dorfputz gibt's in Brösnitz zweimal im Jahr. Die Energieversorgung in Deutschland muss besser geschützt werden. Das fordert der Chef des Netzbetreibers Ampirom Müller in der Rheinischen Post. Er spricht sich dafür aus, dass Videoüberwachung rund um die Anlagen erlaubt wird. Außerdem will Müller weniger Transparenzpflichten bei Strom- und Gasnetzen. Weniger öffentliche Infos bedeuten weniger Angriffsfläche. Unterdessen läuft die Fahndung nach einem Tatverdächtigen aus NRW. Er soll hinter mehreren Sabotageversuchen an der Energieversorgung stecken. Inzwischen gibt es neue Details zu den Sabotageversuchen auf Umspannwerke bei Bautzen. Die Ermittler haben insgesamt 12 Sprengvorrichtungen gefunden und unschädlich gemacht. Entdeckt wurden sie in Loser, Lippen und Schleife. Um eine weitere Gefahr auszuschließen, wird die Gegend von der Polizei immer noch abgesucht. Im Ukraine-Krieg gibt es einen neuen Versuch, den Krieg zu beenden. Die beiden US-Vermittler Kushner und Witkoff sind in Moskau gelandet. Dort wollen sie im Kreml einen Plan für einen Waffenstillstand vorlegen. Morgen stehen dann Gespräche in der Ukraine an. Dazu sagte uns Deutschlands Außenminister Johann Wadephul.
13: Wir haben eine klare Position an der Seite der Ukraine, aber wir haben immer gesagt, wir wollen auch reden. Und auch diese Botschaft haben wir ausgesandt als Europäer. An diesen Gesprächen werden jetzt Deutschland, Frankreich und Großbritannien auch teilnehmen in Kiew. Das ist gut und das ist notwendig. Und Sie können ganz sicher sein, jede Chance, auf diesen Krieg zu einem verantwortbaren Ende zu bringen, werden wir ergreifen.
11: In der zweiten Fußball-Bundesliga will Dynamo Dresden heute zurück in die Erfolgsspur. Am Abend empfängt die SGD den VfL Bochum im Rudolf-Habich-Stadion. Genauso wie die Dresdner haben auch die Bochumer erst einen Sieg aus 3 Spielen. Los geht's um 20.30 Uhr. Radio PSR, neue Nachrichten wieder in einer Stunde.
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0: Ja, da, wo es die Sonne immer mal durchschafft, schön mitnehmen. Ansonsten aber auch immer wieder Wolken dabei. Maximal 21 Grad heute. Später dann am Abend ziehen Regenwolken, vor allem in Nord- und Ostsachsen durch. In der Nacht dann Tiefstwerte von um die 11 Grad. Morgen schöner Spätsommertag bei um die 20 Grad mit viel Sonne, vor allem am Nachmittag. Der Wochenstart, der neue, der wird dann wieder wechselhafter.
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0: Vorsicht auf der A4 Richtung Chemnitz zwischen Wilsdruf und dem Dreieck-Nossen. Hier liegen Gegenstände auf der Straße. A14 Richtung Leipzig zwischen Mutschen und Grimma. Ebenso Gegenstände, diesmal im Baustellenbereich. Und dann noch die A72 Richtung Chemnitz zwischen dem Rastplatz am Neukirchner Wald und Chemnitz Süd. Da hat es einen Unfall gegeben. Die neuesten Blitzer für Sachsen haben wir soweit nichts. Wenn ihr noch was habt, gerne durchgeben. Die Nummer ist die 0800 023. 4x4. Vielen Dank.
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0: Ja, was haben der Fließbandarbeiter bei DHL, die Krankenschwester und ich gemeinsam? Richtig, wir müssen heute ran und arbeiten. Mal liebe Grüße an alle, die auch am Samstag buckeln müssen. Um 4 haben wir es. Hallöchen zusammen. Oder auch alle, die im Zoo arbeiten. Ne? Da ist besonders viel los in Leipzig. Das Feuerland hat da seit dieser Woche neu aufgemacht. Es gibt Pinguine oder auch Robben. Meine liebe Kollegin Jenny, die war dort und sagt uns gleich mal, was ihre Eindrücke von vor Ort sind. Ein absolutes Highlight hat sie auf jeden Fall ausgemacht. In 10 Minuten. So, jetzt machen wir uns erstmal auf die gemeinsame Suche mit Ray. Where is my husband? Einer der besten Hits von heute.

0: 11 Minuten nach um 4 haben wir es da am Samstag. Radio PSRs hier. Ja, und das hier. Oder auch das hier. Ja, ist seit Dienstag im Zoo Leipzig zu hören. Die Robben und Pinguine sind los und meine liebe Kollegin Jenny, die hat sich das mal genauer angeschaut.
1: Ganz liebe Grüße aus dem neuen Feuerland im Zoo Leipzig. Ich weiß nicht, ob ihr es im Hintergrund hört, das Plätschern. Es ist gerade Pinguinfütterung. Dementsprechend riecht es hier ziemlich stark nach Fisch. Es ist aber wirklich Wahnsinn, wie nah man hier an diese Tiere rankommt. Also absolutes Highlight ist auf jeden Fall dieser Unterwassertunnel. Das ist der längste Unterwassertunnel Europas. Und da sind die Robben, die Pinguine einfach links, rechts über dir. Die kommen so nah an dich ran. Also ich musste einmal kurz von der Scheibe wirklich zurückspringen, weil ich mich so erschrocken habe, wo so eine Robbe mit Highspeed auf mich zukam. Also Feuerland, es hat 5 Jahre gedauert, bis es fertig wurde, aber es hat sich gelohnt. Wirklich absolutes neues Highlight hier im Zoo Leipzig.
0: Ja, viel Spaß an alle, die da hingehen. Da wird natürlich super viel los sein jetzt am Wochenende. Kleiner Tipp, wenn ihr noch ein bisschen warten könnt, schaut euch das neue Feuerland in ein paar Wochen an, dann wird's, denke ich mal, ein bisschen entspannter. Schönen Samstag zusammen, wir drehen die Party hier jetzt gleich auf mit Pink. Vorher noch was Entspannteres von Clock Clock Someone Else hier bei Radio PSR.

0: 25, ihr hört Radio PSR, ja hier gleich eure Kult-Comedy, das Sinnlos-Telefon, mit einem verzweifelten Anruf beim Duden Verlag. Was ist wohl mit diesem einen Wort gemeint?
1: Es geht um das Wort Nadern.
2: Wie heißt das Wort?
1: Nadern. Ich habe eine Freundin, die sagte jetzt zu mir, Olaf, ich möchte mal mit dir nadern.
0: Ja, was knattern bedeutet. Wir hören es hier in gut 10 Minuten. Hier dann auch der Überraschungshit der Stunde, dann einer der größten Skandale der Popgeschichte. Ein Musikvideo mit einem schwarzen Heiligen, brennenden Kreuzen und Bildern, die den Vatikan auf die Barrikaden brachten. Sogar ein Millionenwerbevertrag mit Pepsi platzte deshalb. Welcher Megastar damit Ende der 80er für einen Aufschrei sorgte, der um die ganze Welt ging. Ihr hört's hier um kurz vor 5.
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2: 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Dieser künstliche Wanderweg entstand, als die unwegsame Schlucht ins gleichnamige Tal hinunter in den 30er Jahren durch Stahlstufen begehbar gemacht wurde. Heute ist der Pfad Bestandteil des bekannten Malerwegs, einer der Top-Wanderrouten mit den spektakulärsten Aussichten auf die Bergwelt der Sächsischen Schweiz.
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1: Ja, Sonne und Wolken wechseln sich fleißig ab. Heute Temperaturen so um die 19 Grad. Dazu ein ordentlicher Wind. Später Regen von Norden her. Morgen wird es ähnlich warm. Da bekommen wir aber schön viel Sonne, vor allem am Nachmittag. Der Start in die neue Woche, der wird wohl wieder grauer und ein paar Regenschauer kann es auch mal geben.
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1: Vorsicht auf der A4 Richtung Chemnitz zwischen Wilsdruf und dem Dreiknossen. Hier liegen Gegenstände auf der Straße. Dann die A14 Richtung Leipzig zwischen Mutschen und Grimma. Gegenstände diesmal im Baustellenbereich. Und dann noch die A72 Richtung Chemnitz zwischen dem Rastplatz am Neukirchner Wald und Chemnitz Süd. Da hat es einen Unfall gegeben. Blitzer haben wir soweit keine. Wenn was fehlt, ergänzt die Liste gerne einfach über unsere App.
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0: So geht's weiter durch euren Samstagnachmittag. Ihr hört Radio PSR. Ja, und der Herr Köhler, der ruft jetzt mal in der Duden-Redaktion an, denn seine Freundin möchte unbedingt mal mit ihm knattern. Doch der Herr Köhler, der weiß leider gar nicht, was das eigentlich bedeutet.
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2: Duden-Sprachberatung, Carsten Pellinger, guten Tag.
3: Ja, bin ich jetzt bei den Duden?
2: Ja, ist richtig.
3: Guten Tag, mein Name ist Köhler.
2: Tag, Herr Köhler.
3: Ich habe hier ein Problem mit einem Wort.
2: Ja?
3: Es geht um das Wort knattern.
2: Wie heißt das Wort?
3: Knattern.
2: Welche Bedeutung hat das?
3: Das weiß ich eben nicht. Und zwar, ich habe eine Freundin seit 3 Wochen ungefähr. Wir treffen uns immer mal so auf dem Milchcafé. Und die sagte jetzt zu mir, Olaf, ich möchte mal mit dir knattern. Dass ich mal schauen, was das ist, weil ich will jetzt auch nicht dastehen als einer, der keine Ahnung hat.
2: Ich guck gerade mal nach.
3: Wo ist der Heizer, was das hessisch ist?
2: Ah, knattern. Also das klang wie nattern oder knattern.
3: Ich möchte mit dir gerne mal knattern.
2: Mhm.
3: Dann verdreht ihr immer die Ohren so da dabei.
2: Mhm.
3: Und leckt sich die Oberlippe ab.
2: Aha. Also ich denke, entweder es bedeutet mit dir schlafen oder es bedeutet mit dir Motorrad fahren. Also das sind die einzigen Sachen, die mir jetzt einfallen.
3: Na was denn du?
2: Ja.
3: Das ist
2: ja
3: ein bisschen himmelweiter Unterschied.
2: Das stimmt. Also ich denke...
3: Ja, müssen Sie mir jetzt helfen, nicht, dass ich mir jetzt mal ein Motorrad kaufe oder so und dann sagt die Olaf, hast du eine Macke oder was? Dass ich jetzt mal sage, zum Beispiel mal anrufe und sage, na, da meinst du zufällig Pimpern, aber das ist auch Mist. Schauen Sie mal, was es da noch gibt.
2: Unter Knattern?
3: Ne, unter Pimpern.
2: Oh, da gibt es eine Menge. Füttern. Bohnen.
3: Bohnen?
2: Fummeln, es jemandem besorgen. Pimpern, Bürsten, Hacken. Dann gibt es Pudern. Mausen.
3: Hier ist Radio PSR, das sinnlose Telefon. Herzlichen Glückwunsch.
2: Dankeschön.
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0: Ach herrlich, ein seltener Moment. Steffen Lukas fällt aus der Rolle. Ich verstehe es doch komplett. Hier jetzt eine kraftvolle Pop-Hymne von One Republic. Die Jungs melden sich zurück. Das ist Need Your Love, einer der besten Hits von heute.

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1: Ja, und das Ding jetzt hier, das sorgte Ende der 80er für einen der größten Skandale in der Karriere von Madonna. Das Musikvideo zeigt einen farbigen Heiligen, brennende Kreuze und Stigmata. Der Vatikan war empört, rief sogar zum Boykott auf und auch Pepsi bekam damals kalte Füße. Nach Beschwerden wurde ein 5 Millionen Dollar Werbevertrag mit Madonna gekündigt. Sie selbst blieb erstaunlich cool, der Erfolg gab ihr dann auch recht. Der Song ging in vielen Ländern auf Platz 1. Ja, unser Radio PSR Überraschungshit. Ein Song, der damals richtig polarisiert hat, heute einfach nur Musikgeschichte. Hier ist sie mit Like a Prayer.

0: Ja, das Ding hat kompletten Kultstatus. Madonna mit Like a Prayer hier bei Radio PSR. Unser Überraschungshit. Wow, heute sind aber wirklich einige Banger dabei. Und im Starregal noch viel höher. Als Madonna geht's eigentlich nicht. Ich beweise euch das Gegenteil um kurz vor sechs. Wer es dann ist, kleiner Tipp.
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1: Kurz vor fünf. Ich bin Philipp Nützig. Guten Tag. Die Dorftreffs im Freistaat schaffen auf dem Land mehr Lebensqualität. Wie eine Studie zeigt, sind sie oft in früheren Schulen oder Gasthöfen untergebracht. Auch das 80-Einwohner-Dörfchen Brösnitz im Landkreis Meißen hat ein Gemeinschaftshaus. Wofür es genutzt wird, sagte uns Ortsvorsteherin Ulla Schmidt.
2: Pünktlich zum ersten Mittwoch, wenn unsere Sirene geht, treffen sich auch unsere Senioren, um einfach mal einen Kaffee zu trinken, ein bisschen zu quatschen. Und dann haben wir einen Dorfclub, der das Gebäude natürlich nutzt für ein Sommerfest, für Dorf- und Seniorenweihnachtsfeiern, für den Kinderfasching.
1: Das Dorfgemeinschaftshaus wird auch für private Feiern vermietet. Wegen der Angriffe auf das Stromnetz fordert der Netzbetreiber Ampiron, dass die Vorschriften gelockert werden. Unternehmen müssen sich besser schützen können, sagte Ampiron-Chef Müller der Rheinischen Post. Imme Kasten mit den Einzelheiten.
3: Bund und Länder sollten unter anderem Videoüberwachung rund um die Anlagen erlauben. Außerdem spricht sich Müller für eine Lockerung der Transparenzvorschriften aus, damit nicht mehr so viele Angaben zu Strom- und Gasnetzen öffentlich gemacht werden müssen. Das spiele Tätern in die Hände. Unterdessen wird nach den letzten versuchten Sabotagen an der Energieversorgung weiter nach einem Tatverdächtigen aus NRW gefahndet.
1: Zu den Sabotageversuchen bei Bautzen haben die Ermittler am Nachmittag weitere Details bekannt gegeben. Demnach wurden in Loser, Lippen und Schleife insgesamt 12 Sprengvorrichtungen bei Umspannwerken gefunden und unschädlich gemacht. Weil nicht abzusehen ist, dass es noch weitere gibt, wird die Gegend weiter abgesucht. Das Bundesamt für Sicherheit in der Informationstechnik warnt vor einer erhöhten Bedrohung durch Cyberkriminelle. Hintergrund ist der Hackerangriff auf die Berliner Verwaltung. Mehr von Philipp Rösler.
4: Die Veröffentlichung solcher Daten ist ein Risiko, nicht nur für die direkt Betroffenen, sondern auch für die ganze Gesellschaft, so das BSI. Eine Hackergruppe hat bei der Berliner Verwaltung Daten gestohlen und Lösegeld gefordert. Berlin hat nicht gezahlt. Daraufhin haben die Hacker die Daten jetzt veröffentlicht. Darunter sind zum Beispiel Arbeitszeugnisse, Gehaltsabrechnungen und eingescannte Ausweise. Die Berliner Behörden wollen jetzt Kontakt zu den Betroffenen aufnehmen.
1: Dynamo Dresden hat in der zweiten Fußball-Bundesliga heute ein Heimspiel vor der Brust. Gegner am Abend ist der VfL Bochum. Genauso wie der VfL hat auch die SGD nur 3 Punkte aus 3 Spielen auf dem Konto. Mit einem Sieg könnten die Dresdner das untere Tabellendrittel verlassen. Radio PSR, neue Nachrichten wieder in einer Stunde.
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5: Ja, Sonne und Wolken wechseln sich ab, Temperaturen so um die 19 Grad. Dazu ein ordentlicher Wind. Später von Regen, von Norden her bekommen wir Regen. Morgen wird es ähnlich warm. Da gibt's dann einiges an Sonne, vor allem am Nachmittag. Der Start in die neue Woche, der wird dann wohl wieder grauer und ein paar Regenschauer kann es auch mal geben.
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5: Vorsicht auf der A4 Richtung Görlitz zwischen Pulsnitz und Ohorn. Da liegen Metallteile auf der Straße. A72 Richtung Zwickau zwischen Reichenbach und Zwickau West. Ebenso liegen da Teile von einem Fahrzeug auf der Straße. Ansonsten eine weitere wichtige Meldung von der B98 Richtung Oppach. Hier ist in Höhe Schmölln-Putzgau wegen eines Unfalls in beiden Richtungen gesperrt. Ja, Blitzer haben wir soweit keine. Wenn ihr noch was habt, ergänzt die Liste gerne. Es geht kostenlos an die 0800 023 4x4. Vielen Dank.
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5: Also wer heute nochmal im Sturm erobert werden will, einfach vor die Tür gehen. Hallöchen, am Samstag um 5 haben wir's. Und bei dem Wetter ist auch Pilzsaison angesagt. Ja, die ist gestartet und ein Mann macht uns gleich alle zu Experten. Der Tristan aus Sachsen. Er ist Pilz-Influencer, hat gut 240.000 Follower bei Instagram und TikTok und ist mit 21 schon offizieller Pilz-Sachverständiger. Tja, so schlau kann nur ein Sachse sein. Ihr hört ihn hier in 10 Minuten, inklusive ein paar lustiger Pilznamen. Und wir gehen hier erstmal rein mit Power Sound von Bebe Rexha. Das ist New Religion, einer der besten Hits von heute.
7: Die

0: So geht's weiter durch euren Samstag. Ihr hört Radio PSR. Ja, und für viele geht's am Wochenende jetzt erstmals in die Pilze. Der Regen in den letzten Wochen, der hat dafür sein Übriges getan. Also ist schon einiges zu finden, unter anderem in der Dübener Heide und im Erzgebirge. Ja, und was Pilze betrifft, da ist er Profi. Tristan, 21 Jahre Pilzinfluencer aus Sachsen und jüngster Pilz-Sachverständiger mit 240.000 Followern. Das lässt sich schon gut anschauen. Pilz-Addicted heißt er da. Und Tristan, sag doch mal, wo sind denn so deine Profi-Sammelstellen zum Pilze-Sammeln?
1: Also ich gehe ganz gerne so in die Mittelgebirge, ins Lausitzer Mittelgebirge oder auch Erzgebirge. Die haben da super Wälder.
0: Ja, Pilze haben ja auch oft so abgefahrene, lustige Namen. Welcher ist denn da dein Lieblingspilz, wenn es danach geht?
1: Ja, das wäre die umbraune Borstenscheibe.
0: Entschuldige, die umbraune Borstenscheibe, ja?
1: Genau, sieht ganz unscheinbar braun aus, ziemlich klein und ja, hat aber so einen geilen Namen. Dann gibt es auch noch einen spitz gebuckelten Raukopf.
0: Herrlich. Ich habe auch noch einen, der klingt wie eine Beleidigung auf dem Schulhof, ist aber die Bezeichnung eines Pilzes mit unangenehmem Geruch. Stinkender Schleimkopf. In diesem Sinne, ich wünsche allen viel Spaß, die jetzt am Wochenende dann in die Pilze gehen.

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Vielen Dank.

0: 6:30 haben wir es da. Ihr hört Radio PSR.
1: Oh, vielen Dank. Dankeschön. Ich freue mich.
2: Dankeschön. Geil.
1: Ja, super. Dankeschön.
0: 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So, und dann starten wir hier gleich weiter durch mit lässigem DJ-Sound von Robin Schulz, direkt nach einer Hymne von Dermot Kennedy. Funeral läuft nach Wetter und Verkehr.
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1: Na, da, wo es die Sonne nochmal durchschafft, schön mitnehmen. Ansonsten aber auch immer mehr Wolken bei uns, maximal 21 Grad. Später dann am Abend oder jetzt auch demnächst ziehen schon Regenwolken, vor allem in Nord- und Ostsachsen durch. In der Nacht dann Tiefstwerte von 11 Grad. Morgen schöner Spätsommertag bei um die 20 Grad mit viel Sonne, vor allem am Nachmittag. Der Start in die neue Woche, der wird dann wechselhafter.
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1: Vorsicht auf der A4 Richtung Görlitz zwischen Pulsnitz und Ohorn. Hier liegen Metallteile auf der Straße. Und eine weitere wichtige Meldung aus Oberlungwitz. Da ist die Erlbacher Straße zwischen der B173 und der Robert-Koch-Straße wegen eines Wasserrohrbruchs gesperrt. Blitzer haben wir einen Chemnitz-Zschopauer Straße stadteinwärts, hat der Lukas gemeldet. Danke dir. Und wenn ihr noch was habt, ihr könnt es melden. Staus und Blitzer einfach über unsere App.
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0: 17.37 Uhr, Radio PSR hier am Samstag. 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
0: Ja, schönen Samstag zusammen. Grüße jetzt auch mal zu euch in die Samstagsschicht. Jetzt mit ihr hier. Sie geht mit ihrem neuen Album ziemlich steil. Das ist ein Song daraus. Drop Dead von Olivia Rodrigo. Einer der besten Hits von heute.

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1: 1 Milliarde. Ja, diese Zahl muss man sich bei YouTube erstmal vorstellen. Hat der King of Pop mit einigen seiner Songs geknackt. So auch mit dem hier. Gedreht wurde das spektakuläre Video zu dem Klassiker hier übrigens mitten in den Favelas von Rio de Janeiro und Salvador da Bahia. Gemeinsam mit brasilianischen Trommlern, hunderten Menschen auf den Straßen, da die Dreharbeiten, die waren damals so umstritten, weil um die Sicherheit des Superstars gefürchtet wurde. Und auch musikalisch ist der Song bis heute eine Wucht, macht auf Missstände aufmerksam, die heute noch genauso relevant sind wie damals. Unser Überraschungshit jetzt hier, They Don't Care About Us von Michael Jackson.

0: Der King of Pop hier, Michael Jackson, war das um kurz vor sechs. Ach, dafür mag ich unsere Überraschungshits einfach. Ne? Da holen wir auch die ganz großen Songs nochmal hoch. Den nächsten gibt's dann hier um kurz vor sieben. Dann eine Frau, die leider dem Club 27 beigetreten ist. Was da noch alles möglich gewesen wäre in der Karriere. Aber bis dahin schon, ihre Musik bleibt unvergessen, wer es ist. Wie gesagt, um kurz vor sieben hört das. Vorher schon ein bisschen was zum Zurücklehnen von Kygo und Khalid, Save My Love. Einer der besten Hits von heute läuft hier in ein paar Minuten.
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0: Lauer Park im beschaulichen Ort Gablenz und wegen ihrer perfekten Halbkreisform wird sie auch Teufelsbrücke genannt. Gebaut wurde sie im 19. Jahrhundert aus Basalt und bis heute zieht sie alle mit ihrer fast schon magischen Stimmung in den Bann. Schaut man nämlich genau hin, ergibt die Brücke mit ihrem Spiegelbild im Rakotsee einen kompletten Kreis. Fast 20 Meter lang wurde sie bis ins Frühjahr 2021 aufwendig restauriert. Heute steht sie unter Denkmalschutz und gehört zu den beeindruckendsten Bauwerken, die Sachsen zu bieten hat. Gehört sogar zu den meistbesuchten Orten Deutschlands. Dabei liegt sie gar nicht auf den klassischen Reiserouten, sondern ganz weit im Osten des Landes, direkt an der Grenze zu Polen. Spannend, jedes Jahr kommen hier viel mehr Besucher vorbei, als der kleine Ort überhaupt Einwohner hat.
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1: Kurz vor sechs. Ich bin Philipp Nützig. Guten Abend. Ob Vereinsarbeit, Jugendangebote oder gemeinsame Feiern, die Dorftreffs in Sachsen können das Leben auf dem Land attraktiver machen. In Brösnitz im Landkreis Meißen wurde das Gemeinschaftshaus im ehemaligen Konsum eingerichtet. Für die gerade mal 80 Einwohner ist es der Treffpunkt schlechthin, so Ortsvorsteherin Ulla Schmidt.
2: Es weiß jeder, wenn irgendeine Veranstaltung ist, das machen wir dort vorne. Von daher ist das immer der Anlaufpunkt und jeder bemüht sich auch irgendwie an den Veranstaltungen mit teilzunehmen oder die zumindest mit vorzubereiten oder sich beim Dorfputz dann mit einzubringen.
1: Den Dorfputz gibt's in Brösnitz zweimal im Jahr. Auch in Sachsen sind jetzt Sprengvorrichtungen entdeckt worden, mit denen die Stromversorgung angegriffen werden sollte. Betroffen sind zwei Umspannwerke in der Nähe von Bautzen. Philipp Rösler berichtet.
3: Die Vorrichtungen wurden rechtzeitig entdeckt. Schaden ist offenbar keiner entstanden. Seit Anfang der Woche gibt es ja immer wieder Alarm wegen mutmaßlicher Sabotageversuche an der Stromversorgung, etwa in NRW und Brandenburg. In dem Zusammenhang fahndet die Polizei weiter nach einem Verdächtigen aus Gebelsberg. In seiner Wohnung wurde Sprengstoff gefunden und er soll in einem Bekennerschreiben zumindest einen Teil der Taten zugegeben haben.
1: Inzwischen gibt es neue Details zu den Sabotageversuchen auf Umspannwerke bei Bautzen. Die Ermittler haben insgesamt 12 Sprengvorrichtungen gefunden und unschädlich gemacht. Entdeckt wurden sie in Loser, Lippen und Schleife. Um eine weitere Gefahr auszuschließen, wird die Gegend von der Polizei immer noch abgesucht. In Magdeburg sind aktuell tausende Menschen auf den Straßen, um ein Zeichen für Demokratie zu setzen. Einen Tag vor der Landtagswahl gibt es mehrere Kundgebungen. Dazu aufgerufen hat ein Bündnis aus Kirchengewerkschaften und Verbänden. In letzten Umfragen lag die AfD deutlich vorn und hofft auf die absolute Mehrheit. In der Fußball-Bundesliga hat RB Leipzig die erste Saisonniederlage kassiert. In Bremen verlor Leipzig mit 1:3. Außerdem spielten Hoffenheim Dortmund 2:3, Leverkusen Union Berlin 4:0, Gladbach Elversberg 3:4 und Paderborn Freiburg 0:1. In der zweiten Fußball-Bundesliga will Dynamo Dresden heute zurück in die Erfolgsspur. Am Abend empfängt die SGD den VfL Bochum im Rudolf-Habich-Stadion. Genauso wie die Dresdner haben auch die Bochumer erst einen Sieg aus 3 Spielen. Los geht's um 20.30 Uhr. Radio PSR, neue Nachrichten wieder in einer Stunde.
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4: Boah, es zieht dann immer mehr zu von Norden her. Auch die ersten Regenschauer kommen jetzt an. Temperaturen so um die 19 Grad. Dazu ein ordentlicher Wind. Morgen wird es ähnlich warm. Da bekommen wir aber schön viel Sonne, vor allem am Nachmittag. Der Start in die neue Woche, der wird dann wohl wieder grauer. Und ein paar Regenschauer kann es auch mal geben.
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4: Eine Meldung von der A4 Dresden Richtung Görlitz zwischen Pulsnitz und Ohorn. Hier liegen Metallteile auf der Straße. Ansonsten Blitzer haben wir einen in Chemnitz. Zschopauer Straße, Stadt Einwärtshöhe, Ortseingang hat uns der Lukas gemeldet. Danke dir. Wenn ihr noch was habt, gerne durchklingeln. Nummer ist die 0800 023. 4x4. Vielen Dank und kommt gut und sicher an.
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4: Ja, um 6 haben wir es da. Hallöchen in die Wochenendrunde. Und es macht sich jetzt wirklich so langsam breit. Die Herbststimmung. Ja, Team Sommer oder Team Herbst? Manu, wie ist es denn bei dir?
5: Also ich bin eindeutig Team Herbst, Winter. Ich habe sogar vorgestern schon meinen ersten Glühwein für dieses Jahr getrunken.
4: Na dann, in diesem Sinne, Prost. Nehmen wir uns mal ein Beispiel an der Manu. Die überspringt mal direkt eine Jahreszeit. Schönen Samstagabend zusammen, hier gleich mit entspanntem Sound von Kaigo und Khalid, Save My Love, direkt nach Hertz mit Stay ab

0: Noch fix die Snacks für den Filmabend geholt und dann geht's ab nach Hause. Radio PSR ist mit dabei um kurz vor 6:30. Ja, und was haben Radio PSR-Star Isaac und ihr gemeinsam? Ja, Isaac schickt uns auch Sprachnachrichten unter der 0341 3937 6000, was er uns da gesendet hat. Ihr hört's hier gleich in 10 Minuten. Vorher schon einer von 2010, der ja jetzt nochmal durch ein Internet-Meme komplett steil geht. Kato mit Turn the Lights Off läuft hier nach Wetter und Verkehr.
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0: Ja, im Vogtland blitzt die Sonne nochmal durch. Ansonsten viele Wolken in Nordsachsen auch schon vereinzelt mit Regen. Maximal 20 Grad noch und ordentlich Wind, der durchpfeift. Morgen ein richtig schöner Spätsommertag bei um die 20 Grad mit viel Sonne, vor allem am Nachmittag. Der Start in die neue Woche, der wird dann wieder wechselhafter.
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0: Probleme auf der A4 Dresden Richtung Görlitz zwischen Pulsnitz und Ohorn. Hier gibt's Metallteile auf der Straße verteilt. Eine weitere wichtige Meldung von der B101 Freiberg Richtung Annaberg-Buchholz zwischen Großhartmannsdorf und Mitseider. Hier befindet sich eine ungesicherte Unfallstelle. Blitzer haben wir keine. Wenn ihr noch was gesehen habt, dann meldet's. Geht ganz einfach über unsere App. Vielen Dank.
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0: Thank you, DJ.
1: Radio PSR hier. 6:30 ist durch und wir haben eine Sprachnachricht von einem Singer-Songwriter bekommen. Regie einmal abspielen, bitte.
2: Moin, moin, Hummel, Hummel, Mors, Mors. Ich bin's, Isaac. Vielleicht habt ihr schon von mir gehört, vielleicht nicht. Ist auch völlig irrelevant. Ich habe mir sagen lassen, dass man sich hier Lieder wünschen kann. Und ich wollte mir einen Song von mir wünschen. Ich weiß nicht, ob das irgendwie dekadent, selbstverliebt oder was auch immer ist. Aber ich wollte es einfach mal versuchen, gucken, was passiert. Ich wünsche mir meinen Song We Had It All. Und falls ihr es noch gebrauchen könnt, ihr habt ja noch eine kleine ID von mir und die lautet Hi. Ich bin Isaac und ihr hört meine neue Single We Had It All bei Radio P.

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1: Hier jetzt mit so einer der prägendsten Stimmen ihrer Generation. Ihre Karriere war leider viel zu kurz, ihr Einfluss dafür umso größer. Ja, und der jetzt hier, der hat ihrem Tod eine ganz neue Bedeutung gegeben. Der Song erzählt von Trennung, Verlust und dem Gefühl, wieder in eine dunkle Phase zurückzufallen. Geschrieben nach der Trennung von Blake Fildercivil, wurde er später fast zu einer traurigen Vorahnung. Ja, düstere Streicher, so eine melancholische Atmosphäre. Und diese unverwechselbare Stimme machen den Song bis heute zu einem ihrer größten Vermächtnisse. Ein ganz, ganz tolles Ding. Hier ist Amy Winehouse mit Back to Black bei Radio PSR.

0: Unverkennbare Stimme, ganz großer Song. Amy Winehouse, Back to Black, der Überraschungshit hier um kurz vor sieben. Ja, und Schichtende für mich übernimmt gleich als erstes der Herr der Knöpfe, David Guetta. Und der Mann, der mehr Tattoos im Gesicht hat als mancher auf dem Arm. Teddy Swims mit Gone, Gone, Gone ist einer der besten Hits von heute. Ich bin Timon, wünsche euch noch ein richtig schönes Wochenende und da bleibt mir eigentlich nur noch zu sagen.
1: Ja, also Leute, ich bin raus. Macht's gut. Hat mich gefreut. Ja, und ja.
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7: Kurz vor 7. Ich bin Gisa Weber. Guten Abend. Die Polizei hat auch in Sachsen Sprengvorrichtungen entdeckt, mit denen wohl die Stromversorgung lahmgelegt werden sollte. Betroffen sind zwei Umspannwerke in der Nähe von Bautzen, so Sachsens Innenminister Schuster. Unterdessen fahndet die Polizei nach den versuchten Sabotagen an der Energieversorgung in Brandenburg und NRW weiter nach einem 48-Jährigen. Er soll mehrere Bekennerschreiben veröffentlicht haben. In seiner Wohnung wurde Sprengstoff gefunden. Im Ukraine-Krieg gibt es einen neuen Versuch, den Krieg zu beenden. Die beiden US-Vermittler Kushner und Witkow sind in Moskau gelandet. Dort wollen sie im Kreml einen Plan für einen Waffenstillstand vorlegen. Morgen stehen dann Gespräche in der Ukraine an. Dazu sagte uns Deutschlands Außenminister Johann Wadephul.
8: Wir haben eine klare Position an der Seite der Ukraine, aber wir haben immer gesagt, wir wollen auch reden. Und auch diese Botschaft haben wir ausgesandt als Europäer. An diesen Gesprächen werden jetzt Deutschland, Frankreich und Großbritannien auch teilnehmen in Kiew. Das ist gut und das ist notwendig. Und Sie können ganz sicher sein, jede Chance, auch diesen Krieg zu einem verantwortbaren Ende zu bringen, werden wir ergreifen.
7: Hackerangriffe sind ein Risiko für die Betroffenen und die ganze Gesellschaft. Davor warnt das Bundesamt für Sicherheit in der Informationstechnik und spricht von einer Zunahme bei Cyberkriminalität. Nach der Attacke auf die Berliner Verwaltung sind unterdessen jetzt die erbeuteten Daten im Netz veröffentlicht worden. Ob Vereinsarbeit, Jugendangebote oder gemeinsame Feiern, die Dorftreffs in Sachsen können das Leben auf dem Land attraktiver machen. In Brösnitz im Landkreis Meißen wurde das Gemeinschaftshaus im ehemaligen Konsum eingerichtet. Für die gerade mal 80 Einwohner ist es der Treffpunkt schlechthin, so Ortsvorsteherin Ulla Schmidt.
9: Es weiß jeder, wenn irgendeine Veranstaltung ist, das machen wir dort vorne. Von daher ist das immer der Anlaufpunkt und jeder bemüht sich auch irgendwie an den Veranstaltungen mit teilzunehmen oder die zumindest mit vorzubereiten. Oder sich beim Dorfputz dann mit einzubringen.
7: Den Dorfputz gibt's in Brösnitz zweimal im Jahr. In der Fußball-Bundesliga hat RB Leipzig die erste Saisonniederlage kassiert. In Bremen verlor Leipzig mit 1:3. Außerdem spielten Hoffenheim-Dortmund 2:3, Leverkusen-Union-Berlin 4:0, Gladbach-Elversberg 3:4 und Paderborn-Freiburg 0:1. Und die zweite DFB-Pokalrunde wurde ausgelost. Leipzig spielt in Essen, Dresden gegen Schalke. Radio PSR, neue Nachrichten, wieder in einer Stunde.
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10: Ah, es zieht dann immer mehr zu, von Norden her auch die ersten Regenschauer. Temperaturen noch so um die 19 Grad, dazu ein ordentlicher Wind. Morgen wird es ähnlich warm, da bekommen wir aber schön viel Sonne, vor allem am Nachmittag. Der Start in die neue Woche, der wird dann wohl wieder grauer und ein paar Regenschauer kann es auch geben.
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10: Da haben wir noch Probleme auf der A4 Richtung Görlitz zwischen Pulsnitz und Ohorn. Hier liegen Metallteile auf der Straße. Und eine weitere wichtige Meldung von der B101 Freiberg Richtung Annaberg-Buchholz zwischen Großhartmannsdorf und Mittseider. Da gibt es eine ungesicherte Unfallstelle. Blitzer haben wir soweit keine. Wenn ihr noch was habt, gerne durchklingeln. Nummer ist die 0800 023. 4x4.

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5: Wolkig ist es heute Abend. Zwischendurch schieben sich auch mal mehr Wolken rein. Insgesamt bleibt es aber meist trocken. In den Bergen kann es anfangs noch windig sein. Das lässt später nach. In der Nacht bleibt es ebenfalls trocken. Die Tiefstwerte liegen zwischen 12 und 8 Grad. Morgen ziehen erstmal viele Wolken durch. Zum Abend lockert es wieder auf. Maximal werden es 22 Grad.
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5: Auf der A4 Dresden Richtung Görlitz, Vorsicht, zwischen Pulsnitz und Ohorn liegen Metallteile auf der Autobahn. Auf der A72 Zwickau Richtung Plauen, zwischen Zwickau West und dem Rastplatz Waldkirchen liegen Fahrzeugteile auf der Autobahn. In Dresden ist die Autofähre Pillnitz-Kleinschachwitz in beiden Richtungen bis Montagvormittag außer Betrieb. In Moritzburg sind die Kalkreuterstraße und die Straße in Richtung Weinböhler wegen der Hengstparade bis 20 Uhr in beiden Richtungen gesperrt. Und in Oberlungwitz ist die Erlbacher Straße zwischen der B173 und der Robert-Koch-Straße wegen eines Wasserrohrbruchs gesperrt. Staus oder Blitzer einfach melden unter 0800 023 und 4x4.
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8: Kurz vor 8. Ich bin Gisa Weber. Guten Abend. Auch in Sachsen sind jetzt Sprengvorrichtungen entdeckt worden, mit denen die Stromversorgung angegriffen werden sollte. Betroffen sind zwei Umspannwerke in der Nähe von Bautzen. Philipp Rösler berichtet.
9: Die Vorrichtungen wurden rechtzeitig entdeckt. Schaden ist offenbar keiner entstanden. Seit Anfang der Woche gibt es ja immer wieder Alarm wegen mutmaßlicher Sabotageversuche an der Stromversorgung, etwa in NRW und Brandenburg. In dem Zusammenhang fahndet die Polizei weiter nach einem Verdächtigen aus Gebelsberg. In seiner Wohnung wurde Sprengstoff gefunden und er soll in einem Bekennerschreiben zumindest einen Teil der Taten zugegeben haben.
8: Das Bundesamt für Sicherheit in der Informationstechnik warnt vor einer Zunahme bei Cyberkriminalität. Das sei nicht nur ein Risiko für die Betroffenen, sondern für die ganze Gesellschaft. Hintergrund: Hacker haben die beim Angriff auf die Berliner Verwaltung abgefischten Daten jetzt ins Netz gestellt. Zwei US-Unterhändler sind in Moskau und haben einen neuen Plan dabei. Jared Kushner und Steve Witkoff haben dort mit Russlands Machthaber Putin über einen neuen Friedensplan gesprochen. Morgen werden sie in Kiew erwartet. Der ukrainische Präsident Zelensky hat angekündigt, vorerst auf Angriffe zu verzichten und Russland aufgefordert, dasselbe zu tun. Der Kreml hat inzwischen zugesagt, Attacken auf Kiew für 3 Tage auszusetzen.

0: Die Dorftreffs im Freistaat schaffen auf dem Land mehr Lebensqualität. Wie eine Studie zeigt, sind sie oft in früheren Schulen oder Gasthöfen untergebracht. Auch das 80-Einwohner-Dörfchen Brösnitz im Landkreis Meißen hat ein Gemeinschaftshaus. Wofür es genutzt wird, sagte uns Ortsvorsteherin Ulla Schmidt.
1: Pünktlich zum ersten Mittwoch, wenn unsere Sirene geht, treffen sich auch unsere Senioren, um einfach mal einen Kaffee zu trinken, ein bisschen zu quatschen. Und dann haben wir einen Dorfclub, der das Gebäude natürlich nutzt für ein Sommerfest, für Dorf- und Seniorenweihnachtsfeiern, für den Kinderfasching.
0: Das Dorfgemeinschaftshaus wird auch für private Feiern vermietet. RB Leipzig hat den perfekten Saisonstart in der Fußball-Bundesliga verpasst. In Bremen verloren die Leipziger etwas überraschend mit 1:3. Die weiteren Ergebnisse: Hoffenheim-Dortmund 2:3, Leverkusen-Union Berlin 4:0, Gladbach-Elversberg 3:4 und Paderborn-Freiburg 0:1. Und DFB-Pokalauslosung war noch: Leipzig spielt in Essen, Dresden gegen Schalke. Radio PSR, neue Nachrichten wieder in einer Stunde.
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3: Wolkig ist es heute Abend. Zwischendurch schieben sich auch mal mehr Wolken rein. Insgesamt bleibt es aber meist trocken. In den Bergen kann es anfangs noch windig sein. Das lässt später nach. In der Nacht bleibt es ebenfalls trocken. Die Tiefstwerte liegen zwischen 12 und 8 Grad. Morgen ziehen erstmal viele Wolken durch. Zum Abend lockert es wieder auf. Maximal werden es 22 Grad.
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3: Auf der A4 Dresden Richtung Görlitz. Achtung, zwischen Pulsnitz und Ohorn liegen Metallteile auf der Straße. Auf der B101 Freiberg Richtung Annaberg-Buchholz ist zwischen Großhartmannsdorf und Mittelseida eine ungesicherte Unfallstelle. In Dresden ist die Autofähre Pillnitz-Kleinschachwitz in beiden Richtungen bis Montagvormittag außer Betrieb. Und in Oberlungwitz ist die Erlbacher Straße zwischen der B173 und der Robert-Koch-Straße wegen eines Wasserrohrbruchs gesperrt. Staus oder Blitze einfach melden unter 0800 023 und 4x die 4.
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5: Ihr Lieben, es ist Wochenende und ich hoffe, dass ihr heute das gemacht habt, wozu mein Gast seit vielen Jahren nicht mehr so richtig kommt, nämlich ausschlafen. Er moderiert nämlich seit, und das müsst ihr euch auf der Zunge zergehen lassen, 2009 das Frühstücksfernsehen. Heute bei uns im Studio Matthias Killing. Jetzt hören wir gleich rein in unser Gespräch und dann wird er mir erzählen, bei einer kleinen Waffel- und Vanillesoße, wie wir es halt hier machen bei uns, dass es ein Kompliment gibt, über das er sich sehr freut. Und ja, da sind wir natürlich alle gespannt. Vielleicht können wir ihm dieses Kompliment ja dann auch im Laufe der Show noch machen. Jetzt gibt es erstmal Musik fürs Wochenende und dann lassen wir den lieben Matthias Killing zu Wort kommen.
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0: schönes Wochenende wünsche ich euch. Also mein heutiger Gast ist absoluter Spitzenreiter, was moderierte Sendungen angeht. 4000 Mal war er schon live, vor allem beim Frühstücksfernsehen. Da ist er seit über 15 Jahren das Gesicht dieser Sendung.
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3: Barbara, hallo. Guten Tag. Und alle deine Hörerinnen natürlich und Hörer. Ja. Danke, dass ich hier sein darf. Vielen Dank für die Einladung.
0: Ich fühle mich
3: sehr geehrt.
0: Weißt du was? Ich liebe es, mit Kollegen zu sprechen, die auch Moderation machen, weil die sind so unpsychologisch. Weißt du, was ich meine?
3: Ich habe ein wunderbares Beispiel dafür. Ich hatte vor einigen Jahren, ich glaube 2022, die große Ehre, 30 Jahre RAN moderieren zu dürfen. Meine Gäste, Johannes B. Kerner, Jörg von Torra und Reinhold Beckmann.
0: Geil! Sag mal, ihr habt gar nicht geschafft, über Sport zu sprechen, weil ihr einfach so viel geredet habt, oder?
3: Highlight meiner Moderatorenkarriere, weil mein großes Vorbild Johannes,
0: na klar,
3: plus Jörg, plus Reinhold dabei, mit denen ich groß geworden bin. Das war alles ganz fantastisch und die Sendung ging ungefähr so. Meine Gäste Johannes B. Kerner, Reinhold Beckmann, Jörg von Torra.
0: Und dann musstest du keine Frage mehr stellen.
3: Und bitte. Der Rest ist Geschichte.
0: Ja. Aber ich meine, du weißt ja auch, besser als jeder andere, wenn du in so einem Interview bist und du merkst einfach, für diese Geschichte waren 8 Minuten geplant und ich bin nach 40 Sekunden, sage ich mal, schon an einem Punkt, wo ich sage, jetzt möchte ich eigentlich anfangen zu weinen. Weil vom Gegenüber nichts kommt und bei jeder Frage, die man stellt, sagt so, also ich liebe am meisten so Schauspielerinnen, die total super Schauspielerinnen sind. Und wenn du dann sagst, sie haben letztens in einem Interview gesagt, wenn ich nicht la la la la la, dann bin ich so. Ach ja, habe ich das gesagt? Kann ich mich gar nicht dran erinnern und so. Und dann ist man eigentlich damit beschäftigt, Missverständnisse aufzuklären und am Ende ist die Zeit um und dann sagen die, jetzt habe ich ja gar nicht über meinen neuen Film geredet.
3: Ja genau, aber das ist ja, guck mal, aber Schauspieler zum Beispiel, mein bester Freund ist auch Schauspieler.
0: Wer ist mein bester Freund?
3: Jan Sosniok.
0: Ach, den kenne ich sogar.
3: Der ist ja Schauspieler und wir reden da relativ häufig drüber und ein Schauspieler schauspielert ja etwas. So, ja. Aber wir Moderatoren wiederum haben ja in der Regel dann, das gilt ja für dich zum Beispiel, finde ich par excellence in Deutschland, dann Erfolg oder sind dann beim Publikum beliebt, wenn wir so sind, wie wir sind.
0: Authentisch heißt das Stichwort,
3: genau.
0: Das lieben sie.
3: Ja, das ist, glaube ich, ganz wichtig. Und das ist das Schöne, Barbara. Du bist ja im Fernsehen so, wie du auch im normalen Leben
0: aber
3: bist.
0: Aber du,
3: ne?
0: Ja auch.
3: Ich
0: und
3: auch.
0: Wie lange hast du gebraucht, um so zu werden, wie du bist? Weil ich finde nämlich, authentisch zu werden dauert so sau lange.
3: Mir hat vor, da war ich 22, also vor 6 Jahren, hat mir jemand gesagt, ein Coach. Also ich meine, guck mal, ein ganz bisschen musst du lachen. Der hat ein bisschen.
0: Ich habe gerade kurz gerechnet.
3: Du musst es rechnen.
0: Also
3: vor 24 Jahren hat mir mal ein Coach, mein erster Coach, gesagt, hör auf zu kopieren. Ich will nicht hier eine Mischung aus Kerner, Jauch und sonst irgendwas sehen, sondern ich will dich sehen. Weil ich damals noch dachte, wenn ich jetzt moderiere, dann muss ich dies und das
0: aber
3: und jenes
0: machen. Aber wer ist
3: man
0: schon mit 22? Weißt
3: genau.
0: Du?
3: Und das Leben ist ja ein Lernprozess. Und ich habe relativ früh, aber das hat mich sehr geprägt. Und ich versuche immer so zu sein, wie ich bin. Und das schönste Kompliment, wenn Menschen zu mir kommen und sagen, du bist ja wie im Fernsehen. Ja, ja. Genau,
0: ja.
3: Ich bin ja ich.
0: Und das ist auch, glaube ich, der, wie soll ich sagen, nervenschonendste und auch burnout-sicherste Weg, wenn man nicht die ganze Zeit in so eine Rolle geht.
3: Genau.
0: Sondern wenn man einfach morgens zur Arbeit geht, ich glaube, du schminkst dich ja noch nicht, du lässt dich noch nicht mal schminken,
3: doch,
0: oder?
3: Doch. Wieso sich so scheiße
0: nee,
3: aus?
0: Nur irgendwo was? Mal gelesen, dass du noch nicht mal Make-up irgendwie machst. Und du gehst eigentlich vor die Kamera, du bist du und danach gehst du wieder nach Hause. Und es ist nicht so ein Rein-Raus-Spiel und sich verstellen müssen und in eine Rolle schlüpfen, weil ich glaube, dann wird es manchmal ein bisschen anstrengend.
3: Ich werde geschminkt.
0: Das,
3: also im Frühstücksfernsehen werde ich schon geschminkt. Ich habe eine wunderbare Baskenbildnerin, die das ganz toll macht oder das ganze Team
0: was
3: dort.
0: Was macht die denn genau? Weil jetzt ist ja wirklich ein übersichtliches Gebiet, sage ich jetzt mal bei
3: mein
0: dir.
3: Mein Gesicht ist ein übersichtliches, das habe ich noch nie als Kompliment empfunden, das, vielen Dank. Dein Gesicht ist ein übersichtliches Gebiet.
0: Aber du bist ja wirklich, du bist sehr gut aussehend, du hast tolle Haare. Die sind ja an allen Punkten noch so, wie sie sein müssen. Die stehen nach oben, die sind dicht, aber die sind nicht offensiv, die sind nicht gewollt. Weißt du, es ist nicht so, dass man sich denkt, oh, da steckt aber viel Überlegung drin in der Frisur.
3: Nein, null.
0: Weißt du?
3: Da brauche ich eine halbe Minute für. Keine Maskenbildnerin darf an meine Haare, mache ich immer selbst. Ich brauche so zwischen 20 und 30 Sekunden. Ansonsten bekomme ich ein bisschen Make-up und ein bisschen Puder. Frag mich nicht, was genau.
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0: Mit Matthias Killing sprechen wir gleich über Camping Light. Wir erfahren was über seine Sommerferien und er erzählt uns von Paparazzi-ähnlichen Zuständen auf dem Campingplatz. Das und vieles mehr gibt's gleich bei uns.
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1: so, wir sind wieder zurück hier heute bei uns und ihr müsstet es sehen. Es sitzt mir ein wunderschöner Mann gegenüber. Hier ist es, trennt uns nur eine Glasscheibe, der eine der größten Musikshows moderiert. Ja, die Rede ist von The Voice of Germany. Nächste Woche geht's los, aber heute ist er erstmal hier bei uns.
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1: Wie war dein Sommer?
3: Ich habe zum ersten Mal Urlaub gemacht auf einem Campingplatz, Barbara. Das war für mich eine völlig neue Erfahrung. Meine Familie, meine Frau, mein Sohn, die haben sich beide Campingurlaub gewünscht. Und ich habe gesagt, okay, ich mache mit. Allerdings unter einer Bedingung. Wenn Campingplatz, dann mit so einer Mobile Home, mit so einer Hütte.
1: Was ist denn der Unterschied zwischen einem Campingwagen, einem Wohnwagen und einem Mobile Home?
3: Das Mobile Home in diesem Fall war eine feste Hütte. Und diese Hütte, wunderschöner Campingplatz in Kroatien, hatte zwei Zimmer, also Schlafzimmer.
1: Aber das ist ja kein Campingurlaub.
3: Naja, genau, deswegen sage ich ja Camping Light. Aber man ist natürlich mit wahnsinnig vielen auch Campern zusammen. Wunderschön. Ja. Und viele tolle Menschen kennengelernt. Und zwar abends beim Tischtennis. Also ich habe dann gelernt relativ schnell, abends beim Tischtennis, da lernt man die Menschen kennen, da waren wir jeden Abend bis 23 Uhr in der Regel. Meistens hatte die Bar danach zu, also der Abend hatte eine klare Struktur.
1: Ja.
3: Und da haben wir viele tolle Menschen kennengelernt und tagsüber saß ich auf so einem Campingstuhl. Irgendwann hatte ich auch so eine Bierdose in der Hand. Und dann
1: hattest du so einen Stuhl, wo man die Bierdose reinsteckt?
3: Bierdose zum Reinstecken. Absteller. Und dann habe ich so an mir runtergeguckt und habe gedacht, ich bin glücklich. Und auch Kinderdisco oder so ist natürlich auch irgendwann nicht mehr das große Thema. Gab es da auf diesem Campingplatz auch. Das ist natürlich dann alles out ab einem bestimmten Alter. Ich sage jetzt mal 10, 11, 12.
1: Super uncool.
3: Das ist dann super uncool. Aber wir haben, wie gesagt, tolle Menschen kennengelernt. Und
1: kannten die dich?
3: Es gab auch ein paar Zuschauer. Also es gab verschiedene. Ich wurde sehr nett angesprochen. Wir hatten so Elektroroller, mit denen wir dann über den Campingplatz gecruised sind. Mhm. Konnte man leihen und dann hatten wir so Dinger. Und es gab auch ich kam dann mit meinem Roller angerollert, meistens Brille und Mütze auf und es kam trotzdem, Sat.1! Also ne, das gibt es natürlich. Es gab, und das finde ich dann immer schön, wenn man völlig unerkannt irgendwie unterwegs ist, mag ich dann auch natürlich sehr.
1: Ja, wobei da ist in Kroatien auch immer nicht der richtige Ort, gell? Also ich war auch in Kroatien letztes Jahr, glaube ich, und da waren auch, das war wirklich unglaublich.
4: Jetzt einmal ganz ehrlich, wir schauen schon die ganze Zeit zu Ihnen rüber, Sie sind doch die Frau Schöneberger, oder? Ja, siehst du, jetzt haben wir die Wette gewonnen, Gustav. Ja. So ging das die ganze Zeit, das war der Wahnsinn.
3: Wetten finde ich auch immer super, wenn Leute zu
4: mir... Gib die 50 Euro her, sie ist es.
3: Ja. Das ist auch ehrlich. Liebe ich. Aber wie gesagt, in dem Fall, es gab auch, wie gesagt, viele Momente, wo ich völlig unerkannt irgendwie auf der Liege liegen konnte. Strange war eine Situation. Ich lag auf der Liege und bekam vom ehemaligen Hausarzt meiner leider verstorbenen Eltern, bekam ich eine WhatsApp von mir auf der Liege. Und dann haben also Leute
1: dich fotografiert und ihm geschickt,
3: den kennst du doch, und dann hat der mir das geschickt. Nein. Das war irgendwie schräg und ich habe gedacht, Mensch, hätte ich mir mal die Beine rasiert. Aber gut, ist ein anderes Thema. Das sind dann schräge Momente.
1: Aber ich sehe schon, wir sind da eigentlich, wie soll ich sagen, urlaubsmäßig so auf ähnlicher Linie.
3: Bist du auch Camperin?
1: Nee, nicht direkt, aber ich würde sagen, also es wäre jetzt, glaube ich, ein bisschen falsch zu sagen, dass wir da auch in campingartigen Umgebungen leben, aber es ist eben nicht der unbedingte Wille, Disco-Bar, schick anziehen, verschiedene Koffer, weißt du, wo die Schuhe passen zum Outfit und so. Also da muss ich sagen, da bin ich halt überhaupt nicht Teil dieser Bewegung. Bei mir ist wirklich, also ich fahre in Ferien meistens mit Handgepäck und dieser Handgepäckskoffer beinhaltet auch gar keine Klamotten, sondern da nehme ich dann noch die Lebensmittel aus dem Kühlschrank von zu Hause mit oder ich nehme irgendwelche Bilder oder Kerzenleuchter oder Lampenschirme mit, die ich noch transportieren will. Handgepäckskoffer. Und die ich dann irgendwie da brauche in meinem Urlaubsdomizil. Und ansonsten habe ich eigentlich wirklich nichts dabei. Ich mache immer nur Ferien zu Hause sozusagen. Wo, in meinem Ferienhaus. Haus in Schweden zum Beispiel.
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1: Matthias Killing erzählt uns gleich von einer lebensgefährlichen und zugleich lebensverändernden Verletzung. Es ist gerade erst im Sommer passiert. Gott sei Dank, dass er heute hier noch unter uns sein kann. Die ganze Geschichte gibt's gleich hier bei mir.
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2: Wolkig ist es heute Abend. Zwischendurch schieben sich auch mal mehr Wolken rein. Insgesamt bleibt es aber meist trocken. In den Bergen kann es anfangs noch windig sein. Das lässt später nach. In der Nacht bleibt es ebenfalls trocken. Die Tiefstwerte liegen zwischen 12 und 8 Grad. Morgen ziehen erstmal viele Wolken durch. Zum Abend lockert es wieder auf. Maximal werden es 22 Grad.
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2: In Dresden ist die Autofähre Pillnitz-Kleinschachwitz in beiden Richtungen bis Montagvormittag außer Betrieb. Staus oder Blitzer einfach melden unter 0800 023 und 4x die 4.
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3: Freunde, ich wünsche euch ein schönes Wochenende. Ihr ahnt ja nicht, wer mir heute gegenüber sitzt. Es ist Matthias Killing aus dem Frühstücksfernsehen, der aber auch gefühlt jede zweite Sportveranstaltung moderiert. Es wird sehr lustig. Ich sage nur, wenn Männer leiden und wenn es vielleicht dann auch noch ein bisschen Blut ins Spiel kommt. Er hat eine lebensbedrohliche Verletzung sich zugezogen und das musste er erstmal verdauen, aber inzwischen kann er eigentlich ganz offen darüber sprechen. Jetzt gibt's erstmal Musik und dann geht's hier weiter.
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0: So, wir sind zurück. Mein heutiger Gast hat angefangen auf Kreuzfahrtschiffen. Da hat er Bingo-Abende moderiert. Mittlerweile aber steht das gesamte Land mit ihm auf.
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0: Oh, du hast dich doch verletzt. Du hast dich doch am Fuß verletzt.
3: Ja.
0: Weiß ich doch alles.
3: Hast du Podcast gehört? Ja, ich habe also eine tiefe Schnittwunde.
0: Ja.
3: Tiefe Schnittwunde, also so 2 cm Schnitt.
0: Aus der Sicht eines Mannes eine tiefe Schnittwunde oder wäre das auch aus neutraler Sicht einer vielleicht weiblichen Person auch eine tiefe Schnittwunde oder wäre es da eher so, dass man sagt, wo nochmal? Ach so, ja.
3: Ich bin ins Meer gegangen.
0: Bisschen rot.
3: Der erste Morgen, ich gehe ins Meer und während der Schwimmbewegung bin ich mit meiner Fußsohle an einem Felsen entlang geratscht und habe mir den Fuß aufgeschnitten und es hat sehr stark geblutet. Als ich das Blut dann weggemacht habe, weil ich dann bin dann wieder raus über diese Leiter an so einer Steinwand irgendwie und dann bin ich raus und es hat geblutet wie die Sau und dann habe ich gesehen, es war ein ungefähr 1,5 Zentimeter, vielleicht 2 Zentimeter Schnittchen.
0: Tief oder nee?
3: So, dass es geblutet hat.
0: Okay.
3: Es fühlte sich an wie der Fuß muss ab.
0: Na klar, Amputation.
3: Natürlich, wenn ich das erzähle, ich habe das jetzt bei mir im Podcast erzählt, die Geschichte, das stimmt. Und dann habe ich gedacht, naja, also als Mann würde ich sagen, schlimmste Verletzung, eine Frau würde sagen, wo nochmal?
0: Ja, genau.
3: Aber da bin ich auch immer, ne? Man darf das nicht unterschätzen, wenn ich krank bin. Ja, ich leide wirklich.
0: Aber du erkennst ja das Problem offensichtlich,
3: total,
0: oder?
3: Total. Ich habe das komplett analysiert für mich. Und trotzdem macht es ja Spaß, damit zu kokettieren.
0: Aber das Leiden macht ja auch nur Spaß, wenn du ein Gegenüber hast, was in irgendeiner Form reagiert. Also ich bin zum Beispiel ein sehr schlechtes Gegenüber bei leidenden Menschen. Ich sage dann so, Und ich merke auch, dass ich total kontrollieren muss, was mit meinem Gesicht passiert, während die mir ihr Leid klagen.
3: Ja.
0: Weißt du? Also dass ich nicht so, dann entweicht mir auch manchmal so ein scharfes Ausatmen irgendwie.
3: Ich bin schon gut umsorgt, muss man sagen. Oh. Also um mich wird sich gekümmert, wenn ich krank bin.
0: Wie lange seid ihr denn schon zusammen?
3: 18 Jahre.
0: Scheiße, wir auch. Da 2009. Muss ich noch mal ein bisschen deine Frau mal anrufen, vielleicht, wie die das macht.
3: Gerne. Die Nummer ist, Achtung.
0: So, wenn du so gut umkümmert wirst, dann will ich dann natürlich auch in deiner Frau in nichts nachstehen und habe heute wirklich aufgekocht hier. Waffeln.
3: Ich gucke die ganze Zeit drauf und denke, Wahnsinn, sieht das gut aus.
0: Und jetzt, was stehen da für Schildchen auf deiner Waffel?
3: Die Waffeln, Matze.
0: Nein.
3: Und Waffel of Germany.
0: Oh, weil du jetzt The Voice machst.
3: Ja, nächste Woche geht's los. 11.09.2015. Das ist krass. Ich meine, du bist ja ein Showpony. Du kennst ja die großen Shows dieser Welt und ich habe viele deiner Sendungen gesehen und liebe sie und schätze sie sehr und schätze deine Art zu arbeiten total, weil du genau das ja so bist, dieses Authentische. Aber Voice of Germany ist tatsächlich für mich nochmal als altes männliches Schlachtross echt nochmal ein Schritt gewesen.
0: Aber, also erstens mal mega erfolgreich und dann, du hast ja immer ein Gegenüber, mit dem du redest, oder ist es so, dass du mehr oder weniger über, was ist denn genau der Job? Also bist du Backstage dann und redest mit den Leuten? Bist du mit der Familie? Und
3: genau, in den Blind Auditions ist es so, dass man vor allem mit der Familie unterwegs ist, mit den Freunden und so ein bisschen das Ganze mit begleitet. Das geht ja vor allem um die Talente und deren großen Traum. Und dann die Frage, drehen die Coaches sich um, ja oder nein?
0: Genau.
3: Und du bist so ein bisschen der Begleiter der Familie.
0: Da würde ich die ganze Zeit heulen, weißt du das?
3: Dann heulst du da auch mit, dann leidest du mit, dann freust du dich mit und du manchmal verstehst es auch nicht und denkst, verdammt nochmal, dreht euch doch mal um.
0: Ja.
3: Also diese Frage ist natürlich da, das ist das Erste. Und dann, wenn es dann weitergeht in Richtung Battles und Teamfights und so über die Monate, dann wird die Rolle mehr zum Moderator der Show mit allem, was dazugehört.
0: Das ist schon cool.
3: Also das stand tatsächlich nicht auf meiner Karriere-Bingo-Karte für mich so. Und als das kam, da war ich bin ich immer noch der glücklichste Mensch.
0: Ja, es ist schon schön, gell? Wenn manchmal nochmal sowas kommt, wo man so denkt, ach guck mal, habe ich gar nicht mit gerechnet.
3: Ja.
0: Wie bereitet man sich dann darauf vor?
3: Naja, also Menschen zu begleiten in ihrem Moment, das braucht ja keine Vorbereitung, das braucht einfach Mensch sein.
0: Ja.
3: So.
0: Ja, das stimmt.
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0: Wir sind gleich zurück hier bei uns in der kleinen Show und dann geht's weiter mit Matthias Killing, der erzählt uns nämlich, dass er, und das ist auch eine überraschende Erfahrung und Information für mich, dass er mal mein Praktikant war. Ja, ich habe dieses Kapitel offensichtlich früh aus meinem Gedächtnis gelöscht. Er wird mir nochmal auf die Sprünge helfen, hier gleich in der Show.
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1: das Promi-Interview der Woche geht weiter. Schön, dass ihr da seid. Wir haben einen Mann heute bei uns im Studio, der gefühlt alles moderiert, was nicht bei drei auf dem Baum ist.
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1: Das Frühstücksfernsehen ist für mich ein Traumberuf.
3: Also
1: ich finde
3: uns.
1: Frühstücksfernsehen.
3: Die Waffel ist super.
1: Danke sehr. Frühstücksfernsehen machen ist für mich absoluter Traum. Frühstücksfernsehen gucken ist für mich ein bisschen fast so, finde ich, so unmoralisch wie Crack rauchen.
3: Willst du mal eine Gastmoderation machen? Wollen wir eine Gastmoderation im Frühstücksfernsehen machen?
1: Morgens Fernsehen gucken, das kann ich nicht, das kann man nicht machen.
3: Aber Crack rauchen, weißt du, wie viele Menschen uns gucken?
1: Ja, natürlich, deswegen kann ich das ja auch sagen, weil ihr morgens irgendwie immer eure 30% wahrscheinlich habt und total sicher im Sattel sitzt. Aber ich denke mir immer noch, wenn man vor 19 Uhr den Fernseher anmacht, dann ist man sozial verwahrlost.
3: Ist man völlig verwahrlost.
1: Ja, das darf ich ja sagen, weil ich weiß, wie wahnsinnig erfolgreich ihr seid. Aber Frühstücksfernsehen machen wäre mein Traum.
3: Ja, können wir noch machen.
1: Ich habe ja mal unter Martin Hoffmann damals, habe ich mal ein Casting gemacht. 2000 war das vielleicht oder so.
3: Haben sie dich nicht genommen?
1: Hat der Martin Hoffmann danach zu mir gesagt, was war heute mit dir los? Du warst ja wahnsinnig schlecht heute.
3: Nein.
1: Ja. Ja, ja.
3: Aber wir können doch mal so ein Event draus machen. Wir machen mal so eine Sendung zusammen.
1: Casting, weißt du? So, Barbara. Nee, so ein Casting.
3: Wir gehen on
1: immer
3: air.
1: 10 Minuten. Ja, 10 Minuten Castingzeit, jetzt On-Air-Casting, weißt du? Barbara, hier 10 Minuten und heute, es kommt drauf an. Dann machen wir das eine Woche lang.
3: Ja, wird noch organisiert in diesem Jahr.
1: Ja, das wäre lustig.
3: Das machen wir.
1: Wann hätte ich denn die Gelegenheit, mit dir gemeinsam auf einer Bühne zu stehen? Heute Abend. Basketball. Basketball.
3: Frauen.
1: Das ist mit dem Korb, ne? Ja, ja,
3: Korb.
1: Genau. Ja. Cool. Ja.
3: Das ist das mit dem Korb. Du
1: ich bin
3: wärst
1: nichts
3: eine perfekte
1: mit Ballsport bin ich nicht. Ich habe ja Tennis-Magazin damals moderiert, ohne zu wissen, wie, was nach 40 beide kommt. Da habe ich genau eine Stunde moderiert, würde ich mal sagen, oder zwei. Und dann haben sie mich aus dem Studio entfernt.
3: Da war ich Praktikant.
1: Nein.
3: Ja.
1: Yeah. Eigentlich wirklich. Also, keine Ahnung, ist zu wenig gesagt. Ich hatte zero Plan. Und deswegen saß dann am nächsten Tag eben wieder der Jona Siebel da. Das war der Tennisexperte. Und der hatte sich eh schon gewundert, dass sie mich da ausprobiert haben.
3: Aber Jona, großartiger Kollege.
1: Großartiger?
3: Absolut.
1: Alle, ich finde ja, Sportkollegen sind immer großartig, ja, weil die können ja wirklich was im Gegensatz zu, sage ich jetzt mal, denen, die halt keinen Sport machen.
3: Es könnte jetzt stundenlang so weit. Ich merke, du hast von Sport einfach gar keine Ahnung.
1: Null. Ja? Ich habe auch gar nichts. Ich habe nicht eins. Ich habe nur das Weltmeisterschaftsfinale dieses Jahr geguckt und das 100-Meter-Lauf der Herren bei den Olympischen Spielen. Das gucke ich immer. Und ansonsten gucke ich nicht einen einzigen Sportdings hier. Ja. Wettkampf.
3: Okay, du wärst an meiner Seite fürchterlich gelangweilt, weil meine Frau sagt immer, unser Haus, es hört sich immer an wie ein Stadion, weil eine Grundatmosphäre, irgendein Fernseher läuft immer, wo Sport läuft. Irgendwas ist immer da.
1: Aber das ist ja wahnsinnig stressig, weil du musst ja immer up to date bleiben.
3: Ja, aber weil ich es ja liebe und weil ich interessiert bin. Also ich bin ja wirklich interessiert. Dann weiß ich dies, das, jenes und ich bin in allen möglichen Sportarten mit dabei.
1: Das finde ich.
3: Also ich habe eigentlich zwei große Leidenschaften, Sport und Musik. Ich bin ein leidenschaftlicher Klavierspieler, ich würde das unglaublich gerne besser können.
1: Ja.
3: Aber ich liebe das und jetzt im Sport zu arbeiten und in der Musik arbeiten zu können. Und ich meine, auf einmal, weißt du, ich habe mir noch gerade Karten gekauft, oder wir im Freundeskreis haben uns Karten gekauft für ein Konzert der Fantastischen Vier.
1: Ja, und das geht ja nicht mehr oft, oder?
3: Und
1: machen die nicht auch Abschlusstournee?
3: Genau, Abschlusstournee, ja. Sommer 27.
1: Wo?
3: Sommer 27, wir Waldbühne Berlin.
1: Direkt bei mir ums Eck.
3: Siehste?
1: Kannst du vorher bei uns vorbeikommen?
3: Ja, kann ich vielleicht bei dir parken? Das wäre nicht schlecht. Das ist an der Waldbühne. Ha.
1: Ich weiß, was du meinst.
3: Nicht
1: ich
3: einfach.
1: Weiß, was du meinst. Können wir drüber sprechen?
3: Und dann lerne ich die auf einmal kennen. So, dann standen die da vor mir bei Voice of Germany. Also zumindest bei Michi und Smudo.
1: Mhm.
3: Und dann stehe ich da wie so ein kleiner Junge und dann sagen die, hey Kollege, schön dich kennenzulernen. Ich sage, haben die gerade Kollege zu mir gesagt. Ach Gott, das. Da werde ich dann wieder der kleine Junge aus Hagen. Weißt du, was ich meine?
1: Verstehe ich total.
3: Und das sind dann große Momente.
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1: Matthias Killing erzählt uns gleich von seinem großen Traum. Und was Peter Maffay damit zu tun hat, ja, das erzählt er uns auch. Wir besprechen es gleich im nächsten Teil unseres Interviews.
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1: Kurz vor neun. Ich bin Gisa Weber. Guten Abend. Die Polizei hat auch in Sachsen Sprengvorrichtungen entdeckt, mit denen wohl die Stromversorgung lahmgelegt werden sollte. Betroffen sind zwei Umspannwerke in der Nähe von Bautzen, so Sachsens Innenminister Schuster. Unterdessen fahndet die Polizei nach den versuchten Sabotagen an der Energieversorgung in Brandenburg und NRW weiter nach einem 48-Jährigen. Er soll mehrere Bekennerschreiben veröffentlicht haben. In seiner Wohnung wurde Sprengstoff gefunden. Im Ukraine-Krieg gibt es einen neuen Versuch, den Krieg zu beenden. Die beiden US-Vermittler Kushner und Witkow sind nach Moskau gereist, um über neue Friedenspläne zu sprechen. Morgen stehen dann Gespräche in der Ukraine an. Dazu sagte uns Deutschlands Außenminister Johann Wadephul.
2: Wir haben eine klare Position an der Seite der Ukraine, aber wir haben immer gesagt, wir wollen auch reden. Und auch diese Botschaft haben wir ausgesandt als Europäer. An diesen Gesprächen werden jetzt Deutschland, Frankreich und Großbritannien auch teilnehmen in Kiew. Das ist gut und das ist notwendig. Und Sie können ganz sicher sein, jede Chance, auf diesen Krieg zu einem verantwortbaren Ende zu bringen, werden wir ergreifen.
1: Das Bundesamt für Sicherheit in der Informationstechnik warnt vor einer Zunahme bei Cyberkriminalität. Das sei nicht nur ein Risiko für die Betroffenen, sondern für die ganze Gesellschaft. Hintergrund: Hacker haben die beim Angriff auf die Berliner Verwaltung abgefischten Daten jetzt ins Netz gestellt. Ob Vereinsarbeit, Jugendangebote oder gemeinsame Feiern, die Dorftreffs in Sachsen können das Leben auf dem Land attraktiver machen. In Brösnitz im Landkreis Meißen wurde das Gemeinschaftshaus im ehemaligen Konsum eingerichtet. Für die gerade mal 80 Einwohner ist es der Treffpunkt schlechthin, so Ortsvorsteherin Ulla Schmidt.
3: Es weiß jeder, wenn irgendeine Veranstaltung ist, das machen wir dort vorne. Von daher ist das immer der Anlaufpunkt und jeder bemüht sich auch irgendwie an den Veranstaltungen mit teilzunehmen oder die zumindest mit vorzubereiten. Oder sich beim Dorfputz dann mit einzubringen.
1: Den Dorfputz gibt's in Brösnitz zweimal im Jahr. In der Fußball-Bundesliga hat RB Leipzig die erste Saisonniederlage kassiert. In Bremen verlor Leipzig mit 1:1.

0: 1:3. Außerdem spielten Schalke Bayern 0:0, Hoffenheim Dortmund 2:3, Leverkusen Union Berlin 4:0, Gladbach Elversberg 3:4 und Paderborn Freiburg 0:1. Und die zweite DFB-Pokalrunde wurde ausgelost. Leipzig spielt in Essen, Dresden gegen Schalke. Radio PSR, neue Nachrichten, wieder in einer Stunde.
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2: Viele Wolken gibt es heute Abend noch, zwischendurch lockert es aber auch mal auf und es bleibt trocken. In der Nacht halten sich in Teilen noch viele Wolken, sonst klart es eher weiter auf. Die Tiefstwerte liegen bei 12 bis 8 Grad. Morgen ziehen erstmal wieder viele Wolken durch. Zum Abend wird es freundlicher und maximal werden es 22 Grad.
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2: In Dresden ist die Autofähre Pillnitz-Kleinschachwitz in beiden Richtungen bis Montagvormittag außer Betrieb. Staus oder Blitzer einfach melden unter 0800 023 und 4x die 4.
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3: Hallöchen, also ich finde ja, wir beide haben heute eine super klare Rollenverteilung. Mein Gast kennt sich mit Frühstück aus und ich kenne mich mit Waffeln aus, weil er moderiert nämlich das Frühstücksfernsehen seit über 15 Jahren und ich habe heute frisch gebackene Waffeln gemacht. Also fachlich ist alles gut verteilt. Heute bei uns im Studio Matthias Killing. Es ist wunderbar. Ich liebe es ja, mit Moderatoren zu quatschen und gleich wird er uns erzählen, er hat einen großen Traum und Peter Maffay spielt auch eine kleine Rolle in diesem Traum. Worum es genau geht, ihr erfahrt es gleich. Vorher gibt es natürlich erstmal Musik fürs Wochenende.
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0: München. Also mein heutiger Gast hat einen Weltrekord aufgestellt. Er ist nämlich in 50 Metern Höhe über eine Slackline gelaufen und hat dabei moderiert. Tja, das können nicht viele.
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0: Aber dass du sagst, Klavierspiel ist meine Leidenschaft, finde ich so toll, weil ich bin ja als Tochter eines Musikers auf dem musischen Gymnasium gewesen und fand Klavierspielen wirklich, wirklich, es hat mein Leben verdunkelt. Weil ich musste das und ich wollte das nicht und ich konnte es auch nicht besonders gut. Und ich finde es so toll, dass man sich ans Klavier setzt. Hast du ein Klavier zu Hause? Mhm. Hast du vielleicht sogar einen Flügel? Mhm. Oh, das sehe ich doch vor mir.
3: Kann ich dir eine ganz emotionale Geschichte zu erzählen? Ich musste auch als Kind und hab's gehasst.
0: Ja.
3: Meine Mutter hat immer gesagt, es gehört zu deiner Ausbildung. Und als ich dann alt genug war, 11, 12... habe ich gesagt, Schluss aus, Feierabend will ich nicht mehr. Mhm. Und dann habe ich aufgehört und hatte, wann war das? Ich sage jetzt mal vor 10 Jahren ungefähr, eine Begegnung mit einem, mit dem Pianisten irgendwie von Christina Stürmer. Mhm. Christina Stürmer war bei mir im Frühstücksfernsehen zu Gast und dann hat er zu mir gesagt, wenn du willst, bringe ich dir jetzt in 2 Werbepausen bei, dass du mit Christina den Song Engel fliegen einsam, dass du so begleitest, dass du das performen kannst. Bringe ich dir in 2 Werbepausen bei.
0: Nein.
3: Und da habe ich gesagt, ja wie, aber ich kann keine Note lesen. Und so sagt er, brauchst keine Note. Und dann hat er mir das beigebracht mit diesen Akkorden. Und er hat gesagt, musst du den und den und den Akkord, das hintereinander, 10 Mal ist der Song fertig. Mhm. Und das hat meine Augen geöffnet. Und dann habe ich gedacht, wie geil ist das denn? Dann bin ich los, an dem Tag noch, losgefahren in so ein Klavierstudio,
0: ja,
3: habe ein kleines Elektroklavier gekauft, was dann jetzt eine Zeit lang dann bei uns zu Hause stand. Und so habe ich wieder angefangen, Klavier zu spielen und habe mir das wirklich autodidaktisch beigebracht mit diesen Akkorden. Wie geht A, Moll, A, Dur, A, dies, A, E, irgendwas. So. Und jetzt pass auf. Und dann das Klavier, mit dem ich als Kind spielen musste, war ein Flügel. Und der stand in meinem Elternhaus.
0: Ja.
3: Und meine Eltern starben und wir mussten vor 3 Jahren das Haus auflösen.
0: Mhm.
3: Und jetzt stand da dieser Flügel.
0: Nein, okay.
3: Und dann habe ich gedacht, was mache ich denn jetzt mit diesem Flügel?
0: Vor allem, also wann hat man schon mal ein Haus, wo man sagt, ach, den Flügel, den stellen wir doch hier hinten in die Ecke. Also genau. Es ist ja schon so, dass ein Flügel ist ja recht groß.
3: So, und mein Wohnzimmer ist recht klein. Also habe ich aber einen Kellerraum, einen Wohnkellerraum. Mhm. Da ist eine Heizung drin und so ein Fliesenboden. Und dann habe ich gesagt, ich hole diesen Flügel nach Berlin.
0: Oh Gott, und hast ihn da reingestellt.
3: Dann ist der nach Berlin geholt worden, so ein Klaviertransport. Und dann jetzt steht dieser Flügel da und ich sitze jeden Tag an dem Flügel, an dem ich vor 40 Jahren als Kind Unterricht hatte.
0: Das ist aber toll.
3: Und mein Traum ist jetzt im Fortgang unserer Voice-Sendungen irgendwann, ich habe es
0: selber
3: Band auch
0: den
3: gesagt,
0: Fuß in die Tür zu kriegen.
3: Nee, gar nicht, weil ich nicht singen kann. Ich möchte einmal von Peter Maffay, ich möchte nicht erwachsen sein. Genau, möchte ich einmal mit der Band zusammen spielen. Ob das dann jemals irgendwo ausgestrahlt wird, weiß ich nicht. Aber
0: Übst
3: ich möchte
0: schon?
3: Es einmal machen. Ja, ich, das Ding kann ich.
0: Mhm.
3: Und ich möchte es mit der Band.
0: Hoffentlich moderierst du noch die 2. Staffel.
3: Ja, ich hoffe auch.
0: Ja. Ah, jetzt habe ich das alles trainiert und geübt und jetzt haben sie mich rausgeschmissen.
3: Nein, ich glaube nicht. Also ich hatte das große Glück in meinem Berufsleben, immer da, wo ich hingekommen bin, durfte ich dann immer bleiben.
0: Ja, das war bei mir nicht immer so.
3: Das war bei dir.
0: Also ehrlich gesagt, die ersten.
3: Und ich hoffe, dass
0: 10 Jahre erstmal nicht.
3: Ja, nee, ich hoffe, dass ich bleiben darf und das hoffe ich wirklich sehr, weil es unfassbar viel Spaß macht und echt toll ist.
0: Also das klingt toll. Ich habe dich eben auch schon spielen sehen und ich... Was ich gestern gesehen habe, Anthony Hopkins zum Beispiel hat auch so fast klassische Werke irgendwie geschrieben und hat die jetzt mit Gustavo Dudamel und irgendeinem im Zweifel New York Philharmonics oder so aufnehmen lassen.
3: Nein.
0: Doch, ganz toll. Und es klang wirklich, wirklich toll. Man hat immer ein bisschen Angst vor Musik, wo der Komponist noch lebendig ist. Also habe ich viel Schlimmes schon gehört.
3: Aber du machst doch auch Musik und du machst auch so toll Musik. Und du
0: ich bin vor allem sehr klassisch. Also ich bin sehr klassisch Musik interessiert, sage ich jetzt mal. Ich singe auch und so, aber.
3: Ja, aber mit ganz viel Leidenschaft, ne?
0: Ja.
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0: Hier kommt's bei uns gleich zum Showdown. Matthias Killing tritt gegen mich an. Wir beide versuchen, eine Rolle auf dem Traumschiff zu ergattern. Das ist nämlich unser Traum. Und nur einer kriegt sie am Ende. Es lohnt sich, dran zu bleiben.
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1: ich wünsche euch ein entspanntes Wochenende. Mir sitzt heute ein ganz toller Mann gegenüber, der wahrscheinlich die meisten Live-Moderationen überhaupt hingelegt hat, weil seit über 15 Jahren ist er das Gesicht des Frühstücksfernsehens.
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1: Jetzt pass auf. Ihr beide, liebe Barbara, lieber Matthias, ihr habt denselben Traum. Ihr wollt aufs Traumschiff. Nicht in Urlaub, aber in die Serie. Oh. Aber an Bord ist nur noch eine Kabine frei, deshalb müsst ihr gegeneinander antreten. Ihr spielt heute Schiffbruch oder Durchbruch. Wir testen jetzt, wer von euch auf hoher See wirklich eine gute Figur macht. Dafür müsst ihr euch durch verschiedene Fragen und Aufgaben schippern. Wer kennt sich aus und wer würde schon beim ersten Captain's Dinner unangenehm auffallen? Am Ende entscheidet sich Traumschiff oder Tretboot. Wir sind gespannt. Die seefeste Redaktion.
3: Ganz herzliche Grüße an deine Redaktion.
1: Ist es ein Wissenstest offensichtlich? Ich habe auch keine Ahnung. Jetzt pass auf, sing bitte einmal die Traumschiff-Melodie. Ach du Scheiße.
3: La la la la la la la la la la la la la.
1: Das ist die englische Nationalhymne.
3: La, nein, das ist die Traum James Last.
1: La la la la la
3: la la la la la. Ja, so ungefähr. La la la la la.
1: Können wir stattdessen
3: la,
1: die
3: la la la la la la la. Ja, das ist die Traumschiff-Melodie. Also ich glaube ja. Soll ich es aber anmachen?
1: Und zu der Gelegenheit kommt der Florian Silbereisen und sagt.
3: Ja, kommt der raus. Und das andere, Moment, das andere ist natürlich. Das ist das, wenn sie mit der Eistorte mit der Wunderkerze am Ende kommen.
1: Ach, du bist aber echt im Thema. Ja, könnte ich vielleicht stattdessen die Filmmusik von Denver Clan singen? Ja, okay. Oder Schwarzwaldklinik kenne ich noch.
3: Ah, das
1: da, da, da, da, da, da, da, da. So, also okay, ein Punkt für dich. Tut überrascht, weil ihr eurem Jugendschwarm nach 35 Jahren plötzlich auf dem Traumschiff wieder seht.
3: Barbara, nein.
1: Noch so gut. Du hast dich ja gar nicht verändert. Und dann würde ich sagen, mein Körper hat sich nicht verändert, seit wir uns zuletzt gesehen haben.
3: Nur mein Geist ist gewachsen, alles andere ist so klein wie früher.
1: Was passiert immer beim Captain's Dinner? Das ist wohl eine.
3: Naja, Kapitän Prager hält. Heißt der Prager, ne?
1: Ja.
3: Prager.
1: Prager heißt er, weil der rollt das R.
3: Ja. Prager. Er hält eine Rede und fasst noch einmal die letzten anderthalb Stunden metaphorisch ein wenig zusammen.
1: Ach, ist das so?
3: Ja, keine Ahnung. Da war zum Beispiel der Heiratsschwindler.
1: Ja.
3: Ja, der dann aufgeflogen ist, weil er die ältere Frau abziehen wollte.
1: Ah.
3: Und dann würde Kapitän Prager sagen, nicht immer ist es so, wie es am Anfang scheint.
1: Das ist genau der Satz, den er sagt. Und aber der Florian, der würde den so betonen, dass das fast ein bisschen sinnentstellend ist.
3: Aber so ungefähr.
1: Nicht das immer ist alles so, wie es scheint.
3: Ja, genau.
1: Wie viele Knoten sind 20 km/h?
3: Also Knoten...
1: Ist es weniger
3: also
1: als die Hälfte?
3: Beim Fliegen ist es 1,852. Heißt... Ach, wie viele Knoten sind 20 km/h?
1: So rum ist es nämlich gemeint.
3: 11.
1: 11? 11, Boris? Nein.
3: Richtig, ne?
1: Du bist doch verliebt in den Matthias, deswegen sagst du bei allem richtig. Nie im Leben. Aber okay, gut, wir haben einen Punkt. Wie viele Morde gab es?
3: Ich habe ja mal einen Pilotenschein gemacht. Flugzeugfliegen.
1: Du fliegst ja immer.
3: Ja, aber das wäre jetzt peinlich gewesen, wenn ich das nicht weiß.
1: Ja, stimmt natürlich nicht, dass sie dir wegen unserem Podcast die Lizenz aberkennen. Vielleicht steht hier gleich so ein Typ.
3: Vom Luftfahrtbundesamt. Guten Tag.
1: Guten Tag.
3: Maya Schulze vom Luftfahrtbundesamt. Fahren Sie mal lieber auf dem Traumschiff, junger Mann. Aber lassen Sie mal den Himmel in Ruhe.
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1: Mit Matthias Killing sprechen wir gleich über Dosenravioli und den Borkenkäfer. Tja, das ist eine Mischung. Die gibt's nur hier bei mir in der Show. Bis gleich.
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2: Viele Wolken gibt es heute Abend noch, zwischendurch lockert es aber auch mal auf und es bleibt trocken. In der Nacht halten sich in Teilen noch viele Wolken, sonst klart es eher weiter auf. Die Tiefstwerte liegen bei 12 bis 8 Grad. Morgen ziehen erstmal wieder viele Wolken durch, zum Abend wird es freundlicher und maximal werden es 22 Grad.
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2: In Dresden ist die Autofähre Pillnitz-Kleinschachwitz in beiden Richtungen bis Montagvormittag außer Betrieb. Staus oder Blitzer einfach melden unter 0800 023 und 4x4.
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3: Ich wünsche euch ein entspanntes Wochenende. Ich hoffe ja, ihr konntet ausschlafen. Dafür ist das Wochenende da. Ausschlafen ist, glaube ich, so ein Reizwort für meinen heutigen Gast. Ich glaube, der hat schon sehr viel über seine Aufstehrituale und die Aufstehzeit gesprochen. Der moderiert nämlich das Frühstücksfernsehen. Heute bei uns im Studio Matthias Killing. Der kann selten ausschlafen, aber er ist trotzdem sehr aufgeweckt, kann ich nur sagen, hier bei uns im Gespräch. Es geht gleich um Borkenkäfer und Dosenravioli. Jetzt gibt's erstmal Musik und dann geht's hier weiter.
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0: uns zurück. Mein heutiger Gast ist Moderator und er hat einen eigenen Podcast und er arbeitet sehr, sehr viel.
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0: Du bist Waldbesitzer.
3: Mhm.
0: Hast du einen Borkenkäfer?
3: Mhm.
0: Wie war der Sommer? Ich meine jetzt aus unserer Sicht als Landwirte. Ja? Wie hast du es erlebt und was sind die Herausforderungen für den Landwirt bzw. Forstwirt?
3: Also mein Vater war wirklich passionierter Forstwirt und hatte eben aus einem alten Familienbesitz diesen Wald. Und 2023 habe ich das dann geerbt und habe seitdem sehr viel Freude damit. Aber es kostet unfassbar viel Zeit und vor allem Geld. Denn der Wald in Nordrhein-Westfalen, also zumindest bei uns, ist brutal kaputt. Zum einen durch viele Stürme und zum anderen durch eben den Borkenkäfer. Genau das, was du ansprichst. Und ich habe jetzt im Frühling die erste Baumpflanzaktion gemacht. Und dann haben wir noch eine gemacht und haben wirklich einige tausend Bäume gepflanzt.
0: Wie macht man das?
3: Man kauft kleine Setzlinge.
0: Ja, wie groß ist so ein Setzling? Und 10, was kostet 10 Zentimeter, so ein Setzling?
3: 2,50.
0: Oh.
3: Und ich war jetzt noch nicht wieder da, nach diesen wahnsinnigen zwei Hitzeperioden. Ich habe keine Ahnung, ob die Bäume, ich habe sie das letzte Mal im Juli besucht, ob die Bäume jetzt alle kaputt gegangen sind oder nicht. Keine Ahnung, weiß ich noch nicht. Aber es ist eine ganz schwierige Situation. Für mich ist es, wie gesagt, ein liebevolles Hobby, was der liebe Gott mir irgendwie gegeben hat, aufgrund einfach meiner Familiengeschichte. Und ich versuche, diesen Wald irgendwie wieder aufzubauen und schön zu machen für die nächste Generation. Ich selber werde davon wahrscheinlich nie irgendetwas haben, außer dass es mich Geld kostet. Und mache das aber gerne und habe damals entschieden, das zu behalten. Ich hätte es ja auch verkaufen können, aber ich habe das dann irgendwie so als Lebensaufgabe für mich neben meinem normalen beruflichen Leben gesehen und dachte, ich will das behalten und ich will versuchen, da was Gutes zu tun. Ich habe dann auch etwas gemacht, was heute für mich ein ganz wichtiger Happy Place ist. Ich habe in diesem Wald, es ist in Nordrhein-Westfalen, südlich von Hagen, da ist es schon sehr bergig, so Sauerland, habe ich eine Bank aufgebaut, eine Bank hingestellt, richtig massiv, die auch nicht kaputt gemacht wird, mit einem Schild, in Gedenken an meine Eltern, so wie für mich so ein kleiner Grabstein.
0: Mhm.
3: Und da sitze ich dann jedes Mal, oder meine Schwester, wir beide, ist für uns ein ganz wichtiger Ort. Und viele, viele Menschen haben mir schon geschrieben, die eben da gewesen sind und die dann entweder meine Handynummer auch noch von früher haben oder über Instagram oder so. Und das ist etwas, wo ich mich jedes Mal freue, wenn mir jemand schreibt, ich bin gerade auf dieser Bank. Und das ist ein Ort, der mir sehr viel bedeutet. Und diese Heimat bedeutet mir sehr viel. Als ich 20 war, war mir das alles völlig scheißegal.
0: Total. Weg aus Hagen. Es konnte ja auch nicht groß genug sein, oder?
3: Genau.
0: Also man wollte dann gleich Berlin, weil unter 3,5 Minuten mache ich es nicht und so.
3: Bei mir war es die AIDA. Bin dann tatsächlich auf so ein Kreuzfahrtschiff.
0: Da sind auch fast 3 Millionen Leute drauf, muss man sagen, auf so ein Kreuzfahrtschiff.
3: Genau. Und dann ist eben im Laufe der Jahre ist es immer wichtiger wieder geworden und spätestens dann, das ist auch ein bisschen komisch manchmal im Leben, ne? Erst nach dem Tod meiner Eltern habe ich erkannt, wie wichtig dieser Ort mir ist.
0: Also ich finde ja, so ein Stückchen Land einfach zu wissen, das gehört jetzt mir und da kann ich irgendwie dafür sorgen, dass das intakt bleibt. So, das finde ich zum Beispiel einen tollen Gedanken. Ja. Und kannst du dir auch vorstellen, um die Bank irgendwie mal ein Haus zu bauen, eine kleine Hütte und dann auch da wirklich so, weißt du, so auf ganz kleiner Flamme. Ich finde ja auch immer toll, man braucht ja gar nicht fließend Wasser und Strom. Mhm. Irgendwie so. Gibt es schon.
3: Es gibt tatsächlich ein wunderschönes Haus mitten im Wald, was wir vermietet haben, eine Hütte. Mhm. Das gibt es. Und ich habe da auch noch meine kleine Wohnung. Also ich habe da schon ein Ort, wo ich sein kann. Und meine Schwester und ich haben einen alten Dachboden da uns wieder ausgebaut zu einer Wohnung, so mit IKEA-Küche und wir treffen uns bei der Dose Ravioli. Es hat ein bisschen
0: herrlich.
3: Was wie früher im Studentenleben. Und das ist für uns ein wichtiger Ort, ja.
0: Finde ich toll.
3: Aber ich glaube nicht, dass ich da in meinem Leben nochmal leben werde.
0: Nein.
3: Ich nicht, ne? Also mein Leben findet hier statt, in Berlin. Da bin ich jetzt 20 Jahre und das. Aber Heimat bleibt Heimat und zu Hause ist Berlin, aber Heimat bleibt natürlich Hagen.
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0: Matthias Killing hat ein Hobby, mit dem er seine Familie, ja, wie soll ich sagen, nicht langweilt. Aber die können damit nichts anfangen. Was er da genau macht, das erzählt er uns gleich selber. Die Familie ist übrigens auch nie dabei, wenn er dieses Hobby ausübt. Das soll es ihm zu denken geben. Bis gleich.
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1: Willkommen zurück. Mein heutiger Gast ist das neue Gesicht, der neue Moderator von The Voice of Germany. Am nächsten Freitag geht's los. Bis dahin habe ich natürlich noch ganz viele Fragen.
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1: Wann hast du einen Flugschein gemacht? Also das finde ich ja, also es ist so wie in New York leben oder so. Ich finde, einen Flugschein machen ist für mich sowas, das machen nur ganz reiche Leute, die total ausgeflippt sind.
3: Ja, ist aber ein, also wenn du dich, sobald du dich auf einen Flugplatz begibst, wirst du sehen, da sind ganz normale Menschen.
1: Ja.
3: Ja, der Flugschein kostet schon
1: bisschen was.
3: 15.000.
1: Okay.
3: Ich habe über ein Jahr gebraucht. Und es war immer mein Lebenstraum und ich habe das 2021 angefangen.
1: Warum wolltest du fliegen?
3: Weil ich es immer machen wollte.
1: Ist es für dich so dieses über den Wolken und Freiheit und die Welt von oben anschauen und so?
3: Über den Wolken, alle Ängste, alle Sorgen, sagt man, bleiben darunter verborgen.
1: Welche und dann, Ängste und Sorgen hast du denn?
3: Reinhard May. Es ist ja nur eine Metapher, aber das Bild ist wirklich so. Sobald du da hochgehst, ist alles andere egal. Und ich wollte nie fliegen, um von A nach B zu kommen. So nach dem Motto, ich habe jetzt irgendwie die Möglichkeit zu fliegen, ich fliege jetzt zum Job, ich fliege jetzt nach Köln.
1: Da musst du ja auch anders ausgestattet sein.
3: Mache ich aber nicht, sondern ich fliege eher so um Berlin rum und das jetzt auch nicht irgendwie jeden dritten Tag, sondern das ist dann schon etwas Besonderes.
1: Mhm.
3: Ist ein teures Hobby.
1: Ja, aber es ist jetzt nicht so, dass man sagt, scheiß Privatflieger, Arschlöcher, ihr zerstört alles und seid Bonzen.
3: Genau. Und das Schöne ist, die Menschen, die ich da kennengelernt habe und die ich auf dem Flugplatz treffe, ganz normale, tolle Menschen.
1: Ich kenne auch ein paar Leute, denen das wichtig ist, so einen Flugschein zu machen, weil sie auch sagen, dieses Freiheitsgefühl und dieses Fliegen und über den Wolken sein und so, das ist was, das hat sie irgendwie geflasht. Ich glaube, man kann dann einfach so Mitglied in so einem Verein sein.
3: Genau.
1: Irgendwo, da gibt es wohl südlich von Potsdam irgendwie so einen Platz und dann kann man da hinfahren und dann haben die, hat der Verein halt 5 Flugzeuge und die kannst du dann halt nutzen irgendwie.
3: Ungefähr so oder in Schönhagen wiederum.
1: Ja.
3: Das ist auch südlich von Berlin. Ein sehr schöner Flugplatz. Dann kann man da eine Maschine chartern. Musst du natürlich vorher Einweisungen drauf fliegen und so weiter. Ist jetzt auch nicht so, dass
1: man. Und bist du dann da ganz alleine im Cockpit? Und ist schon mal deine Familie mitgeflogen?
3: Nein. Ich kann dir auch sagen, warum. Das ist,
1: weil der Papi immer so nervös wird, wenn er unter Druck ist.
3: Nein, aber wirklich, meine Frau hat halt Flugangst. So, das heißt, das war von vornherein klar, dass das ein Hobby sein wird, was ich eher so für mich haben werde.
1: Deswegen hast du es ja auch ausgewählt.
3: Genau.
1: Damals, kurz nach Corona.
3: Ich habe das tatsächlich über viele Jahre in mir drin gehabt und habe es nicht gemacht und habe dann irgendwann, war ich schon an so einem Punkt, dass ich gesagt habe, doch, ich wünsche mir das so sehr, ich will das jetzt machen.
1: Mhm. Das ist ja dann total, total toll. Wer hat noch einen Flugschein? Hat nicht auch Jens Riva einen Flugschein oder so?
3: Keine Ahnung. Ray Garvey hat einen Flugschein.
1: Erzählt, ja.
3: Ray und ich, wir haben da oft drüber gesprochen.
1: Ja. Hier Ding, Smudo?
3: Smudo fliegt, der Flug. Smudo hat ein richtig geiles Flugzeug. Der ist richtig unterwegs mit von A nach B und dann hierhin und dahin und so.
1: Ja, klar. Okay.
3: Und der ist auch wetterunabhängig. Ich bin ja wetterabhängig.
1: Ja, du musst gucken, dass du noch Sicht hast, ne? Beim Smudo, der fliegt durch die Wolken und der sagt der Computer, wo er hin muss.
3: Genau.
1: Der Smudo, das ist ja eine ganz andere Kategorie als wir.
3: Ja.
1: Gibt es noch irgendwas Wichtiges, was wir vergessen haben?
3: Ich danke dir, dass ich hier zu Gast sein durfte.
1: Es war ganz toll mit dir. Alles Gute. Und wie sagt man unter Fliegern? Gibt es da so ein...
3: Nee.
1: Dass man sich so zuwinkt, wenn man sich in der Luft so zuwinken kann, dass es der andere erkennt. Dann
3: nee, das gibt es nicht. Das sind die Surfer. Aber guten Flug, gute Landung.
1: Guten Flug, gute Landung.
3: Ja.
1: Danke, Matthias Killing.
3: Dankeschön.
1: Flug und gute Landung. Das gefällt mir sehr. Das können wir hier einführen in der Redaktion. Es war sehr, sehr schön. Ich hatte viel Spaß mit Matthias Killing und ich hoffe, ihr habt auch gerne zugehört in den letzten Stunden. Falls ihr euch jetzt sagt, ja, das hat mir gut gefallen, höre ich mir gleich nochmal an. 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Und am nächsten Wochenende wird's wieder genauso toll wie heute, weil da kommt mein wunderbarer Kollege Steven Gätjen zu uns in die Show. Und da haben wir natürlich einiges zu besprechen, weil wir machen ja auch ganz viele Sendungen zusammen und so weiter und so fort, ja? Ich kenne den richtig gut. 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
1: Kurz vor 10. Ich bin Tom Husse. Guten Abend. Auch in Sachsen sind jetzt Sprengvorrichtungen entdeckt worden, mit denen die Stromversorgung angegriffen werden sollte. Betroffen sind zwei Umspannwerke in der Nähe von Bautzen. Philipp Rösler berichtet.
2: Die Vorrichtungen wurden rechtzeitig entdeckt. Schaden ist offenbar keiner entstanden. Seit Anfang der Woche gibt es ja immer wieder Alarm wegen mutmaßlicher Sabotageversuche an der Stromversorgung, etwa in NRW und Brandenburg. In dem Zusammenhang fahndet die Polizei weiter nach einem Verdächtigen aus Gebelsberg. In seiner Wohnung wurde Sprengstoff gefunden und er soll in einem Bekennerschreiben zumindest einen Teil der Taten zugegeben haben.
1: Im Ukraine-Krieg gibt es einen neuen Versuch, den Krieg zu beenden. Die beiden US-Vermittler Kushner und Witkow sind nach Moskau gereist, um über neue Friedenspläne zu sprechen. Morgen stehen dann Gespräche in der Ukraine an. Dazu sagte uns Deutschlands Außenminister Johann Wadephul.
3: Wir haben eine klare Position an der Seite der Ukraine, aber wir haben immer gesagt, wir wollen auch reden. Und auch diese Botschaft haben wir ausgesandt als Europäer. An diesen Gesprächen werden jetzt Deutschland, Frankreich und Großbritannien auch teilnehmen in Kiew. Das ist gut und das ist notwendig. Und Sie können ganz sicher sein, jede Chance, auch diesen Krieg zu einem verantwortbaren Ende zu bringen, werden wir ergreifen.
1: Hackerangriffe sind ein Risiko für die Betroffenen und die ganze Gesellschaft. Davor warnt das Bundesamt für Sicherheit in der Informationstechnik und spricht von einer Zunahme bei Cyberkriminalität. Nach der Attacke auf die Berliner Verwaltung sind unterdessen jetzt die erbeuteten Daten im Netz veröffentlicht worden. In der Fußball-Bundesliga hat RB Leipzig die erste Saisonniederlage kassiert. In Bremen verlor Leipzig mit 1:3. Außerdem spielten Schalke Bayern 0:0, Hoffenheim Dortmund 2:3, Leverkusen Union Berlin 4:0, Gladbach Elversberg 3:4 und Paderborn Freiburg 0:1. Und die zweite DFB-Pokalrunde wurde ausgelost. Leipzig spielt in Essen, Dresden gegen Schalke. Radio PSR, neue Nachrichten wieder in einer halben Stunde.
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4: Viele Wolken gibt es heute Abend noch. Zwischendurch lockert es aber auch mal auf und es bleibt trocken. In der Nacht halten sich in Teilen noch viele Wolken, sonst klart es eher weiter auf. Die Tiefstwerte liegen bei 12 bis 8 Grad. Morgen ziehen erstmal wieder viele Wolken durch. Zum Abend wird es freundlicher und maximal werden es 22 Grad.
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4: In Dresden ist die Autofähre Pillnitz-Kleinschachwitz in beiden Richtungen bis Montagvormittag außer Betrieb. Staus oder Blitzer einfach melden unter 0800 023 und 4x die 4.

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7: Kurz vor 10:30, ich bin Tom Husse, guten Abend. Die Polizei hat auch in Sachsen Sprengvorrichtungen entdeckt, mit denen die Stromversorgung lahmgelegt werden sollte, und zwar an zwei Umspannwerken bei Bautzen. Weiter gefahndet wird nach einem 48-Jährigen aus NRW. Er soll im Bekennerschreiben mehrere Sabotagen auf die Energieversorgung zugegeben haben. Im Ukraine-Krieg gibt es einen neuen Versuch für ein Kriegsende. Die beiden US-Vermittler Kushner und Witkow haben in Moskau mit Russlands Machthaber Putin über einen Plan für einen Waffenstillstand gesprochen. Morgen werden sie in der ukrainischen Hauptstadt Kiew erwartet. Hackerangriffe sind ein Risiko für die Betroffenen und die ganze Gesellschaft. Davor warnt das Bundesamt für Sicherheit in der Informationstechnik und spricht von einer Zunahme bei Cyberkriminalität. Nach der Attacke auf die Berliner Verwaltung sind unterdessen jetzt die erbeuteten Daten im Netz veröffentlicht worden. In der Fußball-Bundesliga hat RB Leipzig die erste Saisonniederlage kassiert. In Bremen verlor Leipzig mit 1:3. Außerdem spielten Schalke Bayern 0:0, Hoffenheim Dortmund 2:3, Leverkusen Union Berlin 4:0, Gladbach Elversberg 3:4 und Paderborn Freiburg 0:1. Und die zweite DFB-Pokalrunde wurde ausgelost. Leipzig spielt in Essen, Dresden gegen Schalke. Radio PSR, neue Nachrichten wieder in einer halben Stunde.
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8: Viele Wolken gibt es heute Abend noch. Zwischendurch lockert es aber auch mal auf und es bleibt trocken. In der Nacht halten sich in Teilen noch viele Wolken, sonst klart es eher weiter auf. Die Tiefstwerte liegen bei 12 bis 8 Grad. Morgen ziehen erstmal wieder viele Wolken durch. Zum Abend wird es freundlicher und maximal werden es 22 Grad.
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8: In Dresden ist die Autofähre Pillnitz-Kleinschachwitz in beiden Richtungen bis Montagvormittag außer Betrieb. Staus oder Blitzer einfach melden unter 0800 023 und 4.

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0: Hintergrund ist der Hackerangriff auf die Berliner Verwaltung. Mehr von Philipp Rösler.
1: Die Veröffentlichung solcher Daten ist ein Risiko, nicht nur für die direkt Betroffenen, sondern auch für die ganze Gesellschaft, so das BSI. Eine Hackergruppe hat bei der Berliner Verwaltung Daten gestohlen und Lösegeld gefordert. Berlin hat nicht gezahlt. Daraufhin haben die Hacker die Daten jetzt veröffentlicht. Darunter sind zum Beispiel Arbeitszeugnisse, Gehaltsabrechnungen und eingescannte Ausweise. Die Berliner Behörden wollen jetzt Kontakt zu den Betroffenen aufnehmen.
0: Die USA machen einen neuen Anlauf, um den Ukraine-Krieg zu beenden. Die Vermittler Kushner und Witkow haben in Moskau einen neuen Plan für ein Kriegsende vorgelegt. Morgen werden sie in Kiew erwartet. Zuletzt lagen die Forderungen Russlands und der Ukraine für ein Ende des Konflikts weit auseinander. Kleine Enttäuschung für RB Leipzig am zweiten Spieltag der Fußball-Bundesliga. In Bremen verloren die Leipziger ein wenig überraschend mit 1:3. Die weiteren Ergebnisse: Schalke Bayern 0:0, Hoffenheim Dortmund 2:3, Leverkusen Union Berlin 4:0, Gladbach Elversberg 3:4 und Paderborn Freiburg 0:1. Dynamo Dresden hat in der zweiten Liga eine Niederlage kassiert. Das Spiel gegen den VfL Bochum ging 1:2 aus. Dresden steht damit vorerst auf einem direkten Abstiegsplatz. Und die zweite DFB-Pokalrunde wurde ausgelost. Dynamo trifft auf Schalke. Leipzig spielt in S-Radio PSR. Neue Nachrichten wieder in einer halben Stunde.
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3: Viele Wolken gibt es heute Abend noch. Zwischendurch lockert es aber auch mal auf und es bleibt trocken. In der Nacht halten sich in Teilen noch viele Wolken, sonst klart es eher weiter auf. Die Tiefstwerte liegen bei 12 bis 8 Grad. Morgen ziehen erstmal wieder viele Wolken durch. Zum Abend wird es freundlicher und maximal werden es 22 Grad.
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3: In Dresden ist die Autofähre Pillnitz-Kleinschachwitz in beiden Richtungen bis Montagvormittag außer Betrieb. Staus oder Blitzer einfach melden unter 0800 023 und 4x4.

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5: Kurz vor 11:30. Ich bin Tom Husse. Guten Abend. Auch in Sachsen sollte es wohl einen Anschlag auf die Stromversorgung geben. In der Nähe von Bautzen wurden an Umspannwerken Sprengvorrichtungen gefunden. Unterdessen wird nach den Sabotagen in Brandenburg und NRW weiter nach einem 48-Jährigen gefahndet. In seiner Wohnung wurde Sprengstoff gefunden. Das Bundesamt für Sicherheit in der Informationstechnik warnt vor einer Zunahme bei Cyberkriminalität. Das sei nicht nur ein Risiko für die Betroffenen, sondern für die ganze Gesellschaft. Der Hintergrund: Hacker haben die beim Angriff auf die Berliner Verwaltung abgefischten Daten jetzt ins Netz gestellt. Die USA machen einen neuen Anlauf, um den Ukraine-Krieg zu beenden. Die Vermittler Kushner und Witkow haben in Moskau einen neuen Plan für ein Kriegsende vorgelegt. Morgen werden sie in Kiew erwartet. Zuletzt lagen die Forderungen Russlands und der Ukraine für ein Ende des Konflikts weit auseinander. Kleine Enttäuschung für RB Leipzig am zweiten Spieltag der Fußball-Bundesliga. In Bremen verloren die Leipziger ein wenig überraschend mit 1:3. Die weiteren Ergebnisse: Schalke-Bayern 0:0, Hoffenheim-Dortmund 2:3, Leverkusen-Union-Berlin 4:0, Gladbach-Elversberg 3:4 und Paderborn-Freiburg 0:1. Dynamo Dresden hat in der zweiten Liga eine Niederlage kassiert. Das Spiel gegen den VfL Bochum ging 1:2 aus. Dresden steht damit vorerst auf einem direkten Abstiegsplatz. Und die zweite DFB-Pokalrunde wurde ausgelost. Dynamo trifft auf Schalke. Leipzig spielt in S-Radio PSR. Neue Nachrichten wieder in einer halben Stunde.
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6: Viele Wolken gibt es heute Abend noch. Zwischendurch lockert es aber auch mal auf und es bleibt trocken. In der Nacht halten sich in Teilen noch viele Wolken, sonst klart es eher weiter auf. Die Tiefstwerte liegen bei 12 bis 8 Grad. Morgen ziehen erstmal wieder viele Wolken durch. Zum Abend wird es freundlicher und maximal werden es 22 Grad.
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6: In Dresden ist die Autofähre Pillnitz-Kleinschachwitz in beiden Richtungen bis Montagvormittag außer Betrieb. Staus oder Blitzer einfach melden unter 0800 023 und 4 mal die 4.

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8: Kurz vor 12. Ich bin Tom Husse. Guten Abend. Auch in Sachsen sind jetzt Sprengvorrichtungen entdeckt worden, mit denen die Stromversorgung angegriffen werden sollte. Betroffen sind zwei Umspannwerke in der Nähe von Bautzen. Philipp Rösler berichtet.
9: Die Vorrichtungen wurden rechtzeitig entdeckt. Schaden ist offenbar keiner entstanden. Seit Anfang der Woche gibt es ja immer wieder Alarm wegen mutmaßlicher Sabotageversuche an der Stromversorgung, etwa in NRW und Brandenburg. In dem Zusammenhang fahndet die Polizei weiter nach einem Verdächtigen aus Gebelsberg. In seiner Wohnung wurde Sprengstoff gefunden und er soll in einem Bekennerschreiben zumindest einen Teil der Taten zugegeben haben.
8: Im Ukraine-Krieg gibt es einen neuen Versuch, den Krieg zu beenden. Die beiden US-Vermittler Kushner und Witkow sind nach Moskau gereist, um über neue Friedenspläne zu sprechen. Heute stehen dann Gespräche in der Ukraine an. Dazu sagte uns Deutschlands Außenminister Johann Wadephul.
10: Wir haben eine klare Position an der Seite der Ukraine, aber wir haben immer gesagt, wir wollen auch reden. Und auch diese Botschaft haben wir ausgesandt als Europäer an diesen Gesprächen.

0: Berg 3:4 und Paderborn Freiburg 0:1. Dynamo Dresden kommt in der zweiten Liga noch nicht so richtig in Fahrt. Die SGD verlor das Heimspiel gegen Bochum mit 1:2 und steht jetzt vorerst auf einem Abstiegsplatz. Und DFB-Pokalauslosung war auch noch. Dresden empfängt in Runde 2 Schalke 04. RB Leipzig muss zum Drittligisten Rot-Weiß Essen. Radio PSR, neue Nachrichten wieder in einer halben Stunde.
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2: Viele Wolken gibt es heute Abend noch. Zwischendurch lockert es aber auch mal auf und es bleibt trocken. In der Nacht halten sich in Teilen noch viele Wolken, sonst klart es eher weiter auf. Die Tiefstwerte liegen bei 12 bis 8 Grad. Morgen ziehen erstmal wieder viele Wolken durch. Zum Abend wird es freundlicher und maximal werden es 22 Grad.
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2: In Dresden ist die Autofähre Pillnitz-Kleinschachwitz in beiden Richtungen bis Montagvormittag außer Betrieb. Staus oder Blitzer einfach melden unter 0800 023 und 4x4.

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1: Martin Garrix und Ed Sheeran. Repeat it.

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1: Kurz vor 12:30. Ich bin Tom Husse. Die Polizei hat auch in Sachsen Sprengvorrichtungen entdeckt, mit denen die Stromversorgung lahmgelegt werden sollte. Und zwar an 2 Umspannwerken bei Bautzen. Weiter gefahndet wird nach einem 48-Jährigen aus NRW. Er soll im Bekennerschreiben mehrere Sabotagen auf die Energieversorgung zugegeben haben. Im Ukraine-Krieg gibt es einen neuen Versuch für ein Kriegsende. Die beiden US-Vermittler Kushner und Witkow haben in Moskau mit Russlands Machthaber Putin über einen Plan für einen Waffenstillstand gesprochen. Heute werden sie in der ukrainischen Hauptstadt Kiew erwartet. Hackerangriffe sind ein Risiko für die Betroffenen und die ganze Gesellschaft. Davor warnt das Bundesamt für Sicherheit in der Informationstechnik und spricht von einer Zunahme bei Cyberkriminalität. Nach der Attacke auf die Berliner Verwaltung sind unterdessen jetzt die erbeuteten Daten im Netz veröffentlicht worden. In der Fußball-Bundesliga hat RB Leipzig die erste Saisonniederlage kassiert. In Bremen verlor Leipzig mit 1:3. Außerdem spielten Schalke Bayern 0:0, Hoffenheim Dortmund 2:3, Leverkusen Union Berlin 4:0, Gladbach Elversberg 3:4 und Paderborn Freiburg 0:1. Dynamo Dresden kommt in der zweiten Liga noch nicht so richtig in Fahrt. Die SGD verlor das Heimspiel gegen Bochum mit 1:2 und steht jetzt vorerst auf einem Abstiegsplatz. Und DFB-Pokalauslosung war auch noch. Dresden empfängt in Runde 2 Schalke 04. RB Leipzig muss zum Drittligisten Rot-Weiß Essen. Radio PSR, neue Nachrichten wieder in einer halben Stunde.
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2: Viele Wolken gibt es erstmal, bis zum Nachmittag bleibt das so. Am Abend lockert es dann wieder auf und es bleibt trocken. Die Höchstwerte liegen heute zwischen 19 und 22 Grad. Morgen kommt dann viel Sonne raus, vorher ziehen aber auch mal Wolken durch. Und ab und zu kann ein kurzer Schauer dabei sein, maximal bis zu 27 Grad.
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2: In Dresden ist die Autofähre Pillnitz-Kleinschachwitz in beiden Richtungen bis Montagvormittag außer Betrieb. Staus oder Blitzer einfach melden unter 0800 023 und 4x4.
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1: Jennifer Lopez und David Guetta. 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
3: Kurz vor eins. Ich bin Tom Husse. Sachsen-Anhalt wählt heute einen neuen Landtag. Die AfD mit Spitzenkandidat Ulrich Siegmund liegt in den Umfragen quasi unerholbar vorn und kämpft sogar um die absolute Mehrheit. Für die anderen Parteien steht eine Menge auf dem Spiel. Anne Brauer.
4: Ja, ich würde sagen, vor allem für die CDU könnte es richtig kompliziert und eine echte Zerreißprobe werden. Verpasst die AfD die absolute Mehrheit, liegt aber trotzdem weit vorn, will dann eine abgeschlagene CDU mit Ministerpräsident Schulze trotzdem die Regierungsverantwortung für sich beanspruchen und dann mit der Linken zusammenarbeiten? Oder doch der AfD den Vortritt lassen und ihr dann Steine in den Weg legen? Oder doch in Sachfragen zusammenarbeiten, damit das Land nicht völlig blockiert wird? Nur wenn die AfD allein regieren kann, dann stellt sich die Frage nach dem Wer mit wem nicht.
3: Die Energieversorgung in Deutschland muss besser geschützt werden. Das fordert der Chef des Netzbetreibers Amprion, Müller, in der Rheinischen Post.

0: 0:0, Hoffenheim Dortmund 2:3, Leverkusen Union Berlin 4:0, Gladbach Elversberg 3:4 und Paderborn Freiburg 0:1. Dynamo Dresden hat in der zweiten Liga eine Niederlage kassiert. Das Spiel gegen den VfL Bochum ging 1:2 aus. Dresden steht damit vorerst auf einem direkten Abstiegsplatz. Und die zweite DFB-Pokalrunde wurde ausgelost. Dynamo trifft auf Schalke. Leipzig spielt in S-Radio PSR. Neue Nachrichten wieder in einer halben Stunde.
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2: Viele Wolken gibt es erstmal. Bis zum Nachmittag bleibt das so. Am Abend lockert es dann wieder auf und es bleibt trocken. Die Höchstwerte liegen heute zwischen 19 und 22 Grad. Morgen kommt dann viel Sonne raus. Vorher ziehen aber auch mal Wolken durch. Und ab und zu kann ein kurzer Schauer dabei sein. Maximal bis zu 27 Grad.
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2: In Dresden ist die Autofähre Pillnitz-Kleinschachwitz in beiden Richtungen bis Montagvormittag außer Betrieb. Und die Leipziger Straße ist zwischen Altrachau und der Bunsenstraße in beiden Richtungen gesperrt. Staus oder Blitzer einfach melden unter 0800 023 und 4x die 4.

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3: Kurz vor 2:30, ich bin Tom Husse. Wohl kaum eine Landtagswahl ist in Deutschland mit so viel Spannung erwartet worden. In Sachsen-Anhalt geht es heute um die Frage, ob die AfD die absolute Mehrheit bekommt. Und damit auch um die Frage, ob die erste rechtsextreme Landesregierung in der Geschichte der Bundesrepublik kommt. Auch in Sachsen sollte es wohl einen Anschlag auf die Stromversorgung geben. In der Nähe von Bautzen wurden an Umspannwerken Sprengvorrichtungen gefunden. Unterdessen wird nach den Sabotagen in Brandenburg und NRW weiter nach einem 48-Jährigen gefahndet. In seiner Wohnung wurde Sprengstoff gefunden. Die USA machen einen neuen Anlauf, um den Ukraine-Krieg zu beenden. Die Vermittler Kushner und Witkow haben in Moskau einen neuen Plan für ein Kriegsende vorgelegt. Heute werden sie in Kiew erwartet. Zuletzt lagen die Forderungen Russlands und der Ukraine für ein Ende des Konflikts weit auseinander. Kleine Enttäuschung für RB Leipzig am zweiten Spieltag der Fußball-Bundesliga. In Bremen verloren die Leipziger ein wenig überraschend mit 1:3. Die weiteren Ergebnisse: Schalke Bayern 0:0, Hoffenheim Dortmund 2:3, Leverkusen Union Berlin 4:0, Gladbach Elversberg 3:4 und Paderborn Freiburg 0:1. Dynamo Dresden hat in der zweiten Liga eine Niederlage kassiert. Das Spiel gegen den VfL Bochum ging 1:2 aus. Dresden steht damit vorerst auf einem direkten Abstiegsplatz. Und die zweite DFB-Pokalrunde wurde ausgelost. Dynamo trifft auf Schalke, Leipzig spielt in S. Radio PSR. Neue Nachrichten wieder in einer halben Stunde.
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4: Viele Wolken gibt es erstmal. Bis zum Nachmittag bleibt das so. Am Abend lockert es dann wieder auf und es bleibt trocken. Die Höchstwerte liegen heute zwischen 19 und 22 Grad. Morgen kommt dann viel Sonne raus. Vorher ziehen aber auch mal Wolken durch. Und ab und zu kann ein kurzer Schauer dabei sein. Maximal bis zu 27 Grad.
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4: In Dresden ist die Autofähre Pillnitz-Kleinschachwitz in beiden Richtungen bis Montagvormittag außer Betrieb. Staus oder Blitzer einfach melden unter 0800 023 und 4x4.

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3: Kurz vor zwei. Ich bin Tom Husse. Wohl kaum eine Landtagswahl ist in Deutschland mit so viel Spannung erwartet worden. In Sachsen-Anhalt geht es heute um die Frage,

0: entstanden. Seit Anfang der Woche gibt es ja immer wieder Alarm wegen mutmaßlicher Sabotageversuche an der Stromversorgung, etwa in NRW und Brandenburg. In dem Zusammenhang fahndet die Polizei weiter nach einem Verdächtigen aus Gebelsberg. In seiner Wohnung wurde Sprengstoff gefunden und er soll in einem Bekennerschreiben zumindest einen Teil der Taten zugegeben haben.
1: Das Bundesamt für Sicherheit in der Informationstechnik warnt vor einer Zunahme bei Cyberkriminalität. Das sei nicht nur ein Risiko für die Betroffenen, sondern für die ganze Gesellschaft. Der Hintergrund: Hacker haben die beim Angriff auf die Berliner Verwaltung abgefischten Daten jetzt ins Netz gestellt. In der Fußball-Bundesliga hat RB Leipzig die erste Saisonniederlage kassiert. In Bremen verlor Leipzig mit 1:3. Außerdem spielten Schalke Bayern 0:0, Hoffenheim Dortmund 2:3, Leverkusen Union Berlin 4:0, Gladbach Elversberg 3:4 und Paderborn Freiburg 0:1. Dynamo Dresden kommt in der zweiten Liga noch nicht so richtig in Fahrt. Die SGD verlor das Heimspiel gegen Bochum mit 1:2 und steht jetzt vorerst auf einem Abstiegsplatz. Und DFB-Pokalauslosung war auch noch. Dresden empfängt in Runde 2 Schalke 04. RB Leipzig muss zum Drittligisten Rot-Weiß Essen. Radio PSR, neue Nachrichten wieder in einer halben Stunde.
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3: Viele Wolken gibt es erstmal, bis zum Nachmittag bleibt das so. Am Abend lockert es dann wieder auf und es bleibt trocken. Die Höchstwerte liegen heute zwischen 19 und 22 Grad. Morgen kommt dann viel Sonne raus, vorher ziehen aber auch mal Wolken durch und ab und zu kann ein kurzer Schauer dabei sein, maximal bis zu 27 Grad.
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3: In Dresden ist die Autofähre Pillnitz-Kleinschachwitz in beiden Richtungen bis Montagvormittag außer Betrieb. Staus oder Blitzer einfach melden unter 0800 023 und 4x4.